0: 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Die drei Musketiere. Heute
1: Sorge um D'Artagnan, Folge 17524.
2: Hey, D'Artagnan! Was macht er dort so nackend auf dem Tische?
3: Ja, ich hab mich gerade ausgezogen.
2: Ja, das sehe ich. Und warum?
3: Naja, auf der Gebrauchsanweisung steht doch drauf, das hier ist ein Ausziehtisch. Hau, hau, hau, hau,
2: ha. Idiot!
1: Das war eine ausgesprochen ausgezogene Folge der drei Musketiere.

0: Der kleine Tierfreund.
1: Hallo, liebe Zuhörer. Manchmal im Leben, da stolpert man über Tatsachen, die, wenn wohl schon tausendmal gehört, plötzlich merkwürdig erscheinen. So erging es mir mit der Darmflora. Komisch, dachte ich, was macht eigentlich die Margarine im Hintern? Mir ist ehrlich gesagt gar nicht wohl bei dem Gedanken, dass leicht verderbliche Lebensmittel im menschlichen Darmtrakt herumliegen. Auch ist mir der Genuss der beliebten Haselnusscreme von nun an ein bisschen widerwärtig geworden. Plötzlich überfiel mich eine lang verdrängte Menschheitsfrage. Aus was bestehen eigentlich diese Körper, die uns beherbergen? Neben der Hintern-Margarine gibt es auch noch das Gehirnschmalz. Den profanen Darm lässt man sich womöglich noch gefallen. Aber die Vorstellung, ein besseres Butterbrot steuert unsere Gedanken, behagt einem sicher schon weniger. Jahrtausende lang dachte der Mensch, er sei etwas Besseres. Nun muss er dank meiner Hilfe erkennen, dass er aus ganz gewöhnlichen Lebensmitteln zusammengesetzt ist. Da wackelt beim Manne der Adamsapfel unterm Kinn und weiter unten lungert ein Gelege in der Hose herum. Frauen rühmen sich der Pflaume und der ganze menschliche Zellverband nennt sich Leib, an dem man überm Knie eine Scheibe abschneiden kann. Es stellt sich in der Tat die Frage, ob da nicht mit Hilfe der Genmanipulation noch einiges zu verbessern wäre und wenn nur aus der Darmflora eine weitaus verträglichere Darmletta würde. Bis zum nächsten Mal, Ihr kleiner Tierfreund.

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1: Das fliegende Klassenzimmer 2 oder die Lümmel kehren zurück.
2: Sagt dann
3: Ruhe, so bitte, Ruhe! Hör auf zu popeln, Spock. Ja. So, kommen wir jetzt zur Rückgabe der Deutscharbeit. Diktat und Aufsatz.
2: Oh, bin ich mal gespannt.
3: Hausmeister Benno Bottrop.
4: Jawohl, hier bin ich.
3: Kerl. Über das Diktat wollen wir gar nicht erst reden.
4: Aber
3: zwei Rechtschreibfehler.
4: Na und?
3: Schon beim eigenen Namen.
4: Ja, ist ja auch ein schwerer Name, ne? Oder was?
3: Und dann der Aufsatz. Titel: Der kleine Hausmeister.
4: Ja.
3: Hätte ja noch ganz nett werden können. Ein romantisches Märchen über die fiktiven Erlebnisse des jungen, attraktiven Diplomhausmeisters Benno Bottrop.
4: Ja, aber hallo, ja und?
3: Allein mit seinem Zauberwerkzeugkasten im Kampf gegen quietschende Türen und subversive Elemente in einer Osnabrücker Jugendherberge.
4: So super.
3: So weit, so schön.
4: Ja.
3: Aber dann, schon auf Seite 2, die Szene, in der sie von den 12 nymphomanischen Putzfrauen verfolgt werden. Also das war mir doch etwas zu realitätsfern.
4: Aber so war das früher. Können Sie mir glauben? Ich kann Ihnen da Sachen erzählen.
3: Ja, auf Seite 3, ich zitiere.
4: Ja, was war da?
3: Den 4 langhaarigen linken Schmierlappen mal ordentlich die Fresse polieren.
4: Ja, wunderbar.
3: Polieren schreiben Sie mit 2 H.
4: Na ja.
3: Also da ist das Aufsatzthema. Mein schönstes Erlebnis dann doch verfehlt. Schade.
4: Ja, finde ich auch schade.
3: Ja. Schüler Spock, erfreulich wie immer, auch hier eine märchenhafte Erzählung. Edward mit den Scherenohren.
2: Oi.
3: Stilistisch wunderschön. Aber was ich nicht ganz verstehe, Herr Spock, warum hat die Geschichte überhaupt keine Handlung?
5: Das scheint mir nicht wichtig. Ich halte es auch nicht für originell.
3: Da haben Sie auch recht. Eine 1 für Sie.
4: Was? Gibt's doch gar nicht.
5: Immer sehr viel Glück.
3: Kommen wir zu einem ganz traurigen Fall.

0: dem Captain Kirk.
1: Oh, warte.
0: Nun, dieses Mal keine 6.
2: Was? Was ist es dann?
0: Wir haben dafür noch keine Bezeichnung. Unsere Skala geht ja nicht weiter nach unten. Ihr Thema Ferien auf dem Bauernhof mit dem Titel Wie ich damals mit Onkel Erwin das unheimlich fette Schwein geschlachtet habe. Dafür habe ich nur ein Wort. Ekelhaft, blutrünstig, krank und durch pervers.
2: Das hoffe ich doch.
3: Oh, Kirk, jetzt bleibst du ja noch ein Jahr sitzen, ey.
2: Wieder ein Traum, der nicht Wirklichkeit wurde. Es gibt nichts Traurigeres.
4: Ach, mach dir nichts draus, Kerl. Ich bin ja auch 8-mal hängen geblieben. Und heute bin ich Hausmeister, was?
2: Faszinierend.
4: Jawohl, eben.

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0: Nein! Geheimnisvoller Fremder! Ich ergebe mich, Gnade!
1: Ihr seid ein jämmerlicher Fechter, Senior!
0: Noch nie sah ich einen Mann, der den Degen so meisterlich zu führen versteht wie ihr. Doch sagt, wer verbirgt sich hinter der schwarzen Maske? Wer hat mich besiegt?
1: Ha! Damit du mich nie vergisst, werde ich dir den ersten Buchstaben meines legendären Namens mit dem Degen in dein billiges Hemd ritzen. Da!
0: Aua! Moment, ich lese da ein G. G wie Günther?
1: Ein G? Tatsache. Entschuldigung. Moment, haben wir gleich.
0: Au! L? Heißt ja gar Lothar?
1: Blödsinn! Das gibt's doch gar nicht!
0: Aua! Ah, ich lese ein H wie Horst. Horst, der maskierte Rächer, ist mal was anderes.
1: Verflucht! Da muss was mit dem Degen nicht in Ordnung sein. Aber der schreibt doch sonst so gut.
0: Au, SZ?
2: Das war aus der Reihe Große Momente der Weltgeschichte die Wahrheit über Zorro, den Legastheniker. Mexico City, unweit der Schule für maskierte Helden mit Lernstörungen.
0: Au, das scheint mir jetzt ein R zu sein. R für Roswitha.

schönsten Pannen der Medizingeschichte. Gelsenkirchen. Im städtischen Bertie-Vogts-Hospital konnte bei einem Skatspiel unter befreundeten Chefärzten im Operationssaal der Intensivstation ein Grand mit Vieren nicht zu Ende gespielt werden, weil ein Notfallpatient sich rücksichtslos in das Spiel eingemischt hatte. Der 19-Jährige hatte nach einem Autounfall eigenmächtig den Operationssaal betreten, ohne den Ausgang des Spiels abzuwarten und dabei die ganze Pikflöte von Professor Dr. Hamann verunreinigt. Auch der mehrmaligen Aufforderung des Klinikpersonals, nicht mehr zu bluten, kam der Mann nicht nach. Ein Ersatzblatt stand den Ärzten nicht zur Verfügung. Wer für den aufgekommenen Schaden an der Skatkasse aufkommt, ist bis jetzt noch unklar.

0: Rochi und Erwin.
1: Ey, Pavi, sag mal, wie sieht das aus? Hast du Sonntag Zeit? Ja, schön, dass es klappt. Du weißt, wir suchen nämlich noch einen Doofen, der den Erntewagen zieht.
2: Wie was? Mit der Hand?
1: Von mir aus auch mit der anderen. Nee, in echt, ey. Du Bauer Wilmsmeier ist abgesprungen, weil er sich nicht mehr mit unserem Erntewagen identifizieren kann.
2: So, wie habt ihr den Wagen denn geschmückt?
1: Also wir von der Jugendfeuerwehr haben uns dieses Jahr was ganz Crazyes ausgedacht, ey, voll stylisch.
2: Ja, was denn jetzt?
1: Wir haben einen Castor nachgebaut aus Strohballen. Und wir von der Jufeu, wir spielen die Bullen, die den beschützen müssen vor den Demonstranten.
2: Ja, eine sehr schöne Idee, aber wer sind denn nun die Demonstranten?
1: Alten Werwohl, die Zuschauer am Wegesrand natürlich. Und die werden von uns dann mit Wasserwerfern auseinandergetrieben.
2: Was denn für Wasserwerfer?
1: Ach, Pavi, du stellst heute nur Fragen. TS-8, C-Rohr und dann aber gib ihm.
2: Ja, und die Demonstranten, was glaubst du, was die machen?
1: Ja, Pavi, was machen so Demonstranten wohl? Die schmeißen natürlich mit Äpfeln, du Birne.
2: Und ich krieg vorne das ganze Obst an den Wirsing, was?
1: Messerscharf kombiniert, Pavkopf. Deshalb hat der Bauer ja unter anderem auch einen Rückzieher gemacht, ne?
2: Auf mich könnt ihr jedenfalls nicht zählen. Seht zu, dass ihr einen anderen Blöden findet, der euch mit dem Trecker rumkutschiert.
1: Pavi, bitte. Ist auch alles ordnungsgemäß angemeldet. Du, und weil ich ja nicht mit nach Berlin darf zur Trecker-Demo wegen der Scheißpenne, will ich mich wenigstens auf dem Ernteumzug amüsieren.
2: Ich mach mal einen anderen Vorschlag, Erwin. Wir zwei beiden gehen am Sonntag zum Großraum-Entdeckertag.
1: Ey, Alter, was hast du denn für einen Auftrag, hä?
2: Da kann man im Großraum Hannover die öffentlichen Toiletten umsonst benutzen und mit einem Fahrschein die ganze Region mit dem Bus erkunden.
1: Toll. Ey, aber sag mal, Pauli, was ist eigentlich ein Fahrschein?

0: Kiss.
1: Na? Will sie nicht? Ja. Benzin ist drin, und ich. Kumpel von mir, er fährt die 300er Kawasaki. Neulich, auf Bahn, liegen geblieben. Ganzen Motor auseinandergerissen und was war's? Kein Sprit mehr. Als ich das gehört habe, musste ich lachen. Ja. Und? Allmählich müsste es aber kommen, ne? Das heißt, wenn sie jetzt nicht mehr kommt, kommt sie nicht mehr, ne? Ja. Ja, ja. Kumpel von mir hat seine Frau gerade totgeschlagen. Was ist eine andere Geschichte? Was wollte ich sagen? Den seine springt auch nicht an. Da, Sprit hatte ich schon gefragt, ne? Wie ist mit Benzin an auf? Ist er auf? Sehr schön. Manchmal sitzen auch die Kerzen zu. Von dieser Bio-Scheiße, die sie reinrühren in den Sprit. Arschlöcher. Oder die Gesundheitsreform, auch so eine Scheiße. Sag mal, es strengt an, oder nicht, ne? Kriegt man einen Hals von, ne? Möchte man sie am liebsten wegschmeißen, die Möhre.
0: Scheiße.
1: Voll angepellt, ne? Dicke Lederjacke. Lange Unterhose, Helm auf und dann springt die Möhre nicht an, Digga. Kumpel, ne, von mir. Also nicht direkt ein Kumpel, eher ein Kumpel von einem Kumpel. Der hat eine Sang Wang. Kommt aus Chinesien. Springt immer an, das alte Schlitzauge. Kann ruhig 30 Grad minus, kann ruhig sein. Rennen, ne? Ist sie da, die quermuschige Lady, ne? Sang Wang. Also wenn du dir mal wieder eine holst, würde ich mir überlegen, ob du nicht besser so eine nimmst. Ich meine, diese hier kommt ja ein bisschen schlecht. Jetzt will sie gar nicht mehr. Sag mal, wie alt ist das Mädchen denn schon? Will nicht mehr, ne? Ja, wenn sie älter werden, dann wollen sie nicht mehr, sage ich immer. So, ich muss jetzt allmählich da durch. Hab einen Termin beim Proktologen, ne? Schon der zweite. Weißt du, was das ist, Proktologe? Eigentlich bin ich schon spät dran, aber das erzähle ich dir eben noch, ne? Springt ja doch nicht an die Möhre. Also in meinem Fall nennt sich das Dickdarmreude. Da läuft so grünes Zeug raus. Also ich kann auch mal kurz die Hose runter. Ich meine, sieht ja hier...
2: Jetzt halt endlich die Schnauze, du blödes Arschloch. Sonst schlage ich dich hier auf der Stelle tot, du dämlicher Laberarsch. Hast du mich verstanden? So, mein Freund. Und wenn du 1000-mal Rosettenreude hast, du trittst jetzt den Kickstarter, bis das Moped anspringt. Hast du mich verstanden? Und wenn das bis zum jüngsten Tag dauert. Hast du mich verstanden?
1: Schlüssel war nicht umgedreht.

0: Firma.
1: Liebe, Intrigen, Portokosten.
0: Schicksale rund um das Wirtschaftsimperium des Fritz F. Niedmeier.
1: Während es in der heimischen Firma wegen Herrn Warzenegger zwischen den Damen zu kleinen Unstimmigkeiten kommt, versuchen Niedmeier und Schrage in Bayern die Lage für die Ansiedlung der Produktionsanlagen zu überprüfen.
2: Mit den Einheimischen. Hä? Bloß kein Wort von wegen einer Industrieansiedlung.
3: Nein.
2: Weil sonst riechen die ja leicht das große Geld und so. Ne?
3: Alles klar, Chef. Lass Sie mich noch machen.
4: Warte mal. Schönen guten Tag, junger Mann.
5: Grüß Gott, miteinander. Ihr seid wo fremd hier in der Gegend.
4: Nein, gar nicht. Wir kommen aus dem Nachbardorf.
5: Wo ist das Gumpolzhofen?
4: Ja.
5: Was schmarrn. Dann müsst ihr euch erkennen. Pressen seid's. Das riech ich. Alles abpressen, was wollt's? Auf Fremdenzimmer?
2: Nein, ehrlich gesagt, wir hätten lieber eine Wiese.
5: Was? Draußen schlafen wollt's? Seid wo steht da was? Ja, von mir aus, bei mir könnt's auch eine Wiese mieten. Wenn's euch nicht stört, wenn euch die Kühe nachts auf den Kopf was fallen lassen.
2: Nein, das stört uns ja nicht.
4: Nein.
2: Aber mal was anderes, könnten wir die Wiese eventuell auch kaufen?
5: Ich mein,
2: vielleicht wollen wir ja öfter draußen schlafen, dann kommt uns kaufen ja wahrscheinlich günstiger.
5: Ah, ja. So ist das. Versteh schon. Ihr wollt nie aufs Kreuz legen.
2: Oh nein.
5: Ihr wollt ja ein Industriebetrieb bauen,
4: Sie.
5: Und mir jetzt billig ein Grundstück abluchsen. Ja, einmal. Wenn ich das heute Abend am Stammtisch erzähle, das wird der Gaudi. Aufs Kreuz legen wollen Sie mich. Die Deppern so preisen.
2: Ja, aber warten Sie doch mal.
1: Und tatsächlich gab diese Geschichte am Abend im Dorfgasthaus die erwartete Mordsgaudi.
5: Aufs Kreuz legen wir uns dich, die Sau preisen und auf freiem Himmel schlafen.
3: Naja, wir hatten gedacht, probieren kostet nichts.
5: Ein kurzer Dick von mir.
1: Und so freut sich bald der ganze Ort darüber, dass zwei Saupreußen einen pfiffigen Bayern aufs Kreuz legen wollten. Und man ist sich allenthalben einig, dass das wohl nie gelingen wird.
6: Hey Preußen, du lass mal die Köpfe nicht so hängen. Ich bin der Kronal. Das hier ist meine Schwester, die Moni. Na was ist, wenn es euch bei unseren Mannsbildern schon nicht gelungen ist? Wollt ihr dann nicht wenigstens einmal versuchen, uns aufs Kreuz zu legen?
1: Ja, holla! Dieses doch ziemlich eindeutige Angebot hätten unsere beiden seriösen Vertreter der Firma in diesem kleinen konservativen Dorf nun wirklich nicht erwartet. Wenn sie sich darauf einlassen? Aber was werden die männlichen Dorfbewohner dazu sagen? Und wie sieht es eigentlich in der heimischen Firma aus? Hat etwa auch Arnold Warzenegger erste Versuche im Aufs Kreuz legen unternommen? Versäumen Sie auf keinen Fall die nächste Folge von Die Firma.

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1: Tag, Frieda. Na, was war denn das für ein Wagen, der da bei euch vor der Tür hielt gestern den ganzen Tag?
2: Wir kriegen Kabel.
1: Strom? Werdet ihr jetzt auch endlich nach 100 Jahren an Elektrizität angeschlossen?
2: Fernsehkabel. Wir hatten ja bis jetzt immer die Antenne mit Nivönos zusammen.
1: Und? Wollten Nivönos immer das andere Programm gucken?
2: Ach, was du über hast zu stellen können. Nee, die Wehrmacht stellt das Fernsehen ab. Verdunkelung.
1: Welche Wehrmacht? Was für eine Verdunkelung?
2: Wird immer eingeblendet unten in der Sendung. Wenn Sie diese Zeilen lesen, dann müssen Sie umrüsten, denn der Übertragungsweg wird demnächst abgeschaltet.
1: Ach das? Ja, analoges Fernsehen gibt's bald nicht mehr.
2: Analog? Was soll das denn sein für eine Aperie? Reinhard sagt, wir kriegen Kabel, dann sieht der Feind die Antennen nicht.
1: Und was mit Schüsseln? Die dürfen doch bleiben, ne?
2: Schüsseln?
1: Stalaktitenschüsseln.
2: Wenn auch. Der Kabelkerl sagt jedenfalls, wir könnten jetzt 480 Programme kriegen im Gerät. Ich weiß gar nicht, wann ich das alles gucken soll. Hoffentlich kommen viele Wiederholungen.
1: Ja, aber du bist doch nicht verpflichtet, das zu gucken.
2: Aber wenn sie es einem doch zeigen?
1: So lange lebst du doch gar nicht mehr. Das schafft nicht mal ein Säugling.
2: Warum machen sie denn so viele Programme, wenn die sowieso keiner gucken kann?
1: Weiß ich auch nicht. Warum gibt's so viele verschiedene Joghurte? Kannst du auch nicht alle fressen?
2: Den einen, diesen Alpina-Weiß in den großen Bechern, den mag ich nicht.
1: Das ist Wandfarbe, du Döskopf.
2: Deshalb? Dann brauchen wir nur noch diesen Eimer auf und kaufen den nicht wieder.

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1: Hallo.
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2: Hab schon, Freund.
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3: Ach, wie sehen meine Hände wieder aus?
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4: Mama, Papa, Bianca, ich habe ein ganz tolles Gedicht gemacht. So ein Adventsgedicht. Soll ich das mal aufsagen?
5: Also wegen mir.
3: Ach ja, mein Kleiner, mach uns doch die Freude, hä?
4: Also, Advent, Advent, ein Lichtlein brennt. Erst eins, dann zwei, dann drei, dann vier, dann steht das Christkind vor dir. Verdammt, oh, gleich habe ich einen Moment. Dann steht das Christkind vor dir. Oh, verdammt.
3: Toilette?
4: Nein,
3: Vor dem Kontoauszugsdrucker?
4: Nein, vor der,
3: Vor der Schreibmaschine?
4: Ach, aber Mama, so ein Quatsch, ey.
5: So, mein Google, und jetzt hör du mir mal gut zutun, ja? Bevor du deine alte Mutter anschiffen tun kannst, sollst denn hast du erstmal dein Gedicht richtig auswendig lernen tun, ja? Damit das einmal klar ist, ja? Hier, komm her, halt die Zeitung.
4: Ja.
5: Komm, jetzt pass mal auf.
4: Ja.
5: Zack, siehst du?
4: Och, Mann, das finde ich jetzt aber echt nicht gut, Papa, dass du mich so ausschimpfst. Nur weil ich nicht weiß, dass das Christkind vor der Tür steht.
3: Lass mal, Fernet. Nächstes Jahr kommst du wieder auf eine vernünftige Schule.
5: Blödes Bengel, das Blödes. Von wem man das nur hat tun soll sein.
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0: Ja, hallo? Ja, sitzt gerade im Zug. Irgendwo zwischen Köln und Berlin. Nö, nee, weiß nicht. Du, Moment mal, ich muss gerade mal makeln. Hallo? Hey! Ich? Auch im Zug. Irgendwo zwischen Köln und Berlin. Nö, nee, weiß nicht. Warte mal gerade. Bist du noch dran? Was? Immer noch im Zug. Ja, Höhe Hannover oder so. Ja, ja. Du, ich habe noch das Gespräch auf der anderen Leitung. Warte mal. Hallo? Bist du noch dran? Was? Immer noch im Zug. Höhe Hannover. Ja, ist gut. Bis später. Hallo, bist du noch dran? Hör mal, ich muss mal gerade Schluss machen. Ja, die Verbindung ist... Was? Nein, nicht mehr Hannover. Weiß nicht. Ja. Tschüss.
1: Das war aus der Reihe Große Momente der Weltgeschichte. Mobiltelefonieren für Einsteiger. Erste Lektion.

Hallo. Hier spricht ganz live und persönlich euer Onkel Hotte. Und ich grüße ganz, ganz herzlich alle meine lieben Hörer, die sich diese CD oder Musikkassette gekauft haben, ne? Und dafür Geld ausgegeben haben. Und ich grüße nicht all die Ratten, die sich das so einfach irgendwo schwarz verspielt haben. Von mir aus könnt ihr alle mal verrecken tun. Aber die anderen ganz lieb von mir und ganz besonders grüße ich auch alle die, die jetzt mal traurig, nicht ganz alleine zu Hause sitzen und also nicht irgendeinen lieben Beziehungspartnerin oder Partner oder egal, jedenfalls was zum dran rumkrabbeln nicht dabei haben. Und denen jeden sag ich mal, von mir einen ganz lieben guten Rat. Ja. Sucht euch doch endlich mal wen. Ja. Kann ich auch so ein Sprüchelein. Und dass ich früher gern immer die Leuten mal in die Fresse gehauen haben tat. Ne? Aber ich sitze mal jetzt ja in eurem Apparat nur drin und da kann mir nichts passieren. Deshalb kann ich das ja sagen. Könnt jetzt diese Sache kaputt machen, die CD oder die Kassette. Von mir aus gern, dann müsst ihr das nochmal kaufen, ne? Deshalb kann ich sowas sagen, tun und jemand nicht. Also seid mal alle lieb gegrüßt von eurem Onkel Hotte. Ich denke auch mal an euch, wenn ich meine Kontoabrechnung lese, zum Beispiel.

0: Ich war nur kurz auf der Toilette und als ich zurückkam, da lief eine Schrift über meinen Bildschirm. Ich mag das gar nicht wiederholen.
1: Renate lässt sich gerade vom Chef vögeln. Was hier der Sachbearbeiterin aus einer Braunschweiger Firma passiert ist, kann schon morgen jeden treffen, der an einem Bildschirmarbeitsplatz sitzt. Telemobbing. Gehässige Kollegen nutzen die Möglichkeiten der weit verbreiteten Windows-Oberfläche und installieren versaute und kompromittierende Bildschirmschoner auf den PCs wehrloser Angestellter.
2: Herr Dabelmann ist ein perverses Schwein. Ich war fertig. Am Ende.
1: Das war nicht Herr Dabelmann, den wir gerade hörten, sondern Egon Witkowski, Sachbearbeiter eines hannoverschen Versicherungskonzerns. Doch auf seinem PC lief diese Beschimpfung als Bildschirmschoner just, als er seinen Arbeitsplatz für einige Minuten verlassen hatte und sein Chef, Dr. Harry Dabelmann, einen Rundgang durchs Haus machte.
2: Ich habe natürlich sofort gegenüber Dr. Dabelmann versucht, richtigzustellen, dass ich nicht der Urheber dieser schmierigen Zeilen sei. Ich glaube, dass er... und ich meine, wenn, also es mich natürlich auch überhaupt nichts anginge.
1: Doch zu spät. Egon Witkowski wurde entlassen, angeblich wegen Betriebsumstrukturierung. Ein Opfer des Telemobbing. Der Psychokrieg in deutschen Büros geht weiter. Über E-Mail hinterlegen anonyme Täter von verwaisten PCs aus obszöne Botschaften bei weiblichen Angestellten. Die Folge... Der vermeintliche Absender, dessen Computer benutzt wurde, sieht sich plötzlich von Kolleginnen geschnitten und weiß nicht mal wofür. Telemobbing. Mittlerweile hat die neue Computerpest bereits firmenübergreifende Kreise gezogen. Dr. Walter Pesch ist Leiter einer EDV-Detektei in Hamburg.
3: Es gibt internationale Telemobbing-Organisationen, die kampagneartig in die Netzwerke einzelner Firmen einbrechen und die Kollegen gegeneinander aufhetzen. Bezahlt werden diese neuen Geschäftszweige der organisierten Kriminalität von Konkurrenzfirmen, die sich durch eine Zersetzung der Belegschaft eines Mitanbieters Marktvorteile erhoffen.
1: Wenn also Sie auf Ihrem Computer obszöne Botschaften oder diskreditierende Aussagen über Kollegen oder Vorgesetzte vorfinden, so wenden Sie sich an Ihre Personalvertretung. Bleiben Sie auf jeden Fall ruhig und glauben Sie nichts von dem, was auf Ihrem PC erscheint. Wollen Sie auf Nummer sicher gehen, so lassen Sie veränderbare Bildschirmschonprogramme von Ihrem PC entfernen und regeln den Zugang zu Ihrem E-Mail-Ausgang über ein eigenes Passwort.

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2: Bangui, Brüssel. Der zentralafrikanische Präsident der Entwicklungshilfeorganisation Helft Europa, Ubangi Mbangi, hat seine Landsleute zu größerer Spendenbereitschaft aufgerufen. Es könne nicht angehen, dass sich die Afrikaner gegenüber den Problemen der ersten Welt weiterhin hartnäckig verschlössen. Wir müssen den ohnehin überentwickelten Ländern im vereinten Europa Starthilfe geben, um langfristig ernsthafte Konflikte zu verhindern, die auch Auswirkungen auf uns Afrikaner haben könnten. Man denke hier allein an die Flüchtlingsproblematik, so der Ubangi Mbangi wörtlich. Der Präsident führte weiter aus, man könne sich die Not in Europa nicht schlimm genug ausmalen. Täglich würden tonnenweise Lebensmittel fortgeworfen, die Müllabfuhr sei überfordert. In den Straßen komme es zu Tumulten und Gestank. Dazu ein Bürger der Zentralafrikanischen Republik.
3: Ich gebe nichts.

0: Ja, hallo, anonym Alkoholiker Nordwestdeutschland. Ein Problem mit Alkohol. Naja, wie lange schon? Aha. Aha, und dann wollen Sie jetzt Mitglied bei den anderen. Ist kein Problem. Nein, bei uns sind Sie genau richtig. Von wo rufen Sie denn an? Was? Nein, das ist nur wegen der Fernsprechgebühren. Sonst erfährt das niemand. Absolut niemand. Ganz anonym. Ja. Yeah. Was?
1: Hey, Sigi! Großösingen! Ist doch dein Bezirk. Sag mal, kennst du da einen? Sicher ein Alk. Hier habe ich gerade in der Leitung. Will hier zu den anonymen Alkoholikern. Moment, ich fahre mal.
0: Hallo? Wie war noch Ihr Name, Herr? Achso, hatten wir noch gar nicht. Was? Natürlich, können Sie sich darauf verlassen, das ist nur intern. Ich meine, wenn es Ihnen lieber ist, dass ich Sie mit einer Nummer anspreche, dann kann ich natürlich auch... Was? Ja, natürlich, Herr Müller. Verstehe ich. Ist doch fast so anonym wie eine Nummer, ne?
2: Müller, Sigi. Norbert Müller. Was? Kennst du nicht? Warte mal.
0: Wo wohnen Sie denn, Herr Müller? Ja, Moment, jetzt warten Sie doch. Es ist doch nur, weil... Also, Sigi, mein Kollege... Ja, natürlich. Streng geheim. Ja, danke. Und die Nummer?
2: Wallraffplatz 289. Sigi, musst du doch kennen. Ist doch bei dir in der Ecke. Nein?
0: Wie alt sind Sie, Herr Müller? Was? Ja, natürlich werden Ihre Daten vertraulich behandelt.
2: Sigi, der ist genauso alt wie du.
0: Na, da schlucken Sie aber schon eine ganze Weile. Was, Herr Müller? Wie lange sind Sie jetzt schon dabei, sagen Sie mal? Hä? Oh, Moment, da ist ein Gespräch auf der anderen Leitung. Hallo?
3: Ach, der Fotograf. Ja, das ist gut, dass Sie anrufen. Meinen Sie, dass wir für die morgige Ausgabe noch einen Artikel reinbekommen? Moment, passen Sie auf. Der Knüller. Wir haben den 500.000. Alk an der Angel. Ja, kann ich... Jetzt geht jetzt schlecht. Nein, ich dachte mir, feierliche Übergabe des Mitgliedsausweises mit Blumen, Sie machen ein paar Fotos. Ja.
0: Wann?
3: Oh, ich weiß nicht. Moment, bleiben Sie mal kurz dran, ich frage ihn mal.
0: Hallo, Herr Müller, sind Sie noch...
3: Ja.
0: Am besten wäre es, Sie könnten gleich mal reinschauen hier bei uns.
3: Ja, sofort.
0: Was? Aber natürlich, bleibt nur unter uns. Tschüss, Herr Müller.
3: Hallo? Haben Sie es mitgekriegt?
0: Ja, er kommt.
3: Super. Und hintertrinken wir erstmal ein, weil...
0: Ja, sicher. Die Daten kann ich Ihnen schon mal durchgeben. Müller, Norbert, Wallraffplatz 289.

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1: Der Graf von Bederkeser. Eine Heldensage aus dem reiche König Neowulfs.
2: Wo ist mein Sparbuch? Hallo, wo ist mein Sparbuch? Und die Keksdose mit den Schokotalern. Mein ganzes Geld ist weg.
3: Die Finanzkrise hatte das Reich König Neowulfs erreicht. Das erste Opfer war ausgerechnet der Herrscher selbst, der sein gesamtes Vermögen in Keksdosen angelegt hatte.
2: Stimmt gar nicht, Verleumdung. Ich habe auch Sparbücher.
3: Da hatte er recht. Das Sparbuch des Königs war ein Dirke-Atlas, in den er Scheine zum Trocknen gelegt hatte. Die wurden im Keller des Schlosses von Schatzmeister Hartmut Höllenhund täglich frisch gedruckt für die Haushaltslöcher.
2: McTornister, mein gelehriger Zögling, was ist das? Loch an Loch und hält Loch.
4: Es ist der Landeshaushalt, eure Ausgelauch.
2: Er ist ein schlauer Bursch und wird es noch sehr weit bringen in meinem Reich.
3: Solange es noch sein Reich ist, denn McTornister will aus der weltweiten Finanzkrise Kapital schlagen.
4: Ich als Schottenhalbblut weiß sehr wohl, wie man ein Land ohne Geld regieren kann. Wenn mein Vater vom Teekochen Wasser übrig hatte, fror er es ein.
3: Man könnte natürlich den gesamten Landeshaushalt einfrieren und das Geld wäre gerettet.
2: Ich habe eine bessere Idee. Wir lassen unsere Landesbeamten bis zum 97. Lebensjahr weiterarbeiten und schmeißen jeden zweiten Lehrer tot.
4: Und mit dem eingesparten Geld fördern wir die Kultur im Lande.
3: Denn da geht niemand hin und das dort versenkte Geld würde niemals gefunden werden. Ein wirklich schlauer Plan vom jungen Grafen. Wird das Land in diesem Tempo weiter saniert? Dann viel Spaß bei der nächsten Folge von
2: Schimmelkulturen gibt es bei uns auch auf jedem Amt.
1: Der

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Einmal im Jahr gehört das Helmut-Pöppelmeier-Haus in Klein-Wümmede den Schweinen. Dann findet hier die Wahl zur Miss Wümmede statt. Hunderte geiler Eber aus der näheren und weiteren Umgebung kommen dann nach Klein-Wümmede, um hier die schönste Sau, den schärfsten Überläufer zu wählen. Veranstaltet wird die ganze Show von der internationalen Male Chauvinist Pig Association in Schweinfurt. Zurzeit finden noch die Vorentscheidungen statt in der Kategorie 3B, einjährige deutsche Edelschweine. Lediglich mit einem winzigen String-Tanga bekleidet, flanieren jetzt 8 gut gebaute Schweinegirls über die Bühne. Ich frag hier mal einfach in die Runde, welcher dieser rosigen Schönheiten denn wohl die größten Chancen eingeräumt werden. Ja, Sie vielleicht einmal, möchten Sie einmal Ihre Prognose bitte abgeben, ja? Ja? Ja, danke schön. Danke, Sie haben es selbst gehört, liebe Zuhörer. Start Nummer 4 wird hier genannt und ich muss schon sagen, wenn ich nicht verheiratet wäre, könnte ich mich vergessen. Aber Spaß beiseite. Zum 8. Mal findet die Wahl zur Miss Wümmede hier im Helmut-Pöppelmeier-Haus statt. Sie wird in diesem Jahr jedoch überschattet von einem Missklang. Anfragen des Deutschen Schwarzwildverbandes bezüglich der Teilnahme am Contest wurden von den Veranstaltern negativ beantwortet. Daraufhin ging ein Aufschrei der Empörung durch die Presse. Namentlich das Züchterorgan der Schweineproduzent warf den kleinen Wimmedern Rassismus vor. Mit seiner Äußerung, demnächst wollen auch noch die Meerschweinchen mitmachen, goss Bauer Reinhold Kleine Johann noch weiter Öl in die Wunde. Zurzeit weiß niemand, ob es im nächsten Jahr wieder eine Ausscheidung hier im Helmut-Pöppelmeier-Haus geben wird. Zu unterschiedlich sind die Auffassungen. So viel ist sicher. Wer mal wieder eine gute Portion nacktes Fleisch sehen will, der ist an diesem Wochenende richtig in Klein-Wümmede. Auch für den Appetit ist gesorgt. Draußen vor der Festhalle werden die Vorjahressiegerinnen gegrillt. Das war Ferdinand Faschkonner.

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1: München Hauptbahnhof, der Interzonenzug aus Görlitz über Dresden, Karl-Marx-Stadt, Hofen, Nürnberg, Ingolstadt und Augsburg endet hier. Wir bitten alle Fahrgäste, den Zug zu verlassen.
2: Sitter, Herrin, haben Sie es nicht gehört? Hallo, wir sind da aussteigen müssen. Hallo? Ja, leckt's mich.
3: Der Kommissar. Der Tote von drüben.
4: Der Tote hier lebt nicht mehr, Chef.
5: Ja, das sehe ich, Walter.
6: Ist wahrscheinlich tot, der Tote, Chef.
5: Was meinst du, Erwin?
7: Sieht nach einem ziemlich toten Toten aus, Chef.
5: Was wir brauchen, ist ein Name, sonst kommen wir nicht weiter.
4: Wie wär's mit Lieselotte, Chef?
5: Sieht mir eher aus wie ein Mann, heißt ja auch der Tote.
4: Da haben Sie recht, Chef.
6: Nennen wir ihn doch einfach Erich, Chef.
5: Und weiter?
6: Wie wär's mit Honecker, Chef?
7: Warum fahren wir eigentlich mit Blaulicht ins Kommissariat, Chef?
5: Wir fahren nicht ins Kommissariat, Erwin.
7: Hä? Wo geht's denn hin, Chef?
5: In die Rimini-Bar.
6: Aber, Chef, wir haben doch auf dem Revier noch 8 Kisten Cognac, Chef.
5: In der Rimini-Bar treibt sich allerhand Gesindel rum. Sollte mich nicht wundern, wenn die über Lieselotte Bescheid wüssten.
4: Erich, Chef, Erich.
6: Honecker, Chef, Honecker, Chef.
7: Könnte der Tote nicht auch aus der DDR stammen, Chef?
5: Wie kommst du da drauf, Erwin?
7: Ja, wegen dem Namen, Chef.
4: Und er lag in einem Interzonenzug, Chef.
5: Wie weit ist es denn von der Rimini-Bar bis in die DDR?
6: Moment, circa 300 Kilometer, Chef.
5: Da hat Basunke schon ganz andere Dinger gedreht.
4: Der Chef von der Rimini-Bar, Chef?
7: Wir sind da, Chef.
4: Basunke behauptet, er kennt keinen Erich Honecker.
6: Der Mann lügt. Erich Honecker kennt doch jeder.
5: Was schlagt ihr vor? Wollen wir ihn gleich hops nehmen oder noch warten, bis seine Hintermänner auftauchen?
4: Ich hab ihn festgenagelt, Chef. Der läuft uns nicht weg.
5: Womit, Walter?
4: Mit seinem linken Ohr an die Lautsprecherbox, Chef.

0: ist jetzt soweit, Chef. Basunke will auspacken.
1: Dann hol ihn her, Robert.
0: Ja, Chef. Geht in Ort. Nun, Chef.
1: Du, Erwin?
2: Hm?
1: Holst uns mal in der Zwischenzeit ein paar Cognacs.
2: Okay.
0: So, hier ist der Basunke, Chef. Er hört etwas schlecht.
1: Hört etwas schlecht?
0: Ja, Chef.
3: Basunke! Sagt dir der Name Erich Honecker jetzt etwas?
4: Chef, da läuft schon der Abspann. Wir haben keine Zeit mehr für Basunkes Geständnis. Was sollen wir jetzt machen, Chef?
1: Wir lassen ihn laufen. Er hat Erich Honecker nicht ermordet.
0: Ihn laufen? Nicht ermordet, Chef?
1: Nicht ermordet. Laufen, Chef. Überleg doch mal. Wenn Honecker jetzt tot im Interzonenzug liegt, dann bricht die DDR doch zusammen. Und alle von drüben kommen hier hin und trinken unseren Cognac weg.
0: Stimmt, Chef. Das möchte ich nicht mehr erleben, Chef.
1: Eben. Lasst ihn laufen.
2: Ja, sie hat nur noch eine angebrochene Kiste Cognac hier, Chef.
1: Danke, Erwin. Uns bleiben noch 20 Jahre, dann ist Honecker wirklich tot. Macht das Beste draus, Jungs. Und? Ruft Rehbein an. Sie soll die Nacht durchmachen.
4: Wieso, Chef? Der Fall ist doch geklärt.
1: Aber das weiß Rehbein doch nicht. Haha. Prost.
0: Prost, Chef.
4: Prostchen.
1: Prost.
0: Prost.

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1: Berlin. Die Polizei hat noch immer keine Spur von den mit 5 Millionen Mark entkommenen Geiselnehmern. Die Fahndung läuft weiterhin auf Hochtouren. Nachdem heute Morgen die Berliner Bank von der Polizei gestürmt und die 16 Geiseln unverletzt befreit wurden, kam heraus, dass die 5 Männer durch einen Tunnel geflüchtet sind. Dazu der Polier der Berliner Hochtiefbaufirma Arthur Kanupke.
2: Also passen Sie auf, vor einem halben Jahr waren bei mir 4 Mannequins im Büro. Wir haben den Auftrag gegeben, einen Tunnel direkt von der Bank ins Nachbargebäude zu bauen. Hier ist die Auftragsbestätigung. Naja, vor 3 Monaten haben wir angefangen mit den Bauarbeiten. Ich sage Ihnen, das Ding ist verstempelt und doppelt mit Beton ausgegossen. Alle 10 Meter Luftschachtkeule. Erst das Jahr Arbeit, das Ding hält 100 Jahre. Das ist genauso gebaut wie die ganzen U-Bahn-Teile hier, die U-Bahn-Einläufe. Sehen Sie mal. Ja, und pass auf, hören Sie zu sein. Heute Morgen, ich gehe zu der Bank. Das Geld ist schon da. Ordnungsgemäß eingezahlt in bar. 990.000 Dinger, Alter. Für mich ist das Ding gelaufen. Arschlecken. Mahlzeit.
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2: Tom, Tom, Tickety, liebe Kinder. Schön, dass ihr wieder zuhören mögt bei unserer heutigen Lektion. Vor langer, langer Zeit, bevor ihr auf der Welt wart, lebten auch schon zweibeinige Wesen hier. Und einige davon sind sogar dafür verantwortlich, dass es euch gibt. Sie heißen Opa und Oma. Vielleicht habt ihr sie schon mal besucht. Sie leben bei Fremden in weißen Uniformen. Die Weißen bekommen Geld dafür, dass sie Opa und Oma bewachen und füttern. Mindestens 2000 Euro, weil sie so stinken. Die Software von Opa und Oma ist auch ewig nicht mehr aktualisiert worden. Wahrscheinlich ist die ganze Festplatte Schrott. Eigentlich kann man sie bloß noch wegschmeißen. Das wissen auch alle, aber keiner traut es sich zu sagen. Deshalb hat man diese Häuser gebaut, in denen sie vor sich hinstinken können, ohne dass wir es riechen müssen. Diese Häuser heißen Seniorenresidenz und genau wie in den Raubtierhäusern im Zoo muss man erst durch zwei Glastüren gehen, wenn man rein will. Will aber meistens keiner. Fast alle gucken sich am Sonntag dann doch lieber einen Löwen oder Tiger an als Opa und Oma. Irgendwann einmal werdet ihr auch so aussehen und genau so stinken. Versucht einfach, nicht dran zu denken, ja? Tom, Tom, Tickety, bis zum nächsten Mal.

0: Scharfe Weiber, scharfe Kartoffelchips. Was willst du mehr als Mann?
1: Kommt hier nicht auch Lilo Pulver her?
2: Nix, aus Ungarn kommt Paprikapulver.
1: Selbst weiß ich, wo ich den Namen Budapest zum Mal gelesen habe. Auf den Packungen für Budapester Gelat. Ey, warum haben die denn ihre Hauptstadt nach so einem ekligen Fleischsalat genannt?
0: Da fällt mir was ein, Leute. Hat mal jemand nach dem Fleischsalat im Kofferraum geguckt? Der liegt da ja immerhin schon 9 Tage drin. Los, Jaro, reiß mal die Rücksitzlehne weg.
1: Boah, Menno, was müffelt das?
2: 3 Schälchen sind explodiert. Abgelaufene Haltbarkeit.
0: Okay, ich hab die Palette für einen Fünfer gekriegt, weil sie schon seit 4 Jahren abgelaufen war. Okay.
1: Ja, wer macht jetzt die Mompe da sauber im Kofferraum?
0: Wir halten an und drücken dem Eingeborenen den Zettel Westwährung in der Hand. Fertig ist die Laube.
2: Hey, guck mal, Kalle, da an Straße, da winkt einer.
1: Wie sieht denn der aus? Der geht ja gar nicht.
0: So ist der Ungar. Scharfe Weiber, aber die Typen sehen aus wie verwarzte Hirtenhunde.
2: Hey, den Typen da an Straße kennen wir doch. Das ist doch...
1: Holgi, was macht denn der hier?

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0: Die Firma.
1: Liebe, Intrigen, Portokosten.
0: Schicksale rund um das Wirtschaftsimperium des Fritz F. Niedmeier.
1: Für 1 Million Piepen hat sich Frau Graumann überreden lassen, ihren hoffnungslos missratenen Sohn Erwin wieder bei sich aufzunehmen. Heute kommt er zum ersten Mal in die Firma.
2: Er kommt! Herr Niedmeier, er kommt!
3: Schnell, Klawutke, den roten Teppich! Ist die Blaskapelle bereit? Musik! 2, 3, 4!
4: Schon komisch, Chef. Trotz ihrer krankhaften Abneigung gegen das Erwinchen machen sie so ein Trara um den Bengel.
3: Ja, was soll ich denn tun, Schrare? Frau Graumann will ihre Millionen doch nur dann in die Firma stecken, wenn wir ihren schrecklichen Erwin nett behandeln. Sagen Sie, Schrare,
4: ja?
3: Sitzt meine Krawatte einigermaßen?
4: Tadellos. Wenn Sie jetzt noch Ihren Hosenstall zumachen, Chef.
3: Was? Ja, Mensch, warum sagen Sie das nicht gleich, Schrare?
4: Aber hab ich doch...
3: Aua!
4: Chef!
1: Während Niedmeier noch mit seinem Reißverschluss kämpft, rast plötzlich Erwin auf seinem Skateboard durch die geschlossene Kantinentür. Und mit Karacho mitten in die Musikkapelle. Von der nichts als ein Haufen schrottreifer Pauken und Trompeten übrig bleibt.
4: Chef, was war denn das?
3: Na, wat wohl, das war Erwin schon auf einem Skateboard, bei dem Versuch, die Bleimauer zu durchbrechen.
1: Zur gleichen Zeit in der Irrenanstalt Knochenmühle, Erwins bisherigen Aufenthaltsort.
3: Endlich sind wir diesen Erwin los. Schwester Henrike, ich glaube, das muss gefeiert werden, wie?
5: Ganz Ihre Meinung, Chef Arzt. Ich sag Ihnen, 10 Irre vom Kaliber eines Jürgen Möllermann sind mir lieber als ein Erwin.
3: Na, so ein Möllermännchen ist aber auch nicht ganz ohne. Wie geht's dem denn heute eigentlich?
5: Das alte Lied. Er hält sich neuerdings für die Päpstin.
3: So.
5: Ich hab ihn auf die Frauenstation verlegen lassen. Da behauptete, geschwängert worden zu sein.
3: So. Von wem dann?
5: Von Ihnen, Herr Chefarzt.
3: Ja. Kalt abspritzen wäre da vielleicht auch nicht schlecht gewesen, aber naja. Jetzt stoßen wir erst einmal auf Erwinchens Entlassung ein. Wohlsein, Schwester.
5: Zum Wohl. Prost, Herr Chefarzt.
1: Erleichterung also in Knochenmühle. Beklemmung hingegen in der Firma, wo Niedmeier gerade zu einer Begrüßungsrede für Erwin anhebt.
3: Lieber Erwinchen, ich scheiße dich in der Firma ganz herzlich willkommen und wünsche dir...
6: Onkel Niedmeier?
3: Ja, Erwinchen?
6: Halt lieber den Mund, Onkel Niedmeier. Die Luft ist ja sowieso schon schlecht genug.
3: Wie? Was soll das heißen, ha?
6: Naja, wahrscheinlich hast du Mundgeruch. Aber da dein Kuhstall so weit aufsteht, könnte der Gestank auch von da kommen.
3: Ruhig, Niedmeier. Ganz ruhig.
4: Chef, was sind denn das für Alarmglocken, die da plötzlich schrillen?
3: Ach, Schrare, nichts weiter. Das sind bloß meine Maren, ich schwöre. Aber die klingeln nämlich immer, bevor ich vor Wut explodiere.
4: Nein!

0: bei Frieda und Anneliese.
1: Ich musste heute Morgen bei meiner Brille schon Eis kratzen. So kalt war das.
2: Schläfst du draußen oder nur die Brille?
1: Ich gehe raus, hol bei Nevenas die Zeitung aus dem Kasten, denn beschlägt den Brill und bis ich wieder zu Hause bin, ist er komplett übergefroren. Ich laufe überall vor.
2: Dann, guck an, den bist du ja zum Zeitungsholen, wo Lütke 2,5 Stunden unterwegs.
1: Dann trifft man den trifft man keinen und wartet, bis man einen trifft.
2: Ja, so vergeht die Zeit. Und, Frieda, hast du auch schon Frostschutzmittel in deinen Kaffee getan? Muss man jetzt, ab November ist Pflicht.
1: Was? Aber Kaffee ist doch heiß, der friert doch nicht.
2: Gerfrieda, manchmal funktioniert dein Prägen da oben ja direkt noch.
1: Sag mal, weißt du, wo man so kleine Eiskratzer für einen Brill herkriegt?
2: Ja, gibt's bei Playmobil in der Themenwelt Polarforschung. Ach. Dieter sammelt das. Der hat schon 30 Eskimose und an die 100 Pinguine.
1: Playmobil mit über 50? Sowas, das machen solche, wenn sie auch sonst nichts machen.
2: Oh, bei uns stand heute eine gelbe Stange vor der Tür. Dachte ich, guck an, Heinz ist wieder im breiten Kopf raus und hat vor der Tür gemiecht.
1: Das hab ich meine Männer immer gesagt. Geht wenigstens bis zum Ilex und nicht direkt auf die Stufe, dies Gemiege. Wie oft hat man sich da im Winter schon hingelegt?
2: Ja, ein Türschloss heute Morgen war auch zugefroren.
1: Du hast doch gar keinen Führerschein.
2: Mensch, nicht bei einem Auto, bei Haustür. Hab ich mir einen Glühwein gekocht, bisschen was dagegen gekippt, zack, ging sie wieder auf.
1: Das kann man doch auch mit heißem Wasser machen.
2: Ja, aber den Rest heißes Wasser mache ich mal nicht trinken.

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0: Der Äther. Unendliche Weiten. Dies sind die Abenteuer der FF Enterprise, die mit ihrer 90 Mann starken Besatzung unterwegs ist, um neue Welten zu erforschen, neues Leben und neue Zivilisationen. Viele Lichtjahre von der Realität entfernt dringt die FF Enterprise in Galaxien vor, die nie ein Mensch zuvor gehört hat.
1: Heute die weißblaue Zone oder der Angriff des barbarischen Lichtwesens.
2: Computer-Logbuch Nummer 1 der FF Enterprise. Sternzeit weiß ich jetzt nicht. Wir haben uns voll verflogen, ey. Dabei sind wir in die gefährliche weiß-blaue Zone geraten. Echt fertig hier. Überall sind so komische Schilder mit Preußen raus oder wir Preußen müssen draußen bleiben drauf, ey. Weiß auch nicht, was das soll. Wir sind jetzt gerade voll nah an dem Planeten Rottach-Egern 7 im Sternensystem Sonthofen dran. Seit ein paar Minuten empfangen wir hier total seltsame Signale, ja, ey.
3: Luja! Luja, sag ich!
4: Lieutenant Uhura?
5: Nein, Sir. Ich bin Lieutenant Gielitzer. Lieutenant Uhura macht Urlaub auf Mallorca. Mr. Spock, die Sensoren zeigen ja, an, dass es sich um eine gigantische Energiequelle handelt. Wahrscheinlich eine Art göttliches Lichtwesen.
3: Himmeldonnerwetter, Kreuzteufel noch einmal.
5: Da, auf dem Bildschirm, Captain. Wir haben Sichtkontakt. Sieht aus wie eine riesige, fette Bulldogge.
4: Ich wollte doch mal sehen, wie die Geisterstimme aussieht.
6: Ein bisschen blutleer. Aber irgendwie erinnert er mich an meinen Vater.
3: Ja, wer seid ihr denn? Ihr FF Enterprise, ihr Hirsche, ihr Damischen, jetzt müsst ihr da schon in meine Galaxie hereinkommen. Was wollt denn ihr hier? Schaut doch, dass ihr eure Wiedervereinigung geregelt bekommt. Ja, lasst doch mich zufrieden mit eurem blöden Raumschiff, mit eurem Saugreden.
5: Ich habe auf Außenbordlautsprecher geschaltet, Captain. Sie können mit dem Wesen jetzt in Kontakt treten.
4: Hier spricht Captain Kirk von der Enterprise, Interplanetarische Föderation. Wir übermitteln Grüße und erwarten Antwort.
3: Antwort? Grüße? Ja, von wem denn? Warum denn? Oder durch wen? Was wollt ihr denn? Wenn ich die Landtagswahl nicht durchgezogen hätte von hier oben, was wäre denn da unten passiert? Habt ihr dieses Pack von Gauweiler, vom Weigel, vom Streibel, vom Tandler, vom Stoiber? Habt ihr die alle dabei? Wissen sie nicht mehr weiter? Sind sie jetzt ausgerastet total, weil sie mit dem Sieg nichts mehr anzufangen wissen? Habt ihr sie alle dabei? Da kommt's doch her. Da
5: fragt der hört uns
3: mal.
5: Überhaupt
3: traust
5: nicht zu, Sir.
4: Hier spricht Captain Kirk vom Raumschiff Enterprise. Wir kommen in Freundschaft. Es war nicht unsere Absicht, in Ihr Gebiet einzudringen. Um unseren guten Willen zu zeigen, werden wir jetzt wieder zurückkehren, von wo wir herkamen. Captain N.
3: Wenn ihr mit eurem komischen Raumschiff nicht verschwindet, dann werde ich zerbröseln, dann batze ich es auseinander. Da können Sie mal sehen. Dann mache ich es kaputt. Das seid ihr nicht mehr da.
4: Dann bis bald. Faszinierend.
3: Ja, schleift euch doch, ihr Saububen, ihr Hundsmüsse, Rabigen, ihr feiges Pack, elende Saubande. Schaut, dass ihr fort. Ich muss das sowieso anders erreichen.

0: Vielen Dank, die Herren. Zu nett. Ja, Ratterpla, ruhig.
1: Ich bring das Vieh um. Ich bring ihn um.
2: Ruhig, Joe. Ruhig.
3: Aus der Reihe Große Momente der Weltgeschichte hörten Sie heute: Die Dalton-Brüder bringen dem Gefängnisdirektor ein Ständchen. Kurz darauf brechen sie aus und werden eine Woche später von Lucky Luke wieder eingefangen.

0: Mein Spatzelschatzel, gefällt dir denn unser kleiner Trip an den Amazonas?
1: Aber ja, mein Hurpelpurpel. Wie gut, dass ich damals bei dem Wettbewerb für den besten Werbeslogan für diese Nuss-Nougat-Creme mitgemacht habe. Was, Hans-Heino?
0: Aber du hast die Reise auch verdient gewonnen. Dein Spruch war ja auch wirklich klasse. Nussi, Nuss, Nuss, da sind ganz viele Nüsse drin in der Creme. Also wie kommst du nur auf sowas?
1: Oh Gott, ich weiß auch nicht. Aber Hans-Heino, schau mal, dort drüben am Ufer, die vielen Krokodile.
0: Alligatoren, die sehen ganz schön grimmig aus. Was? Schau doch mal, was ist denn das da für ein Mann im Anzug und mit Aktenkoffer, der da auf dem Krokodil rumruckelt?
1: Alligator.
0: Da ist das nicht Herr Kaiser?
1: Stimmt. Hallo, Herr Kaiser.
2: Hallo. Hallo, Herr Hintern. Heute mit einer Blondine.
0: Ja, bei der knalligen Sonne ist das schon angenehmer, Herr Kaiser.
2: Stimmt natürlich.
1: Aber Herr Kaiser, wo wir Sie hier gerade so ganz zufällig treffen, wir haben da ein kleines Problem. Letzte Woche nach der Wet Shampoos Night im Lapipifufu haben Hans-Heino und ich leicht beschwipst die Wohnwagen einer Zigeunerfamilie den Abhang runterrollen lassen.
2: Na, Scherz eigentlich, ne?
0: Ja, die Wohnwagen waren doch wirklich nichts Besonderes. Aber jetzt wollen diese Zigeuner trotzdem auf Schadenersatz klagen, weil sie angeblich keine Wohnung mehr haben.
1: Sind wir da nicht irgendwie versichert? So über die Hausratsversicherung?
2: Interessante Frage. Kommt das auch irgendwie bekannt vor? Ich werde mich damit mal beschäftigen. Später aber erst.
0: Ach, das wäre ja ganz toll. Danke, Herr Kaiser.
2: Und wirklich ganz schnell noch ein Tipp. Ach, den sage ich Ihnen beim nächsten Mal.
1: Ist schon in Ordnung, Herr Kaiser. Und viel Spaß noch mit Ihrem Krokodil.
2: Alligator. Die sind viel kleiner und knuddeliger. Haben auch so ein süßes Stupsmädchen.
0: Ja, aber sind die denn nicht gefährlich?
2: Nur, wenn sie aufwachen.
1: Na dann, auf Wiedersehen, Herr Kaiser.
0: Wiedersehen,
2: Und du lass mal schön die Äuglein zu, mein Süßer. Aber ist auch gleich fertig.

0: reiten für Freiheit und Gerechtigkeit. Die drei Musketiere. Heute
1: in der Halbzeit.
2: Hey, Athos! Ist er schon wieder im Kriegsgewand?
3: Nein, Porthos, warum sollte ich?
2: Und was trägt er denn für einen homoerotischen Halsschmuck?
3: Porthos, schaut er denn nicht Fußball-Europameisterschaft?
2: Nein, warum?
3: Dann wüsste er, dass es kein homoerotischer Schmuck ist, den ich um den Hals trage.
2: Was ist es dann, Athos?
3: Na was wohl? Eine Viererkette!
4: Hall, hall, hall, hall, hall!
1: Das war eine Halbfinale-Folge der drei Musketiere.

0: Der kleine Tierfreund.
1: Liebe Tierfreunde, wer von uns kennt es nicht, dieses merkwürdige Geräusch, das jahrelang durch die Isernhagener Flur schallte? Ein Geräusch, in dem so viel Verlangen und Begierde liegt wie in keinem zweiten. Auch wenn wir mit unserer Kreidler Florette durch die Mark brummten, erreichte uns der geheimnisvolle Ruf. Kaum, dass wir den Hörer unseres Mopedtelefons abgenommen hatten, ertönte der einsame Klang in der Leitung. Was für ein Wesen ist es, das sich hinter dieser sirenenhaften Lockung verbirgt? Gespannt darauf, das Geheimnis des Isernhagener Spötters zu durchdringen, erreichen wir den Horst eines Radiosenders. In aufdringlicher Deutlichkeit weht die anspruchslose Terz aus dem ersten Stock. Vorsichtig wird die Zweitaktricke auf den Ständer gehievt. Wir nähern uns dem Zentrum des Geschehens. Hier hält der penetrante Terzbold Quartier. Warum nur investiert er seine ganze Energie in diesen simplen Werberuf? Früher existierte einmal ein Vogel, der versuchte, auf ähnliche Weise sein Leben zu meistern. Letztlich scheiterte er daran, dass ihn seine eigenen Kinder beim Tierschutzbund angezeigt hatten. Über den weiteren Verbleib des scheuen Waldbewohners war mir nichts bekannt geworden. Sollte er womöglich hier beim Isernhagener Privatsender Asyl gefunden haben? Vorsichtig erklimme ich die knarzenden Stiegen im verwinkelten Bau an der Dorfstraße. Eine unheimliche Atmosphäre durchdringt das modrige Gemäuer. Aus allen Ecken quillt der sämige Schleim negroider Kopulationsmusik. Könnte sich ein scheuer Vogel hier heimisch fühlen? Ich glaube kaum. Doch, da war es wieder. Es kam aus dem Zimmer gleich neben der Treppe. Nur noch ein Meter war zu überwinden und ich würde das Geheimnis mit einem Schlag erfahren. Langsam ergriff ich die Türklinke und öffnete den verbotenen Raum mit einem Ruck. Vor Schreck taumelte ich zurück, vor mir ein Bild des Grauens. Hinter einem Schreibtisch saß ein schlanker, mittelgroßer Mann, der mich anlachte und behauptete, er hieße Lutz Kuckuck. Was hatte der Unhold mit dem Vogel gemacht?

0: Gedanken zur Zeit. Es spricht Akademiker AD Cassovat von Sondermühlen.
1: Neulich, liebe Freunde, sah ich einen Halbwüchsigen in der Stadt, der ein T-Shirt trug mit der Aufschrift: Ich bin bekloppt. Alle Achtung, junger Mann. Wer von uns mal Hand aufs Herz hätte wohl den Mut, sich zu seinen Unzulänglichkeiten zu bekennen? Er sollte uns ein Vorbild sein. Lass 1000 T-Shirts blühen mit unseren kleinen Schwächen. Ich pinkel immer neben das Becken. Ich bin ein Mörder oder ich bin eine Frau. Wie viel schöner wäre doch dann das Leben, meinen Sie nicht?

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0: schon alle Taschengeld, oder?
1: Ja!
0: Prima, dann brauche ich für den nächsten Trick eure Hilfe.
1: Oh, ja.
0: Ihr tut jetzt alle mal euer Geld hier in den Zylinder vom Onkel Hans und dann passt mal auf, wie das verschwindet.
2: Aber du gibst mir meine 2 Mark doch nachher wieder, oder?
0: Hey, natürlich!
3: Das war aus der Reihe Große Momente der Weltgeschichte, eine Berliner Kindertagesstätte im Herbst 99. Finanzminister Hans Eichel lässt nichts unversucht, um die 30 Milliarden für sein Sparpaket zusammenzukratzen.
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0: Wunder.
1: Liebe Tackle-Freunde, ich freue mich, dass so viele unserer Einladung zur diesjährigen Prunksitzung gefolgt sind. Meine Eröffnungsrede hat zum Thema der Humor des deutschen Niederlaufhundes. Wenn wir in das lachende Gesicht eines rau, lang, draht- oder Kurzhaartickels blicken, so sind wir mit der Welt versöhnt. Aber warum lachen unsere Freunde eigentlich ständig? Was ist so witzig am Leben eines Tackles? Hundeforscher haben ermittelt, dass der Tackle über uns Menschen lacht. Tackle unter sich lachen nie. Für sie ist der Mensch ein nicht versiegender Quell des Humors. Mit seinen viel zu langen Beinen, seinen kleinen Ohren, seinem kopierten Schwanz und man muss es hier leider mal sagen, seinem verhältnismäßig kleinen Penis. Man hat Tackle-Rüden an FKK-Stränden beobachtet, die sich gekugelt haben vor Lachen. Eine Kontrollgruppe am normalen Textilstrand verhielt sich demgegenüber ruhig. Das ist also das schaurige Geheimnis des ewig lachenden Tackles. Nun, liebe Freunde des deutschen Niederlaufhundes, auch da wir nun wissen, dass unser kräftiger, strammer Rüde über uns lacht, wenn er uns mit hängenden Lefzen entgegenstürmt, so sollten wir ihn nicht verstoßen. Halten wir es doch einfach so. Wir lachen über die kurzen Stummelbeine und er lacht über den, ich betone das hier noch einmal, relativ kleinen Penis. Denn wir sind doch die, die zuletzt lachen. Wenn der Tackle im besten Mannesalter von der Dackellehme dahingerafft wird, dann vergeht ihm sein Humor sehr schnell. In ihrem großen Hass auf die Welt und einer Gesellschaft, in der die Dackellehme immer noch nicht besiegt wurde, stürzen sie sich auf uniformierte Beine des Briefträgers, seinen Angehörigen, jener Randgruppe Mensch, die sich durch eine hohe Laufruhe auszeichnet. Der Humor des deutschen Niederlaufhundes, damit möchte ich schließen, liebe Tackle-Freunde, ist also eng gekoppelt an sein sexuelles Vermögen. In meinem nächsten Vortrag werde ich über den Humor des deutschen Zwergpinschers sprechen. Von einem Zwergpinscher stammt der berühmte Ausspruch im Übrigen, Humor ist, wenn man trotzdem lacht. So, nun aber saalfrei für den geselligen Teil des Abends. Ich wünsche viel Vergnügen.

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1: Erwin, mein Freund, sitz erhurtig auf. Wohlan in Gottes schöne Welt. Der Tag ist jungfräulich und frisch. Im Frühtau guten Muts, wir ziehen. Fallera!
2: Valerie heißt das und ist von Amy Winehouse. Coole Alte, ey. Was die hinter Schluck, du, da kannst du 2000 Eichhörnchen von Fett füttern.
1: Was? Was für ein Winehouse? Was für Eichhörnchen?
2: Come on, stop the noise, brauchige Sülzheimer. Bitte nicht sprechen morgens so früh, ja? Komm mal Radio.
3: European Sound Machine Orchestra. Reis ist Reis.
1: Ich im Radio.
2: Ach du Scheiße, hat man denn nirgends eine Ruhe vor dem alten Sackfalter?
1: Still! Das ist schmissige Musik, die in die Beine geht.
2: In die Gehbeine wohl eher, das wohl.
1: Reis ist Reis. Toll. Noch schmissiger als The Rise and Fall of Gnana Fragasa Part 1.
2: Oh nee, bitte nicht. Part 1 hatte ich gerade erfolgreich verdrängt. Du, ich mach's mal ein bisschen leiser, ne?
1: Gleich sind wir da. Nur noch 380 Kilometer.
2: Hä? Zwischenfrage, Brochi. Wo wollen wir denn überhaupt hin? Und wenn ja, was wollen wir da?
1: Wir wollen zum Christkindlmarkt nach Nürnberg und dort den berühmten Glühwein verköstigen.
2: Hä? Jetzt schon?
1: Frühes Vögeln gefällt dem Wurm.
2: Das ist für dich doch bloß blanke Theorie, du Stehgeiger.
1: Aufgepasst, da kommt schon die Ausfahrt.
2: Oh, Rastplatz Hinterlader Grund, sieh an. Da war doch was mit diesem Rastplatz. Ach ja, stimmt. YMCA, it's fun to stay at the YMCA. Wusste ich gar nicht von dir, Pavi. Schon öfter hier gewesen? Du, ich hab echt keine Vorteile, du. Zieh blank, los, komm. Und ich guck so lange weg.
1: Sag mal, wovon redest du eigentlich? Ich möchte mein Aalbaguette hier in Ruhe verzehren und nicht während der Fahrt alles vollkrübeln.
2: Huch, ein Aalbaguette, ganz schön langer Fisch das.
1: Aber erst muss ich noch eine Stange Wasser abstellen hinten im Gebüsch.
2: Das würde ich lieber nicht tun, Pavi.
1: Warum denn wohl nicht? Das ist nach dem nächsten Regen doch wieder weg.
2: Darum geht's nicht. Ich würde einfach nur sicherheitshalber deinen Aal in der Hose lassen. Trust me, my friend.
1: Ja, und wie soll das dann gehen?
2: Halt's lieber noch ein bisschen auf. Komm, komm, wir fahren noch eine Raste weiter. Und du wirst es nicht bereuen, Pavkopf, altes Reptil. Komm.
1: Dies ist ein freies Land. Und ich kann dir immer noch pinkeln, wohin ich will.
2: Ja, okay. Des Menschen Wille ist sein Pimmelreich. Ist von Schiller übrigens. Also hier, Sascha Schiller aus der Parallelklasse.
1: Lalalala, frisch auf ins Gebüsch. Eine deutsche Blase duldet keinen Aufschub.
2: Ach du Scheiße, ist der bekloppt. Ich guck lieber weg. The first fuck is the deepest. Baby, I know. Und dann auch noch in seinem Alter. Mann, wie kann man bloß so weltfremd sein wie der alte Brochosauer? Hier liegt alles voller Lümmeltüten und Tempos. Und der Blindfisch, der latscht mit gezückter Lanze ins Unterholz. Ich kann das nicht mit anhören. Mal ihm aufdrehen. Das arme Schwein. Pavi hatte gerade sein Coming-in. Aber ich habe ihn ja gewarnt. Pavi, habe ich noch gesagt. Pavi, sag ich, lass uns lieber eine Raste weiterfahren, sag ich noch so. Aber nein, er natürlich so, ne, aber wir sind hier ein freies Land und ich so, ich würde das lieber nicht machen. Dann er so, mach ich aber.
1: Young man, there's no need to feel down, nothing. Young man, lalala, pick yourself off the ground, I said. Young man, cause you're in a new town, there's no need to be unhappy. La, la,
2: ja, ja,
1: la,
2: ja.
1: La.
2: Wie war's?
1: Mann, oh Mann, oh Mann, oh Mann. Tierisch wehgetan hat das. Donnerschlag. Oh. Boah. Also sowas habe ich noch nie erlebt.
2: Nee, ist klar. Ohne Creme ist das echt heavy.
1: Creme? Creme? Wer rechnet denn mit sowas?
2: Nee, ist klar. Bei 1000 rumliegenden Tempotaschentüchern denkt man als erstes an einen Bus mit 150 erkälteten Rentnern, die hier mal eben gehalten haben. Ist klar, ja.
1: Quatsch. Jedenfalls, als ich mir den, du weißt schon, nach dem Pinkeln im Reißverschluss eingeklemmt habe, das tat vielleicht mal weh, da kam ein ganz netter Polizist in kurzen Hosen aus dem Gebüsch und hat ihn mit wenigen Handgriffen befreit.
2: Handgriffe? Mir ist nicht passiert.
1: Wie mehr?
2: Na, ich meine bloß, weil deine Hose ja immer noch auf halb acht hängt.
1: Ach so, ja, der nette Polizist und da waren auch noch eine ganze Reihe anderer Polizisten, muss wohl eine Wehrübung oder ein Lehrgang gewesen sein. Jedenfalls fragt er mich, ob er ein Foto machen könnte von dem Vorgang.
2: Ja, für das Lehrbuch sicher, nicht?
1: Ja, nehme ich auch an. Und einer von denen hat sich noch mit aufs Bild gestellt, also rückwärts. Und da konnte ich doch nicht Nein sagen. Waren wirklich alle sehr nette Jungs.
2: Ja, glaub ich. sag mal, dein Gesicht ist doch wohl nicht mit drauf, oder?
1: Nicht direkt, also auf einigen Bildern wohl nicht.
2: Na gut, Pavi, dann würde ich mir mal nächste Woche die neue Magnum kaufen, ja?
1: Ist das das Waffenjournal der Bereitschaftspolizei?
2: Ja, so ungefähr, ne? Jedenfalls würde ich da ruhig mal durchblättern an deiner Stelle, ob du da jemanden kennst, ne?
1: Warum nicht? Vielleicht kennt man ein Gesicht.
2: Ja, sicher, ein Gesicht, vielleicht auch.
1: Nee, war ein schöner Vormittag. Los, weiter geht's.
2: Sicher. Du, ich mach mal im Radio an und knack eine Runde weg und weck mich bloß, wenn du wieder eine Raste kommt, ja?

0: früher sogar mal ein Kaiser.
1: Beckenbauer hat gespielt hier, wo? Bei Eintracht Addis Abeba?
2: Als Maulpole. Geh sie mein Kaiser Wilhelm oder so.
3: Haile Selassie hieß der Kaiser von Äthiopien und war ein direkter Nachkomme von König Salomon.
2: Wer's glaubt, die fuschen doch alle in ihren Pässen rum, diese Asylanten.
3: Ach, der war kein Asylant, sondern der Potentat dieses Landes.
0: Was denn das, ein Potentat?
3: Na ja, der Kaiser eben. Ihm gehörte alles in Äthiopien. Die Farmen, die großen Kaffeeplantagen.
1: Ah, Kaiserskaffee, König, gibt's auch bei mir um Ecke. Noch viel gut Sonderangebot. Oh ja, eventuell egal bei Klauen, aber trotzdem.
2: Halt's Maul, Jaro!
0: Und warum ist er nicht mehr hier, der Kaiser?
2: Kaputt, finito, Arsch zugekniffen.
0: Deshalb laufen hier noch alles Watsch rum.
3: Kalle, links ab nach Dar es Salaam. Wir müssen die Fähre in den Jemen noch kriegen.

0: Firma.
1: Liebe, Intrigen, Portokosten.
2: Schicksale rund um das Wirtschaftsimperium des Fritz F. Niedmeier.
1: Fritz F. Niedmeyers dreiste Forderung, den Roten Platz zur Ansiedlung des neuen Firmengeländes freizugeben, hat selbst Michail Gorbatschow vom Stuhl gehauen.
3: Kommen Sie, Kollege. Ich meine, Genosse Gorbatschow, ich helfe Ihnen auf. Haben Sie sich verletzt?
4: Nicht. Es geht schon.
3: Oh doch, da, Sie haben ja einen Bluterguss auf Ihrer Glatze. Ich meine, Stirn, mein Gott, das sieht ja fürchterlich aus.
4: Das ist kein Bluterguss, Herr Niedmeyer. Das ist mein Gorbatschow-Fleck. Und darauf bin ich verdammt stolz. Darum beneidet mich die ganze Welt. Haben Sie verstanden?
3: Ja, nun regen Sie sich mal nicht so auf. Irgendeine kleine Schwäche haben wir ja alle, oder?
4: Schwäche? Das ist keine Schwäche. Das ist meine Stärke. Und wenn es nach mir geht, sollte jeder Mensch so ein Mal auf der Stirn haben.
3: Ja, das ist ja ein interessanter Gedanke. Ich meine, vielleicht lässt sich da etwas machen. Ich werde auf jeden Fall mal meine Forschungsabteilung daran setzen.
4: Ja? Glauben Sie wirklich, dass sich da was machen lässt?
3: Ja?
4: Ich meine, wenn die technischen Voraussetzungen geschaffen wären, wäre das rein rechtlich überhaupt kein Problem.
3: Ja, sicher.
4: Ich würde da einen kleinen Gesetzentwurf im obersten Sowjet lancieren und schon einen Monat später müsste jeder Sowjetbürger so ein Ding tragen.
3: Na wunderbar.
4: Und wenn wir hier erst mal damit anfangen, würden unsere sowjetischen sozialistischen Bruderländer sicherlich innerhalb kürzester Zeit nachziehen. Na gut, die DDR vielleicht nicht.
3: Ja, und so wie die Stimmung bei uns im Westen im Moment ist, wäre das doch auch ein totaler Renner. Ich meine, Sie sind schließlich mindestens genauso ein Idol wie Michael Jackson, wissen
4: da.
3: Sie das?
4: Fantastisch, Genosse Niedmeyer. Also lass, worauf warten Sie? Setzen Sie Ihre Entwicklungsabteilung darauf an.
3: Ja, nur mal langsam. Das sind wir ja auch wieder bei dem Punkt von vorhin. Ohne Firmen in die Länder keine Entwicklungsabteilung, ohne Entwicklungsabteilung keine Schnapsgläser aus Sicherheitsglas und schon überhaupt keine industriell gefertigten Gorbatschow-Maler. Mit anderen Worten, was ist jetzt mit dem Roten Platz? Ja oder nein?
4: Muss es denn unbedingt der Rote Platz sein?
3: Versprochen ist versprochen. Mensch, stellen Sie sich mal vor, was passiert, wenn die Weltöffentlichkeit erfährt, dass auf Ihr Wort ja kein Verlass ist.
4: Also gut, in drei Teufelsnamen, nehmen Sie diesen Platz. Die Straßenreinigungsgebühren von dem Ding waren mir sowieso immer schon ein Dorn im Auge. Aber nur unter einer Bedingung. Sie müssen Ihre Firmennamen ändern. Wenn Sie schon auf dem Roten Platz residieren, muss das irgendwie russisch klingen. Niedmeyer, das geht nicht. Niet, wie wäre es zum Beispiel mit Niedmeyer?
1: Niedmeyer? Wird sich der alte Fritz F. Niedmeyer wirklich darauf einlassen oder wird er dazu Niet sagen? Wird er den alten traditionsbeladenen Namen der Firma tatsächlich gegen ein mittelgroßes Grundstück irgendwo im Herzen Moskaus eintauschen? Lassen Sie sich überraschen und versäumen Sie nicht die nächste Folge von Die Firma.

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1: Sonntag ist ja jetzt Kommunalwahl.
2: Ist nicht auch Gemeinderatswahl?
1: Das ist ein und dasselbe.
2: Diese Kommune hinten in den alten Kotten von Sickendiecks, meine Meinung, alles Brandstifter und Haschbrüder.
1: Weil sie Reinhard den ollen rostigen Kadett angesteckt haben.
2: Ach, das war doch Reinhard selber. Der brauchte das Geld von der Versicherung.
1: Nein, ja, denn kann man das auch verstehen.
2: Aber diese Kommune da hinten, Tagediebe und Vaterlandsmörder.
1: Wieso? 5 von die arbeiten in der Staatskanzlei und 2 sind Professor Anditer in seiner Uni.
2: Aber Haare bis an Hintern. Einer, glaube ich.
1: Einer? Das ist die Frau von dem Professor.
2: Aber was haben wir denn mit denen ihre Wahl zu tun?
1: Das ist auch deine Wahl. Du entscheidest mit, wer dich regiert. Außer den Geiz, der dich sowieso schon in der...
2: Ich wähle nicht. Nicht mal mehr am Telefon. Das ist altmodisch.
1: Das ist dösig. Die freie Wahl ist der Nukleus der Demokratie, sagt Dieter.
2: Ach, guck. Und das kann man nicht operieren?
1: Was? Wovon quaterst du hier alle?
2: Von Dieter sein Nukleus, den er in der Demokratie hat. Was ist das denn für ein Organ? Bauchspeicheldrüse?
1: Das ist Pankreas. Du führst in der geistigen Finsternis. Oh, Frieda, es hat einfach keinen Zweck mit dir. Besser, du bleibst Sonntag im Haus. Solche wie du in der Wahlkabine, das ist einfach zu gefährlich für unsere Demokratie.
2: Ach, hast du das auch? Ist wohl erblich, was?
1: Selbst für den Gemeinderat bist du noch allemal zu doof.
2: Nächste Wahl lass ich mich aufstellen.
1: Ja, sicher. Als Vogelscheuche in Runkeln.
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1: Städtische Feuerwehr, Oberbrandmeister Schlieffen, Sie? Was? Es brennt. So, ja. Von wo? Nein, von wo Sie anrufen. Moment, ich mach mal gerade. Könnt ihr mal einen Augenblick leise sein? Da ist ein Kunde am Apparat. Ja, danke. So, jetzt bin ich wieder da. Was gibt es denn? Es brennt. Ja, das haben Sie ja schon gesagt. Das weiß ich ja schon. Jetzt müsste ich nur noch wissen, wo. Gymnasium. Da gibt's natürlich einige. Halt! Sagen Sie jetzt nichts. Lassen Sie mich raten. Fritz-Walter-Gymnasium? Nicht. Nee, Fritz Honka? Auch nicht. Fritz-Dietz-Gymnasium. Ah, nee, das ist ja eine Gesamtschule, ja. Moment, jetzt mal nicht so hektisch. Das kriegen wir schon noch raus. Ja, jetzt lassen Sie es doch erstmal in Ruhe brennen. Ja, ich sehe auch gerade, ich habe vergessen, das Tor aufzumachen. Nein, nicht das für die Einsatzwagen. Das Türchen hier. Adventskalender. Mal sehen, was drin ist. Och, ein Schlitten. Der ist aber schön. Naja, weiß ich doch. Ja, ist immer eilig, ja. Die Kollegen kenne ich, das ganze Jahr melden sich nicht, aber wenn wir hier Weihnachtsfeier haben, ne, dann ist es auf einmal dringend, ja. Ja, das kennen wir eh bei der Feuerwehr schon, aber Sie haben ja bestimmt Verständnis, ne? Ja. Ob wir kommen? Ja, sicher. Moment, ich guck mal gerade auf den Plan. Ja, sehen Sie, an sich wäre ich ja gar nicht mehr hier, ne, seit 10 Minuten Feierabend, ne. Die Kollegen? Nein, glaube ich nicht, die wollen bestimmt noch in Ruhe zu Ende feiern. Außerdem haben die meisten ja schon so viel Glühwein, die dürfen an sich gar nicht mehr ans Steuer. Ne? Aber warten Sie mal, wie wär's denn mit übermorgen? Nee, morgen geht nicht, da habe ich keinen Dienst. Und, ja, ich meine, wir beide, wir haben da sozusagen Vertrauensverhältnis aufgebaut. Ne? Das sollten wir doch jetzt ausnutzen, finde ich. Finden Sie nicht? Also sehen Sie. Ja, und jetzt gehen Sie mal da nicht bei, ne? Lassen Sie es ruhig brennen. Ja, als Laie macht man da eher schon mal was verkehrt. Aber hinterher zahlt die Versicherung kein Pfennig. Ah, lassen Sie das mal die Profis machen. Ja. Ich schaue dann also übermorgen bei Ihnen vorbei. Sagen wir so gegen 11. Wäre Ihnen das recht? Ja, also wiederhören.
2: Oh Mist. Das hat er mir gar nicht gesagt, welches Gymnasium das nun ist.

0: Was soll ich jetzt mit dem Fisch machen?
1: Ja, weiß ich doch nicht. Du hattest doch die bekloppte Idee. Komm mit an den See angeln, oder
0: angeln.
1: Was?
0: Angeln heißt
1: ja,
0: das.
1: Angeln. Ach ja, heißt das so. Für mich heißt das, dass wir seit 5 Stunden hier in der Pampa rumsitzen, uns anschweigen und eine Schnur ins Wasser halten. Wofür soll das denn gut sein?
0: Ja, aber guck doch mal, ich hab doch was gefangen.
1: Ne? Das sehe ich. Was willst du damit jetzt machen mit dem glitschigen Ding?
0: Weiß ich doch nicht. Vielleicht können wir es trocknen und dann könnte ich es doch als Lesezeichen für ein Buch nehmen.
1: Ja, ganz toll. Das Teil stinkt total. Ganz tolle Idee. Ja,
0: oder vielleicht, wenn wir noch mehr Fische fangen, dann könnten wir doch daraus einen Kranz flechten.
1: Na super toll. Sind wir schwul oder was?
0: Schwul heißt das.
1: Ja, na und sind wir trotzdem nicht und ich gehe jetzt.
2: Das war aus der Reihe Große Momente der Weltgeschichte an einem See vor langer, langer Zeit. 2000 Jahre vor dem ersten Fischstäbchen und noch vor der Erfindung der Pfanne.

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0: hältst denn du eigentlich davon?
1: Was denn? Na, von diesem Day. Was für ein Day denn so?
0: Hm? Na, heute oder so. Heute ist doch dieser Day, dieser Tag der deutschen Reinheit.
1: Tag der deutschen Reinheit? Das ist gut so irgendwie.
0: Deswegen habe ich uns auch eine ganz, ganz saubere Tüte gebastelt.
1: Ja, und der Stoff da ist ja auch ganz rein.
0: Ja, ganz, ganz, ganz clean. Am Day of the German Cleaners.
2: So, wollen wir jetzt einen Film gucken?
1: Oh ja, aber einen, der richtig turnt, ja?
2: Na Logan, ich hab doch gerade so einen mega coolen Thriller aufgezeichnet, Feuersangbowle oder so, ja?
1: Echt? Really?
2: Ja, mit dem Brad Pitt von damals.
1: Und auf welcher Videokassette ist der Film?
2: Na, die drin lag im Rekorder.
1: Im Rekorder?
2: Ja.
1: Sag mal, du willst aber nicht sagen, dass du meine Sendung gelöscht hast? Sag mal, tickst du noch richtig? Weißt du eigentlich, was ich dir aufgezeichnet hatte? Mein großer, dicker, peinlicher Verlobter. Das hatte ich mir noch extra aufgehoben und du hast es einfach überspielt.
3: Ach ja? Und du? Ja? Wer hat denn letztens vergessen, Kämpfe um deine Frau aufzuzeichnen? Hä? Hä? Hä? Wer war das denn? Hä? Du Flachwichser, hä? Wer war das denn? Hä? Hä?
1: Hey Mann, cool down, das ist doch alles easy, ja. Dann gucken wir eben den Film mit der Knef auf Dreisat. Ein Stück weit, ja, die Frau, die turnt auch irgendwie volles Programm, ja?
2: Ja, volles Programm.
1: Programm.

0: Sie reiten für Freiheit und Gerechtigkeit. Die drei Musketiere. Heute
1: beim Griechen.
2: Souvlaki, was meint er damit?
3: Das ist das Fleisch auf eine Säbel gespießt.
4: Potzblätze versteht was vom Kochen der Griechen.
2: Ja, genau so richten wir die kleinen Portionen zu.
1: Das war die 922. Folge der drei Musketiere. Sie hatten heute beim Griechen.

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1: Übel riechend klebt die halbe Katze rücklings auf dem heißen Asphalt. Schwärme emsig aktiver Bremsen bilden einen undurchdringlichen Pelz auf der südlichen Katzenhemisphäre. Ein häufiges und unschönes Bild am Rande einer deutschen Schnellstraße. Damit soll jetzt Schluss sein. Der Deutsche Automobilclub hat an einer Probestrecke erstmals einen mobilen Kadaverdienst eingesetzt. Die beiden schwarzen Engel fliegen regelmäßig stündlich 100 Kilometer Autobahn ab. Es handelt sich um die Kuttengeier Christopher-1 und Christopher-2. Laut Messungen der Deutschen Verkehrswacht liegt an diesem Autobahnabschnitt ein Tierkadaver durchschnittlich nur noch 4,5 Minuten am Fahrbahnrand. Damit haben die beiden Geier bessere Durchschnittszeiten rausgeflogen als der Rettungshubschrauber. Bisher kam es deswegen noch zu keinen Komplikationen. Christopher-2, das weibliche Tier, schafft 3 Kaninchen und nochmal ein gutes Dutzend Kleingetier pro Schicht. Das Männchen etwas weniger. 5 mittelgroße Tiere und ca. 20 Mäuse und Vögel sind auch die durchschnittlich anfallende Kadavermenge pro 100 Kilometer. Sollte sich allerdings mal ein Reh oder gar ein Rind auf die Autobahn verirrt haben, so sind unsere beiden überfordert. Versuche, ein Sondereinsatzkommando von 50 Lämmergeiern in der Adlerwarte Berdebeck für diese Fälle bereitzuhalten, sind fehlgeschlagen. Oft kam es zu Staus, die sich bildeten, wenn die halbe Hundertschaft Geier die Fahrbahn blockierte. Auch war der Anflugweg aus Berlebeck zu lang. Deshalb war man dazu übergegangen, die Geier auf Autobahnbrücken in der Nähe unübersichtlicher Kurven zu platzieren. Obwohl von der Autobahnmeisterei Schilder mit der Aufschrift »Unsere Geier räumen nur Tiere weg, Dankeschön« aufgestellt wurden, blieb das Misstrauen der Fahrzeuglenker bestehen. Immerhin führte es zu einer Abnahme der Unfallhäufigkeit an diesen Stellen. Aufgrund von Beschwerden der Hilfsdienste, die um ihre Arbeitsplätze fürchteten, wurden die Geier jedoch wieder abgezogen. So obliegt die Streckenüberwachung jetzt alleine wieder unseren beiden schwarzen Engeln, Christopher-1 und -2. Wir wünschen Ihnen für Ihre Tätigkeit viel Erfolg. Auf Wiederhören, Ihr kleiner Tierfreund.

0: Das war Ingrid Peters mit Komm doch mal rüber. Und bei mir heute im Studio ist er, Günther Schmidt. Seinen Namen haben wir natürlich ändern müssen, weil er sonst Schwierigkeiten bekäme. Herr Schmidt, wie war das damals? Erzählen Sie doch mal.
1: Ich meine, ist klar, ne?
0: Aha.
1: Das lass ich mir doch nicht zweimal sagen. Komm doch mal rüber. Ich also mein Fernglas weggelegt, Kronenkorken wieder auf eine Bierflasche drauf, Mantel übergezogen und nix wie raus auf die Straße. Boah, war ganz schön kalt, so ohne Hose.
0: Ohne Hose?
1: Ja, aber gut, ne? Ich meine, ist klar, ne? So eine Chance lässt sich doch keiner entgehen. Komm doch mal rüber. 5 Wochen stand ich da schon am Fenster. Morgens von 7 bis 9 und abends ab 5 bis, ja, bis zum Dunkelwerden. Ich kannte ja schon jeden BH von ihr und die hatte vielleicht Kavenz wieder.
0: Hören Sie mal, Herr Schmidt, da kann man doch nicht so einfach...
1: Ich meine, ist klar, ne? Ich wollte ja nichts von ihr. Ja, hör mal, ist doch Ehrensache. Mhm. Nur mal fragen, wie es so geht, ob ich ihr vielleicht helfen kann, weil sie doch immer so alleine war, verstehst du? Mhm. Ich also über die Straße rüber, drüben die Haustür war Gott sei Dank offen. Ich nix wie rein und rauf in den 4. Stock. Auf dem Schild, da lese ich noch Ingrid Peters oder sowas. Ich will gerade schellen, auf einmal das ganze Treppenhaus voller Bullen. Da geht die Tür auf, sie sagt, oh, der ist es, Herr Kommissar. Und ich krieg die Handschellen angelegt. Scheiße doch.
0: Ja, Herr Schmidt, und was nun?
1: Ja, jetzt warte ich auf die vorzeitige Entlassung. 1,5 Jahre sind echt zu lang. Nee, du, das bringt's nicht. So ganz ohne Fernglas ist doch irgendwie langweilig.
0: Ja, ich glaube, das ist uns allen klar geworden. Dank Ihrer lebhaften Schilderung, Herr Schmidt.
1: Ich meine, ist klar, ne?

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1: Moin. Der Tag der Niedersachsen ist dieser in Braunschweig, der weitaus zweitgrößten Stadt in Niedersachsen. Hier sind die Leute laut Glücksatlas viel glücklicher als in Hannover. Wie ist es dann wohl erst in Salzgitter? Da können sie bestimmt vor lauter Glücklichsein nicht mal mehr eine anständige Beerdigung durchziehen. Benannt wurde die Stadt nach der gleichnamigen Streichwurst. Die Braunschweiger ist dermaßen lecker, dass sich die Einwohner gesagt haben, lass uns doch den beknackten Namen Hannover abgeben an das Modderloch an der Leine und wir nennen uns nach der sauleckeren Teewurst. Und so ist es dann auch gekommen. Weil die Engländer aus Braunschweig nicht richtig aussprechen können, nennen sie es Brunswick. Da hat Hannover einen internationalen Vorteil. In der Städtereklame nannte sich Braunschweig früher das Tor zur Ostzone. Jetzt heißt es, meine Stadt, meine Liebe, mein Löwe. Was denn für ein Löwe? Und welcher Heinrich ist gemeint? Der Welfe oder Büssing? Auf den seine LKW aus Braunschweig stand vorne der Löwe, den sich dann MAN geklaut hat. Ist auch egal. Dieses Wochenende ist jedenfalls Tag der Niedersachsen in Braunschweig. Ich sag mal, warum nicht? Munter bleiben.

Geh, Fußball verrückt in dieser Saison. Nicht nur, dass die Bayern endgültig ohne Lederhosen dastehen, jetzt hauen auch noch die Hannoveraner den Pokalsieger aus dem Rennen und das auch noch im Tiebreak. Ja, mit 7:6 und vor schlappen 60.000 Zuschauern mit der Welle und allem, was dazugehört. Von wegen, die Zwerge bringen es nicht. Im Gegenteil, vor allem mit den Zuschauern. Ja, da sollte man beim DFB so langsam auch mal drüber nachdenken, ob das mit der Aufstiegsregelung in die erste Liga denn auch alle so richtig ist. Ich meine, ich finde, es sollten immer die Mannschaften aufsteigen, die meisten Zuschauer während der Saison ziehen. Und nicht die, die die meisten Punkte geholt haben. Das ist doch läppisch, das ist doch totaler Quatsch mit den Punkten. Was nützt dir das als Zuschauer, wenn du diesen Rechenschieberfußball vorgesetzt kriegst? Nix! Wir wollen Spiele sehen, wo die Kicker sich die Lunge aus dem Leib kämpfen und mit Risiko spielen. Dann kommen nämlich auch die Zuschauer. Ich meine, nun mal ganz ehrlich, was sollen denn Uerdingen oder Saarbrücken in der ersten Liga, wenn da sowieso immer nur schlappe 5.000 bis 10.000 Zuschauer ins Stadion kommen? Nein! Hier, 1860 München, manchmal schon 60.000 nur zu Oberliga spielen. FC St. Pauli, man gönnt sich ja sonst nichts. Und natürlich der HSV. Nein, nicht der aus Hamburg. Die Hannoveraner, die sollten auch ehrenhalber wieder in die erste Liga aufgenommen werden. Dann brauchte sich aber keiner mehr über leere Stadien aufzuregen. Und einen schönen Nebeneffekt hätte die ganze Sache natürlich auch. Die Bayern hätten endlich mal wieder Gegner, bei denen selbst sie noch mithalten könnten.

0: Yes or Nein.
1: Neues aus Plattengülle.
2: Erwin fragt nach.
3: Weißt du, was die in der Schule gesagt haben, Pavi? Nee. Ab demnächst gilt für Fahranfänger 0 Promille. Was ist denn das, 0 Promille?
4: Wenn man gar keinen Alkohol getrunken hat.
3: Und wann soll das bitte schön sein?
4: Ja, weiß ich auch nicht. Zwischendurch eben.
3: Nehmen wir mal zum Beispiel jetzt so eine normale Koma-Party im Gemeindehaus, ne?
4: Ja.
3: Da haust du dir 10 Wodka Ahoi in Rüstung, macht nach dem Weißen Riesen roundabout 2,4 Promille.
4: Heide Witzka, was haut das rein? Auch mal probieren.
3: Hör zu, Pavi. Und du bist, sagen wir mal, 3 Uhr im Bett, ne? Mit 2,4 auf dem Kessel und dann baust du pro Stunde 0,1 ab. Das heißt, nüchtern bist du in der folgenden Nacht und kannst dann um 3 Uhr mit dem Auto irgendwo hinfahren, wo natürlich nichts mehr los ist auf dem Lande. Ist doch voll die Scheißregel, oder?
4: Das muss man anders sehen, Erwin. Du darfst überhaupt nie mehr was trinken, wenn du Auto fahren willst.
3: Aber ihr damals, ihr habt euch doch mit Charlie und Persico die Hucke voll gesoffen und seid stinkenbreit mit dem Gogo über der Autobahn gebrettert. Und wir armen Schweine, wir dürfen heute nichts mehr. Bloß noch eure blöde Rente zusammen verdienen. Das dürfen wir. Jawohl.
4: Nur mal halblang, junger Freund, ja? Es geht hier um die Verkehrssicherheit. Was nützt uns ein Rentenzahler, wenn er tot am Baum hängt nach einem Disco-Besuch?
3: Voll selbstsüchtig, Herr Pavian. Ihr seid eine egoistische Generation, ihr Alt-48er. Ihr denkt nur an euch. Weiber, Saufen, Beamtenstatus.
4: Ihr seid doch die Verwöhnten, die alles hinten und vorne reingeschoben kriegen. Und dann beschwert ihr euch noch, wenn ihr nüchtern Auto fahren sollt?
3: Das ist doch nur der Anfang. Ruckzuck musst du auch nüchtern im Unterricht sitzen.
4: Das wäre in der Tat mal ganz schön. Mit 0 Promille in der Lehranstalt am Unterricht teilnehmen. Könnte man auch mal was begreifen, ja?
3: Pavi, jetzt mal in echt. Ihr könnt alles mit uns machen. Wir lernen von mir aus Rechtschreibung und textiles Gestalten. Aber bitte, bitte, lasst uns wenigstens den Alkohol. Ich bin nämlich Existenzialist. Wusstest du das?
4: Ist das nicht früher Alkoholiker?
3: Ich bin für Full Promille. Finde ich echt jetzt viel besser als 0 Promille. Nicht auf Dauer, aber auf die Schnelle, ja?
4: Schaffst du überhaupt erstmal einen Führerschein?
3: Wenn ich bis dahin wieder nüchtern bin, gerne.

0: Holger, Rabimmel, Rabammel, Rabum.
1: Wie mein bitte?
0: Jaro sagt Rabimmel, Rabammel, Rabum.
1: Ich bin ja nicht taub. Ich versteh's nur nicht. Und hör auf, mir mit dieser dämlichen Plastiktüte vor der Nase rumzufuchteln. Was soll denn das?
0: Los, Holger, du Geizhals. Geld her.
1: Was ist los?
0: Heute ist St. Martin. Alle Deutsche laufen durch Straße, rufen Rabammel und kriegen Geld oder Autos.
2: Ach, richtig. Wie süß. Heute kommen die kleinen Blagen ja wieder. Laterne, Laterne.
3: Ach du Scheiße. Stimmt ja. Hunderte durchgeknallte Zwerge rennen marodierend durch die Gegend mit ihren bekloppten Laternen und widerlichen Fistelstimmen. Und die Polizei tut nichts.
2: Du bist so fies, Kalle. An St. Martin muss man was geben.
3: Einmal habe ich ja was gegeben. Das war vor 4 Jahren. Fleischsalat auf die Hand. Seitdem singt bei mir keiner mehr.
0: Was ist jetzt, Holger? Rabimmel!
1: Herrgott, Jaro! Lass mich in Ruhe mit deinem Scheiß! St. Martin ist was für Kinder! Und nur weil irgend so ein doofer Heiliger mal seinen Mantel geteilt hat.
0: Ich will keine halbe Mantel. Ich will mindestens 20 Mark.
1: Ich denk doch nicht dran, wofür denn?
0: Rabimmel, Rabimmel, Rabimmel!
1: Hier sind deine 20 Mark, du Nervensäge! Damit Schluss ist!
3: Holger, du Lusche! Du lässt dich auf einen jeden bescheißen!
0: Hey, Kalle. Rabummel.

0: Radio FFN Serie.
1: Die Firma.
0: Liebe, Intrigen, Portokosten.
1: Schicksale rund um das Wirtschaftsimperium des Fritz F. Niedmeier.
0: Immer noch ringt Betriebserfinder Schrage um die entscheidende Idee für das Firmenjubiläum. Viel Zeit bleibt ihm nicht mehr, denn er sitzt auf einer vielbefahrenen Eisenbahnstrecke und Niedmeier hat ihm befohlen, diesen Ort nicht eher zu verlassen, bis ihm nicht etwas Vernünftiges eingefallen ist. Die Zeit wird knapp.
2: Nichts! Aber jetzt bleibe ich hier sitzen bis zum bitteren Ende!
0: Und das ist nah. Nur noch wenige Meter trennen den rasenden Zug von Schrage. Und was passiert da? Im letzten Augenblick ist die Weiche umgesprungen. Der Zug rast an Schrage vorbei.
2: Scheiße, jetzt muss ich noch länger hier sitzen bleiben.
0: Offensichtlich ist ihm immer noch nichts eingefallen. Also dann ist das hier wieder nicht die Jubiläumssendung, sondern die Folge 99e. Aber jetzt wirklich zum letzten Mal. Während Zarkowski immer noch dabei ist, neue Firmengebäude aus dem Boden zu stampfen, ist Leihmutter Graumann weiterhin in guter Hoffnung. Ganz im Gegensatz zu Firmenchef Niedmeier. Er hat so ziemlich jede Hoffnung aufgegeben.
3: Warum sitzt du da so hoffnungslos?
4: Ja, ich habe allen Grund dazu, Susette. In 2 Tagen ist unser 100-jähriges Jubiläum und wir haben keinen Pfennig Geld.
3: Oh, haben wir nicht? Ja. Ha, sieh mal, was ich hier habe.
4: Ja, eine neue Handtasche. Mein Gott, musst du dir denn andauernd was Neues kaufen. Und dann vielleicht so eine große. Sieht ja aus wie ein riesiger Geldsack.
3: Aber das ist ein riesiger Geldsack. Ja. Und weißt du, was da drin ist? Ja? Geld! Eine halbe Zentner gebündelte Geldscheine.
4: Herr J., was ihr Frauen immer so mit euch rumschleppt. Frau J., mein Kind und du einen halben Zentner Geld. Also, Geld? Du meinst dieses Zahlungsmittel? Diese Scheine mit den Zahlen drauf, die, auf die immer alle so scharf sind?
3: Genau, die!
4: Wo hast du die her? Du hast doch nicht etwa eine Bank überfallen.
3: Nein, ich habe an der Börse spekuliert.
4: Was? Du? Du bist also so ein Spekulatius? Na, fröhliche Weihnachten!
0: Na, dazu scheint es ja doch noch ein bisschen früh zu sein. Aber wenn es schon keine Bescherung gibt, dann gibt es doch wenigstens beim nächsten Mal eine Jubiläumsfeier. Das heißt, wenn Schrage bis dahin eine vernünftige Idee für das Jubiläumsprodukt gekommen ist. Ob ihm das gelingt oder ob es doch noch eine weitere Folge 99 gibt. Was glauben Sie? Wollen Sie es genau wissen? Dann versäumen Sie nicht die nächste Folge von Die Firma.

0: Frieda und Anneliese.
1: Ich musste gestern in den Hupermarkt. Stechmann ist nicht gekommen, der stand in Stau. Und Anita musste Reinhard zur Bushaltestelle tragen.
2: Ja, ja, ja. Und was wolltest du da besorgen?
1: 2 Steckrüben, Sack Raupen und 1/2 Zentner grobes Salz für Mittag.
2: Und hast ja alles gekriegt? Oder warum erzählst du diesen ganzen uninteressanten Mist?
1: Nichts habe ich gekriegt. Es gibt einfach nichts mehr in den Laden.
2: Wie bitte, Frieda? Der ist doch wohl randvoll mit Tüten, Packungen und Dosen.
1: Aber was es da alles gab? Wasabi, Potato-Wettkes, Syphilis.
2: Oh, Syphilis. Frieda hat eine Offiziersschulter. Ha, das ist doch zum Totlachen.
1: Nicht die Krankheit, das ist so eine Frucht. Das sieht aus wie so eine kleine Vogelbeere in Blätterteich.
2: Bäh, was ich wohl mache an diese Fremdarbeiterfrüchte, das Einzige ist Karambolage.
1: Was?
2: Das ist ja so ein Lütgenstern. Das schmeckt nach nix, ist aber saftig.
1: Kummquatsch. Und Guaven kriegt Reinhard morgens immer als Nahrungsergänzungsmittel vom Amt gestellt.
2: Och.
1: Damit die im Winter genug Vitamine kriegen und nicht so schnell einschlafen.
2: Und Dieter nimmt gern Tapioca, Maniok und Mango ins Müsli.
1: Ja, das kenne ich. Aber was ist Müsli?
2: Du, das ist schon Hühnerfutter mit Milch drüber.
1: Und das fressen eure Hühner?
2: Nee, nicht die Hühner, Dieter!
1: Ja, sowas, das können solche, wenn sie sonst doch nichts können.
2: Und heute Mittag gibt's bei uns Frepp.
1: Was für ein Brett? Ohne Schnittchen drauf?
2: Frepp!
1: Was?
2: Das ist so alter Salat, der allein nicht mehr schmeckt, in so eine Art Fensterleder eingewickelt.
1: Was?
2: Und morgen bringt Dieter aus der Stadt Falafel mit.
1: Falläpfel? Bei uns haben das die Schweine alle schon weggefressen.
2: Das sind Anita und Reinhard. Red doch nicht so über die. Schäm dich, Frieda.
1: Falafel.
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0: Don Dolo. Kaum jemand weiß bis heute, dass es sich bei diesem Lied um eine der ersten deutschen Joint-Venture-Aktionen in der Musikbranche handelte. Zum ersten Mal wurde ein Industrieprodukt in einem hochwertigen Song angepriesen, sozusagen Product Placement im deutschen Schlager anno 1972. Die Idee dafür kam, wie konnte es anders sein, aus dem Land der aufgehenden Röte. Der japanische Automobilkonzern Kamasutra wagte mit seinem Dondolo-Modell den Einstieg in den westeuropäischen Markt. Als Testgebiet wurde die Bundesrepublik Deutschland auserkoren und von seinem ganzen CI her schien Sexy Rex Gildo genau der richtige Werbeträger zu sein, um dieses Modell Dondolo, einen Zweitürer mit einem 24 PS Einspritzer, besonders an die bundesdeutsche Frau zu bringen. Bei der Umfrage beantworteten 87% der deutschen Frauen zwischen 18 und 45 Jahren die Frage, von welchem Deutschen sie am ehesten einen Gebrauchtwagen kaufen würden mit Rex Gildo. Vielleicht wäre Rex Gildo als Gebrauchtwagenverkäufer auch erfolgreich geworden. Die Verkaufsaktion des Kamasutra Dondolo jedoch geriet zu einem wirtschaftlichen Fiasko. Ohne die fachgerechte Einführung einer Erika Berger schienen sich die ach so prüden Deutschen 1972 mit diesem recht freizügigen Kleinwagen doch etwas schwer zu tun. Nahmen die deutschen Verbraucherinnen die oben ohne Grundausstattung noch als extravagante Cabriolet-Variante hin, so stieß der auf Berührung anschwellende Schaltknüppel nicht nur auf einiges Unverständnis, sondern stellenweise gar auf erbitterten Widerstand. Doch damit nicht genug. Statt Dreiklanghorn ertönte beim Betätigen der Hupe der Brummschrei des jungen, ausgeschlafenen Johnny Weissmüller. Die Scheibenwaschanlage gab es in der Grundausstattung mit einer milchigen Waschemulsion, die die Gemüter in der sich formierenden Frauenbewegung Anfang der 70er Jahre zum Köcheln brachte. Und als Krönung schließlich verwandelte sich der Fahrersitz auf Knopfdruck in eine vibrierende, hin- und her bewegende Waschschale.
1: Sag mal, spinnst du? Schämst dich denn gar nicht, hier so einen Schweinkram zu erzählen, ey?
2: Was ist Ihnen denn ein verlassen Sie zu
1: Das stimmt doch sowieso alles nicht. Ich hab sie hier doch nur ausgedacht, ey. Ey, Leute da draußen, lasst euch keinen erzählen von dem. Dondolo, das war echt eine super Scheibe, klar, ne? Und der Rex Gildo, das ist auch so ein super Typ. Der hat mir nämlich mal ein Autogramm gegeben. Was meinst du? Einen Spitzenpreis hab ich dafür gekriegt. Ey, super!

0: Psst. Hey, Puppe.
1: Ja, du, psst, psst.
0: Hey, Baby, komm, komm mal her.
1: Ja, du, ey, hast du Bock?
0: Wir zwei beiden auf meiner Yacht, hm? Wäre das nichts? Wir segeln zusammen bis zum Ende der Welt, nur du und ich und um uns herum der Ozean. Und dann treiben wir es, dass die Kajüte kracht. Natürlich nur ohne Kondom, weißt du. Und boah, schlapp.
2: Das war aus der Reihe Große Momente der Weltgeschichte, die Eier des Kolumbus, getreten am 3.8.1492 abends.

0: Ferkel.
1: Ja, ja.
0: Guck mal, ich hab 3 Eier.
1: Gut, das ist nun nicht der älteste Witz aller Zeiten, ne?
0: Lalalala. 3 Eier.
1: Ja. Ja, jetzt reicht's gut, ne? Erstens ist es mal für anatomisch unwahrscheinlich, dass du im Besitz 3er Testikeln bist. Und wenn gegen alle Wahrscheinlichkeit doch, fehlt mir jegliches Interesse, das versiffte Gelege anzugucken, klar?
0: 1, 2, 3.
1: Lass mich endlich mit deinen Scheißeiern in Ruhe!
0: Wer hat was von Eiern gesagt?
1: Du! Gerade schon wieder.
0: Ich habe nur 1, 2, 3 gesagt.
1: Ja, und damit meintest du doch deine Drecksklöten, ne?
0: So, wir haben wohl ein Problem. Wenn jemand deiner Meinung nach bis 3 zählt, spricht er von seinen Eiern. Interessant. Was fällt dir denn zu 4 ein? Hä? Ficken? Ach, an Tieren rummachen?
1: Hä? Nix fällt mir zu 4 ein, Kurt. Was sollte mir dazu denn einfallen?
0: Keine Ahnung. Bin ich der Zahlenperverse oder du?
1: Jetzt mal ganz langsam, ne? Wer hat denn behauptet, er habe 3 Eier?
0: Hm? Weiß ich nicht.
1: Du hast das gesagt.
0: Im Interesse einer objektiven Therapie sollten wir uns ab jetzt sitzen. Also von vorne. Seit wann denken Sie bei Zahlen an Schweinereien?
1: Überhaupt nicht, verdammt nochmal.
0: Welche Zahl fällt Ihnen zu Schwanz ein, Herr Ferkulant?
1: Keine. Wie oft soll ich das denn noch sagen?
0: Seit wann haben Sie diese Probleme mit Ihrem kleinen Penis?
1: Ich habe keine Probleme mit meinem kleinen Penis.
0: Sie geben also zu, einen kleinen Penis zu haben. So, Mädels. Wir können rauskommen. Ich habe die Wette gewonnen. Er hat's zugegeben.
1: Kurt, du Kameradenschwein, du Widerliche.
0: Eine Kiste Bier, leicht verdientes Geld. Prost, Mädels, auf den kleinen Wurf von Ferkel.
1: Arschloch.
0: Ha ha ha!

0: Sie reiten für Freiheit und Gerechtigkeit. Die drei Musketiere. Heute
1: Rückkehr aus der Wüste.
2: Weißt du, Porthos?
3: Was?
2: Wie ich da so in der Sahara stand.
3: Ja.
2: Da kam urplötzlich ein Löwe und er verfolgte mich.
3: Potztausend! Was hat er denn da gemacht?
2: Naja, im letzten Moment gelang es mir noch, auf einen Baum zu klettern.
3: Ah, aber in der Sahara gibt es doch gar keine Bäume.
2: Im Namen des Königs Porthos.
3: Ja.
2: Das war mir in dem Moment doch vollkommen egal.
3: Ach so, ja.
1: Das war eine trockene Folge der drei Musketiere.

0: Der kleine Tierfreund.
1: Bitte sprechen Sie nach dem Piepton. Wer hat diesen Satz nicht schon vernommen, wenn er in gutem Glauben einen Fernsprechteilnehmer angewählt hat und statt seiner ein unverlangtes Gerät sich am anderen Ende meldete? Und stets haben wir brav gewartet, bis der Piepton vorüber war, bevor wir unsere Nachricht hinterlassen haben. Was sich für das träge menschliche Ohr wie ein einfaches Piep anhört, sind jedoch Abermillionen Japaner-Viren, die in Sekundenschnelle durch die Leitung huschen und den Anrufer infizieren. Seit Kriegsende forscht die japanische Wissenschaft heimlich an Programmen für elektronische Exportviren. Über den Anrufbeantworter gelang es ihnen Anfang der 80er Jahre, ganz Amerika und weite Teile Europas zu durchseuchen. Sobald das Wirtstier den Virus aufgenommen hat, bleibt es für circa eine Woche infiziert. Willenlos torkelt es dann durch die Fußgängerzonen und kauft überflüssige japanische Produkte, in denen die Telefonviren neue Seuchenherde anlegen. Das Vorhandensein des japanischen Mikroorganismus können Sie ganz leicht feststellen. Alle Geräte, in denen es piept, sind bereits davon befallen. Digitaluhren, Videorekorder und natürlich Anrufbeantworter. Neuerdings ist der Virus auch auf Fotoapparate übergesprungen. Auch da piept es bereits, wenn man auf den Knopf drückt. Meist erscheint auch noch die Leuchtschrift: Sie sind zu blöd, um einen Fotoapparat zu bedienen, deshalb geht hier alles automatisch. Wie nun kann man sich dagegen schützen? Falls Ihr Haushalt noch nicht infiziert ist, unbedingt bei allen Ferngesprächen ein Kondom über die Hörmuschel ziehen. Wer weiß, ob Ihr Telefonpartner nicht bereits einen der hochgradig ansteckenden Anrufbeantworter installiert hat. Doch im Grunde ist bereits alles zu spät. Die Durchseuchung der Bevölkerung ist beinahe komplett. Allein durch den Piepton am Ende des Verkehrshinweises werden täglich 30 Millionen Autofahrer halbstündlich neu infiziert. So manches Nordmende-Zauberklang-Autoradio besteht somit im Inneren schon komplett aus japanischen Teilen. Selbst wenn Sie, die Sie diese Sendung hier hören, sich noch sicher wähnen, so muss ich Sie enttäuschen. Draußen in der Regie stehen zwei Japaner, die meine Kreidler Florette als Geisel genommen haben. Es tut mir leid, liebe Hörer.

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1: Ja, liebe Hörer, immer wieder werden wir gefragt, was wurde eigentlich aus Ramona? Sie wissen schon, mit ihren Hits alles, was wir wollen auf Erde und liebe dich und kein Geld. Naja, und wer uns kennt, der kann sich vorstellen, dass wir natürlich dieser interessanten Fragestellung nachgegangen sind. Also jetzt befinde ich mich hier in einer norddeutschen Großstadt. Gleich neben mir steht eine junge Dame, die, naja, wie viele dieser Damen, die in diesem, naja, sagen wir, Hof stehe, meiner Meinung nach doch etwas zu dünn für diese Jahreszeit angezogen sind. Naja, durchaus geschmackvoll diese Miniröcke, aber doch vielleicht ein bisschen zu kalt, gell? Na, aber das erinnert schon stark an unsere Ramona. Entschuldige Sie, wir machen eine Reportage über die Ramona. Sie wissen doch, die Schlagersängerin. Können Sie uns da ein paar Informationen geben?
2: Was los, Ramona? Eine Sängerin?

Scheint ja hier eine ganz heiße Spur zu sein, gell? Ich gehe also jetzt am besten mal hier in dieses Haus rein. Ah ja, ei, das ist schon Schild. Mal schauen, was drauf steht. Manuela, nein. Das nächste Dorte. Ach, hier nicht, ja. Aber hier Ficky, na, hier steht's. Ramona, aber keine Klingel dran. Ich werde einfach mal klopfen, gell? Nichts zu hören. Ei, vielleicht ist die Tür ja offen. Mal probieren. Ah ja, genau wie mir es erwartet habe, da steht sie ja. Ramona, wie immer, kaffeebraune Teng, der Rock etwas länger als früher, guten Tag, ja. Aber das gleiche strahlende Mädchen, wie wir sie noch alle aus der Hitparade kennen. Auf eine improvisierte Bühne. Auf einem Tisch liegen 250 Markscheine. Ah ja, vor ihr sitzen zwei Herren in froher Erwartung, gell? Ich werde also jetzt auch mal mein Obolus entrichten, gell? Damit es endlich losgehen kann. Also von mir aus, bitteschön, Ramona. Liebe dich.

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0: große Momente der Weltgeschichte.
1: Nein, das war falsch. Spiel das nochmal.
2: Nein.
1: Du spielst das jetzt nochmal.
2: Nein, ich will aber nicht. Ich will jetzt lieber draußen spielen.
1: Du bleibst hier und spielst das noch einmal, Sam.
2: Nein.
1: Ist das wohl klar?
2: Nein.
1: Und gütiger, diese Kinder. Du musst üben, üben und nochmals üben. Sonst wird aus dir niemals ein richtiger Konzertpianist.
2: Ach,
1: und dann endest du mal irgendwo als drittklassiger Kneipenmusiker in einer dieser billigen Spelunken. Also nochmal jetzt. Spiel's nochmal, Sam.
2: Nein, ich will nicht.
3: Aus der Reihe Große Momente der Weltgeschichte hörten Sie heute Sams 14. Klavierstunde, Casablanca, 1907.

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0: geht. Ah, hallo, ich weiß gar nicht, ob ich Ihnen das schon erzählt habe. Ich bin also sowas von Logge. Also das kann man sich gar nicht vorstellen. Ich weiß ja nicht, wie es Ihnen so geht, aber ich bin so Logge. Egal, ob das jetzt mit dem Wetter zu tun hat oder nicht. Ich bin Logge. Ja, weswegen ich auch anrufe, ob Sie mir wohl gerade mal sagen können, wie spät es ist.
1: Und 20 Sekunden.
0: Ach so, ja. Sagen Sie, Sie sind aber auch ganz schön Logge, gell?
1: Beim nächsten Ton ist es 9 Uhr 43 Minuten und 30 Sekunden.
0: Da hätte ich mal eine Frage, wie machen Sie das mit den Zahlen? Ich meine, lesen Sie das ab oder lernen Sie das auswendig?
1: Beim nächsten Ton ist es 9 Uhr 43 Minuten und 40 Sekunden.
0: Also, ich stelle mir das ja direkt schwierig vor, so ein bisschen schwierig, sich all die Zahlen so zu merken. Und vor allem ganz logge.
1: 9 Uhr 43 Minuten. Und 50 Sekunden.
0: Ah, oh, wissen Sie, mich kann auch gar nichts aus der Ruhe bringen. Ich bin so logge.
1: Der nächste Ton ist es
0: ja,
1: 9
0: da müsst schon.
1: 44 Minuten.
0: Ja, ich sag mal, da müsste schon ganz Hessen von der Weltkarte verschwinden, dass ich da nicht mehr logge bin, ne? Aber soweit ist es ja
1: der
0: noch nicht, gell?
1: Der nächste Ton ist es 9 Uhr 44 Minuten.
0: Ja.
1: Und 10 Sekunden.
0: Sagen Sie, wenn ich Sie mal ganz kurz unterbrechen darf, was halten Sie davon, wenn wir zwei beiden.
1: Der nächste Ton ist es 9 Uhr 44 Minuten. Und 20 Sekunden.
0: Ja, wenn wir jetzt bei beiden Hübschen heute Abend mal ganz gepflegt essen gehen, was halten Sie von 9?
1: Beim nächsten Ton ist es 9 Uhr 44 Minuten und 30 Sekunden.
0: 9 Uhr 44 und halbe. Ja, vielleicht ist es ein bisschen spät, aber von mir aus.
1: Beim nächsten Ton ist
0: ich stell
1: es
0: Sie dann
1: 9
0: abholen.
1: Uhr 44 Minuten und 40 Sekunden.
0: Moment, jetzt doch später. Wie meinen Sie das? Also das geht nicht so gut, dann kommen wir ja zu spät. Sagen wir doch lieber 9 Uhr 44 und eine halbe.
1: 44 Minuten. Und 50 Sekunden.
0: Na gut, wenn Sie drauf bestehen, dann eben später. Das macht mir ja gar nichts. Wissen Sie, was?
1: Beim nächsten Ton ist es 9 Uhr 45 Minuten und 0 Sekunden.
0: Noch später. Ei, wissen Sie was? Überlegen Sie sich in Ruhe eine Uhrzeit, die wo Ihnen recht
1: beim
0: ist. Und dann rufen Sie mich am besten
1: 9 Uhr
0: an. Meine Nummer ist.
1: 45 Minuten.
0: Moment.
1: Und 10 Sekunden.
0: Genau, meine Nummer ist 555-455. Überlegen Sie sich irgendeine Uhrzeit. Mir ist
1: beim
0: immer recht. Rufen Sie einfach an.
1: 9 Uhr.
0: Ja.
1: 45 Minuten
0: oh,
1: und 20 Sekunden.
0: Sicher. Ich warte auf Ihren Anruf, gell? Denn ich bin ja so logge. Oh, so ganz frisch war die aber auch nicht, gell? Aber unheimlich logge.

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1: Ja, hallo Fans und Innen. Sprungs unterwegs ist mal wieder hier. Und heute was anderes als sonst. Heute eine Art Reality-Radio-Reportage live vom Zahnarzt. Ja, ich hatte nämlich einen Termin und gleichzeitig auch für den Ü-Wagen. Und da haben die im Sender gesagt, machen wir mal einen bunten Live-Take davon. Moment. So, ich bin jetzt im Wartezimmer. Guten Tag, mein Name ist Brunks. Ich hatte einen Termin.
2: Brunks, sagten Sie?
1: Ja.
2: Da muss ich mal schauen.
1: Nein, Brunks. Hans-Werner Brunks. Der Doktor erwartet mich. Glaube ich jedenfalls.
2: Brunks, ja richtig. Wenn Sie einen Moment noch Platz nehmen möchten, der Herr Doktor kommt gleich.
1: Entschuldigen Sie, ist da drin vielleicht irgendwas nicht in Ordnung? So?
2: Der Herr Doktor hat noch einen Patienten.
1: Ach so.
2: Sie sind sofort dran.
1: Ja. Sollten wir nicht vielleicht doch mal nachschauen? Ich meine.
2: Was? Wieso?
1: Ich meine, das ist doch nicht normal, oder? Ich glaube, ich muss auch gehen. Mir fällt ein, dass ich da noch einen anderen Termin habe.
3: Nächste, bitte.
2: Herr Brunks, bitteschön. Der Herr Doktor erwartet Sie. Können Sie da mal rüber gehen?
1: Ja, ich brauche ihn aber gar nicht mehr. Ich muss leider jetzt gerade los.
3: Ja, das kennen wir ja, Herr Brunks. Wenn es dann ernst wird, dann geht auch dem Tapfersten ein bisschen die Muffe. Was? Dann kommen Sie mal mit.
1: Nein.
3: Na, kommen Sie mal. Setzen Sie sich
1: ja, hier.
3: Platz. Keine Angst. Ne? Ja.
1: Aber ist es wirklich nicht nötig?
3: Ja.
1: Ihr anderer Patient ist ja auch noch gar nicht wieder rausgekommen, nicht?
3: Wer?
1: Der Patient, der vor mir hier drinnen war.
3: Hier war niemand.
1: Ach.
3: So, und jetzt machen Sie mal bitte den Mund auf, ja?
1: Aha,
3: na was sehe ich denn da? Da waren wir wohl auch schon ein paar Jährchen nicht mehr beim Zahnarzt, was? Was machen Sie denn so beruflich, wenn ich mal fragen darf? Beim Bau vielleicht, oder?
1: Nein, ich bin Journalist.
3: Ach, Journalist?
1: Ja.
3: Aha. Wieder mal Fragen stellen, was?
1: Ja.
3: Sie können einfach keine Ruhe geben, wie?
1: Oh.
3: Immer wieder müssen Sie kommen, ne? Mir vorgaukeln, Sie wären ein Patient und dann...
1: Aber das bin ich doch auch, ich bin
3: ach,
1: doch Patient.
3: Ja? Na, dann wollen wir doch mal ein bisschen behandeln, ne? Den Herren Patienten, was? Na, gut so? Ja? Ich werde Ihnen nichts sagen, ne? Nichts anderes als Ihren Kollegen und der Polizei auch, ne? Ich weiß nicht, wo die 17 Vermissten geblieben sind, ne? Was kann ich denn dafür, dass Sie meine Patienten waren, hä? Und alle vor Ihrem Verschwinden hier einen Termin hatten? Es gibt nur mal Zufälle im Leben, oder nicht? Ach, da bin ich wohl abgerutscht, was? Ja, nicht so zappeln, Herr Brunks, nicht so zappeln, ne?

0: Buckingham and Eggs.
1: Kleine Schweinereien von der königlichen Tafel. Heute Telefonsex.
2: Hallo, Camilla. Hier ist dein kleiner süßer Tampon. Ich bin glitschig wie eine verölte Robbe vor den Shetlandinseln. Lass mich rein, rein und raus. Rein und raus. Ich halt's nicht mehr länger aus. Rein und raus. Oh, Camilla. Oh, Tampon, Darling. Ich werde deine Titte drücken.
3: Meine Titte drücken? Bist du bescheuert, Charles? Wie kommst du denn da drauf?
2: Oh, das steht hier.
3: Steht wo?
2: Ja, in dieser deutschen Zeitung, die unser Telefongespräch als Vorabdruck gebracht hat.
3: Da steht, ich werde deine Titte drücken, Charles?
2: Ja, in der Mittwochausgabe von die Bild-Zeitung.
3: Und den Scheiß laberst du nach Charles? Sag mal, schämst du dich
2: doch,
3: denn gar nicht?
2: Doch, Camilla, ein bisschen schon, ja.
3: Dann hör doch auf damit.
2: Aber die haben mir doch 100.000 Pfund dafür gezahlt.
3: Oh, dann mach weiter, Charles, komm, mach weiter.
2: Oh, Camilla, ich möchte eine ganze Schachtel Tampax sein. Das wäre so schön. Mann, bin ich scharf, Camilla.
3: Ich auch.
2: Oh, so scharf.
3: Ja, so scharf.
2: Oh.

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1: Liebe, Intrigen, Portokosten.
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1: Horst Golodkowski, gerade erst zum Sicherheitsbeauftragten der Firma ernannt, scheint bereits einem heißen Fall auf der Spur zu sein. Jedenfalls benimmt sich Norbert, der Raucherdeckel, seiner Meinung nach sehr auffällig.
2: Guck noch mal, was schnüffelt denn der Hund da so in den Mülltonnen herum? Sehr verdächtig.
1: Dabei stöbert Norbert bloß wie gewöhnlich in den Kantinenabfällen herum, um plötzlich auf ein Produkt Graumannscher Kochkunst zu stoßen, das ursprünglich Niedmeyers Mittagessen war. Hören wir mal, wie sich der Firmenchef fühlte, nachdem er nur einen Löffel davon probiert hat. Hören wir jetzt dagegen, wie sich Norbert fühlt, nachdem er den Rest beinahe vollständig verputzt hat. Und hören wir zuletzt auch noch Golodkowski, nachdem es ihn aus Sicherheitsgründen dazu getrieben hat, ebenfalls davon zu nippen.
3: Ja, so verschieden sind die Geschmäcker, wenn es um Frau Graumanns guten Plumpatsch-Puffreis-Pudding geht. Graumanns guter Plumpatsch-Puffreis-Pudding. Da weiß man, wo der Magen hängt.
1: Währenddessen haben Niedmeyer und Schrage im Büro Wichtiges zu besprechen.
4: Schrage?
5: Ja?
4: Wie weit sind Sie eigentlich mit der Entwicklung Ihres todsicheren Lottosystems?
5: Das todsichere Lottosystem?
4: Ja.
5: Chef, das liegt auf Eis und solange ich diese verdammte Allergie gegen die Zahlen 1 bis 49 nicht loswerde, wird sich daran auch nichts ändern.
4: Ach, Ihre lächerliche Zahlenallergie. Sie sollten mal was dagegen unternehmen, eine kleine Gewaltkur zum Beispiel.
5: Gewaltkur, Chef? Wie stellen Sie sich das vor?
4: Wie wohl? So zum Beispiel. 7, 16, 32, 33, 37, 42 und die Zusatzzahl...
5: Nein, Chef, bitte nicht! Was? Ersparen Sie mir um Himmels Willen die Zusatzzahl!
4: 49! Herein! Erwinchen, ja. Was hier dann?
6: Onkel Niedmeyer,
4: ja?
6: Hast du gerade 7, 16, 32, 33, 37, 42 gerufen?
4: Ja, natürlich.
6: Und Zusatzzahl?
5: Nein, bitte nicht!
6: 49?
4: Ja, das hab ich. Das sind meine Lottozahlen. Tipp ich schon seit Jahren. Ich hab allerdings noch nie was gewonnen, Erwinchen, weißt du?
6: Das ist ja komisch. Das sind nämlich genau die Gewinnzahlen von letzten Wochenende. Hier, guck mal in der Zeitung.
4: Was? Sag mal her. Tatsächlich. Ich werd verrückt. 6 Richtige.
6: Ja.
4: Ich hab 6 Richtige. Das hier wird doch ja nicht. Erwinchen, komm, lass dich küssen.
6: Finger weg.
4: Wenn ich einmal reich wär.
6: Außerdem brauchst du hier gar nicht so rumzujuchzen.
4: Was denn?
6: Ich hab nämlich deinen Lottoschein am Freitag gar nicht abgegeben.
4: Du hast... Was? Nicht abgegeben?
6: Ja.
4: Komm, mach jetzt keinen Quatsch. Ich hab dich doch extra zur Lottoannahmestelle geschickt.
6: Na und? Ich hatte eben was Besseres zu tun.
4: Aber Erwin...
6: Und überhaupt, deine blöde Spielleidenschaft, das kann zur Sucht. Weißt du das denn gar nicht?
4: Nein.
6: Vor allem, wenn man nie was gewinnt.
4: Nein.

0: auch im Rollstuhl und hilft gar nicht mit.
1: Rollstuhl? Das ist doch wohl eher ein Fernsehsessel.
0: Jedenfalls ist meine Schwester Alvine...
1: Ja, ja, ja.
0: ...jetzt in der Tagespflege.
1: Und die Hähnchen?
0: Die kommen alle mit.
1: Das muss ja ein Vermögen kosten.
0: Zahlt doch alles Kasse. Wolga Deutsche Krankenkasse, WKK, die zahlt der Bund. Er ist ja von da hinten weg.
1: Ja, was will die denn mit den ganzen Viehzeug in der Betreuung? Wäre es dann nicht einfacher, der Tagespfleger käme zu Alvine in den Hähnchenstall?
0: Das zahlt die Kasse nicht. Nu kommt jeden Tag morgens der Lastwagen, holt die 10.000 Hähnchen ab für die Betreuung und bringt sie abends wieder zurück.
1: Und Alvine?
0: Schlürt er zu Fuß hinterher, wird betreut, dann liest einer was vor, dann malen sie Bilder, schnell noch was in den Hals und dann geht's wieder nach Haus.
1: Ja, man gut, dass Tagespflege gibt. Muss man nicht direkt ins Heim und für die Hähnchen ist es auch besser, dass sie nicht sich komplett umgewöhnen müssen, nicht? Und er?
0: Der Wolga-Deutsche?
1: Ja, ja, Alvines Mann.
0: Der macht sich morgens feine Dose auf, sitzt den ganzen Tag in Sessel und wenn Alvine mit den ganzen Hähnchen zurückkommt, geht er mit dem Pastor in die Wirtschaft.
1: Das tut so eine alte Ehe auch mal ganz gut, dass man sich jahrelang nicht sieht.
0: Denkst du, Alvine hat was mit einem jungen Pfleger angefangen?
1: Tagespflege. Ist da wohl noch was frei?
0: Nee.
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0: Geheimnis deutscher Schlager.
1: Hören Sie, so geht das nicht. Sie können hier nicht im Studio bleiben. Wir gehen jetzt hier gleich auf Sendung.
2: Ey, Scheiße, ey. Das letzte Mal habt ihr mich doch auch bleiben lassen. Da war ich doch auch ganz still, ey.
1: Nein, das geht nicht. Einer von uns beiden muss jetzt gehen.
3: Also, meine Herren, los, los. Es ist Sendung, die läuft.
1: Ja.
2: Ey, super. Die Scheibe kenne ich. Das ist doch die Rosenberg.
1: Ja, das ist sie. Jetzt muss ich sie aber bitten. Ich muss nämlich, also...
2: Ey. Die habe ich mal gesehen, in echt, in Berlin bei der Hitparade, bei Dieter Thomas Heck. Die war super, ja. die hatte sogar ein Autogramm gegeben.
1: Also, ey. Passen Sie mal auf, Sie können ja nicht einfach jede Woche ins Studio reinplatzen und Ihre Geschichten erzählen. Das
2: oh,
1: geht doch.
2: Scheiße, jetzt bist du sauer auf mich, wa?
1: Nein, ich bin nicht sauer auf Sie. Sie müssen aber verstehen, dass wir
2: nee,
1: nicht jeden...
2: Nee, kannst du ruhig sagen, wenn ihr jetzt sauer bist, das verstehe ich.
1: Ey. Nein, ich bin nicht sauer.
2: Ey, du... Boah, wusste ich doch, dass du in Ordnung bist. Da kannst du mir doch bestimmt noch mal was aufnehmen, wa? Hier, ja. Ich hab dir auch eine Kassette mitgebracht, eine unbespielte. Musst du nur aufpassen, dass du die Dolby-Taste drückst, ja? Ey, was ist denn jetzt auf einmal los? Musst du aufs Klo oder warum stehst du auf, ey?
3: Also ich hab die Schnauze voll, ne? Entweder es ist Rotlicht an und ich kann hier meine Sendung ungestört machen oder dieser Heinz hier kann sehen, wie er klarkommt. Ich hau jetzt jedenfalls ab.
2: Ey, Scheiße. Der ist ja doch sauer. Was mache ich denn jetzt? Ich könnte euch ja mal erzählen, wie es hier so aussieht. Also Leute da draußen, ich sitze hier in einem echt super Studio. Tierisch viele Mikros und... die haben hier sogar auf den Tischen Teppichboden liegen. Und da hinten, hinter der Glasscheibe, da sitzt einer und winkt die ganze Zeit. Hallo! Hallo! Oh. Jetzt kommen gerade drei Leute hier rein. Die winken nicht, ne? Aber die sagen noch nicht mal guten Tag. Hey, hallo, hallo. Hey, aber scharfe Kittel haben die an. Super, total weiß, ey. Und für mich haben sie auch einen mitgebracht. Ey, super.
4: Oh, na ey, lass das doch. Ich bin gerade auf Sendung, ey. Hör auf mit dem Scheiß, ey.

0: Deutscher Halt!
1: Verflixt schon wieder ein Überfall.
0: Überfall? So ein Blödsinn!
2: Eine Frechheit, Herr Kutscher!
1: Aha. Und warum haltet ihr dann meine Kutsche auf und tragt Masken?
2: Ach, das ist nur unsere Berufskleidung.
0: Wir tun hier auch nur unsere Pflicht.
1: Ha, was für eine Pflicht.
2: Alter, Moment mal. Uns würde nämlich interessieren, führen Sie Zigaretten, Spirituosen, Edelmetalle, Antiquitäten oder sonstige Kunstgegenstände mit sich, hä?
3: Das war aus der Reihe Große Momente der Weltgeschichte. Am 1. Januar 1712 reformiert sich die deutsche Wegelagererinnung und arbeitet fortan unter der Bezeichnung Zoll.

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0: Ja, meine Güte, man glaubt es nicht. Da schreiben wir bald das Jahr 2000. Der Mensch kann zum Mond fliegen und es gibt Damenbinden, die so dünn sind, dass sie noch nicht mal einen Schatten werfen. Aber immer noch existieren solch grauenerregende gesungene Show-Opener mit Texten wie Hallo Leute, wir sind froh, das Hirn, das fehlt uns sowieso, drum sitzen wir den Arsch uns breit bei Stumpfsinn mit viel Fröhlichkeit. Hier also bei Tut er's oder tut er's nicht, der neuen RTL-Show, bei der sich der Zuschauer am Ende fragt, kotze ich oder kotze ich nicht, mit Peter-Jan Renz, dem dichtenden Holländer.
1: Das Wetter schön, die Sonne lachte, als ich mich auf die Suche machte, nach einer Maid, so lieb und fein. Die soll hier Assistentin sein.
0: Ja, sicher. Der Regen fiel und ich lachte, als man ihn in die Anstalt brachte. Und früher oder später wird das auch passieren, denn Sie müssen wissen, Peter Pan Renzfield hampelt auf der Bühne herum wie ein zappeliger Sechsjähriger mit überfunktionierender Schilddrüse, dem man Kokain in die Vanillemilch geschüttet und einen Brummkreisel in den Hintern geschoben hat. Aber selbst wenn er sich in einer Show mehr bewegt als Wim Tölke in seinem ganzen Leben, die Spiele sind trotzdem bescheuert. Hauptsächlich Filmchen so à la Mann sitzt auf Klo, guckt auf die Papierrolle und die Kandidaten müssen nun raten. Falls ja, gewinnen sie. Falls nein, lernen wir daraus, dass man Fremden nicht die Hand geben sollte. Dazu gibt's kleine, abgestandene Showbonbons, wie zum Beispiel
1: ein Klassiker der Schlagerwelt. Meine Damen und Herren, Roberto Blanco!
0: Schön gesprochen, der Michael Jackson der Altenheime, der Alibi-Ausländer der Hitparade mit einem Stück klingendes Afrika. Ja, und so mögen wir ja auch den Neger, nicht? Immer fröhlich, gute Zähne, Anzug und Krawatte und schöne Lieder mit meistens ja deutschen Texten. Da können wir auch beim Asylantrag dann ruhig mal ein Auge zudrücken. Aber wo wir gerade beim Thema sind, Peter-Jan, nimm doch nochmal eine Valium und sag das erste Kandidatenpaar an. Hm?
1: Ein Familienteam mit Spieltrieb. Uschi und Tina!
0: Aha, Uschi und Tina. Nun, wir wissen ja, nichts reimt sich auf Uschi, aber auf Tina, da reimt sich wahrscheinlich auch nichts. Also, Mutter Uschi, was willst du überhaupt hier? Hm? Was
2: ich weiß, Peter, man tut es eigentlich nicht, ja, aber ich möchte mal ganz schnell einen Gruß loswerden an meine Enkeltöchter in der Schweiz. Okay. Hallo Nina und Bianca.
0: Sowie all ihre Schulkameraden, die sie ab morgen auf dem Schulhof wegen ihrer doofen Oma auslachen und verprügeln werden. Und übrigens, Uschi, ich weiß, man tut es eigentlich ja auch nicht, Frauen schlagen oder Kandidaten erschießen, aber ich möchte auch mal eine Ausnahme machen, ja? Doch erst wollte Peter, glaube ich, noch mal was fragen, ne?
1: Wer hat eigentlich die Initiative ergriffen, um hier zu kommen?
2: Ja, Peter, ja. Das war ich, Peter. Ich spiele so leidenschaftlich gerne und hier kann ich es so richtig ausleben.
0: Ja, fein, dann leg dich doch mal hinten in die Ecke und spiel toter Hund oder stumme Frau oder sowas. Ja, wenn ich mir das ansehe, muss ich auch eigentlich zugeben, dass mir die Holländer irgendwie ja leid tun. Sie leben als untote Moderatoren Zombies mit ferngesteuerten Käseimplantaten im Kopf, ewiglich auf großen Kindergeburtstagen namens Gameshows dazu verdammt, Preise zu vergeben an bescheuerte Deutsche, die dieses Medium dazu missbrauchen, ihre noch bescheuerteren Bekannten zu grüßen und ihr kleinbürgerliches Gehirnvakuum via Kabel in die Mahagoni-Fernsehvitrinen in aller Welt zu speisen. Womit hat der Holländer dieses Karma verdient? Nur weil er in einem früheren Leben der Tomate den Geschmack geraubt hat? Ich weiß es nicht. Peter, was hast du denn dazu?
1: Hm? Vergessen Sie nicht, Tag oder Nacht, dunkel oder Licht. Die Frage bleibt immer, tut er es oder tut er es nicht? Aha. Tschüss, bis nächste Woche.
0: Ja, sehr schön, Peter, ne? Und vergiss du bitte nicht, Holland und Deutschland, Rinder und Kälber, leck mich oder mach's dir selber. Und damit dann auch tschüss von mir.

0: 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Heute
1: im Amt für nationale Sicherheit.
2: So, der Nächste bitte näher treten. Name, bisherische Tätigkeit.
3: Aramis, Getreuer des Königs.
2: Hier sind die 30.000 Mark West, bitteschön. Und der Nächste.
4: Porthos, Musketier seiner Majestät.
2: So, 30.000 West, bitte. Und der Nächste.
5: Athos, Untertan des größten Herrschers aller Zeiten.
2: So, das wäre noch einmal 30.000. Ist noch jemand da, der für den Parteigenossen Honecker gearbeitet hat? Bitte vortreten.
1: Das waren 90.000 Mark Valuta für die drei Musketiere. Leicht verdientes Geld, wie ich finde.

0: 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Heute Biologie.
1: Hallo liebe Tierfreunde, während der Chinese seit gestern im Jahre der Ziege lebt und sich darüber freut wie der Mops im Haferstroh, fremdelt der Mitteleuropäer eher mit der hässlichen Bergmannskuh. Gleichgültig wie viel man diesen Zippen zu fressen verabreicht, sie sehen immer noch aus wie ein verhungertes Model von Heidelmarie Klum. Und da die Liebe des Landwirts letztlich auch durch den Schlüpfer geht, hält er sich lieber das pralle rosa Schwein als die knochige Ziege, die zudem auch noch angriffslustig mit den Hörnern herumforkelt. Nur da, wo nichts Richtiges wächst, in den Wüsten Afrikas und der Eurosteppe Griechenlands, da halten die Menschen Ziegen, wenn selbst das dämliche Schaf nicht mehr satt wird. In Deutschland erlangte das sperrige Haustier erst einiges an Popularität, als der Ökozausel daran ging, der Ziege etwas Milch aus dem mickrigen Gesäuge abzupressen. Daraus formte er dann Käse, der wiederum auch nach alter Ziege schmeckt. Wozu der Aufwand, liebe Zuhörer? Man hätte doch genauso einen Kuhmilchkäse in etwas Ziegendung wälzen können, um denselben Effekt zu erzielen. Schafskäse-Produzenten und Mozzarella-Designer machen es seit langem vor, wie man Produkte herstellt, ohne das Tier je gesehen zu haben. Da übrigens der deutschen Spezialität falscher Hase sehr ähnlich. Bis zum nächsten Mal, Ihr kleiner Tierfreund.

Yeah, natürlich geht es um die Giftgas. No, die Operation Lindwurm soll jetzt heißen Weinprobe. Yeah, Herr Kaiser. Yeah, genau. Ob Sie uns dabei helfen können? Ja, die ganze Giftgas-Transport ist sehr negativ in den Schlagzeilen, you know? And we want die ganze Aktion popularisieren. Raus aus den Schlagzeilen, aus den Negativen und rein in die Positiven. Ja, und da habe ich eine Frage an Sie. Ob Sie uns können schreiben eine sehr positive Lied über die Giftgas? Ja, die Abtransport von der Giftgas wir halten für einen wichtigen Teil von der Umweltschutz. Ja, wir haben da gedacht an eine Song für junge Leute, wo sie können mitklatschen und singen. Und, ja, ich habe gesehen nach dem Gewinn von der Fußball-Weltmeisterschaft. Leute wollen hupen und singen. Und da haben wir gedacht an Sie, eine der größten Huper. Sorry. Ich meine natürlich eine der größten Sänger in Deutschland. Ja, zu machen eine Song über Giftgas, wo alles ist positiv, ja? Können Sie sich das vorstellen? Ja, you know, Amerika investiert Billions of Dollars in den Krieg und da können Sie sich natürlich vorstellen, dass der Etat für, sagen wir, Öffentlichkeitsarbeit in einer entsprechenden Relation zu dieser Summe steht. Oh, Sie haben Interesse? Yeah! Oh, that's great! Ja, yeah, wir haben auch gedacht, dass Sie machen eine Tournee mit unserem Zug. Yeah, mit unserem Munitionszug. Und singen Ihre Giftgas-Song in alle Bahnhöfe. Kaiserslautern, Worms, Gießen, Kassel, Detmold, Minden, Bremen. Und dann eine große Finale in Nordenham mit großem Feuerwerk und gasgefüllte Luftballons für die Kinder. Kinder interessieren Sie sehr. Oh yeah, das habe ich mir gedacht, ja. Ja, dann schreiben Sie doch erst einmal diesen Song und falls wir die Strecke noch ändern, dann ich rufe Sie wieder an.

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Moin. Seit gestern gibt's die neue Milchproduktqualitätsverordnung. Donnerschlag, sagst du da. Ist mir gar nicht aufgefallen. Ja, vor lauter Fußball-WM und Trump, der seinen 80. mit einer Massenschlägerei feiert, ja, da gehen die knallharten Themen unter. Die neue Milch-PQV ersetzt die Konsummilchkennzeichnungsverordnung, die Milcherzeugnisverordnung, die Käseverordnung und die Butterverordnung. Junge, Junge, das wird ja immer spannender. Genau. Was das nämlich bedeutet ist, dass nicht jeder Milchfritze auf seinen Karton draufschreiben darf, was ihm gerade einfällt. Also laktosefrei, obwohl die Plörre das gar nicht ist. Oder Milch, obwohl es Haferschlotz. Nee, das war schon vorher verboten. Aber frisch darf man auch nicht einfach mehr draufkrickeln, wenn sich der Schmand schon abgesetzt hat. Was gibt's noch? Pasteurisiert, erhitzt oder Haarmilch, wenn gar kein Heroin drin ist? Da sagt sich der Süchtige bisher, ey, guck mal, Hockfresse, hier gibt's Age für 1,80 Euro. Da drücken wir uns jetzt mal schön in den Unterarm. Ja, das ist jetzt vorbei. Ich habe aber auch keine Ahnung, ob es gefährlicher ist, sich Haarmilch zu drücken als Heroin. Jedenfalls, ganz wichtige Warnung zum Schluss, Haarmilch heißt nicht Hafermilch. Das ist noch richtiger Kuhtittensaft, bloß haltbar gemacht für etwas länger. Unterbleiben!

0: Entschuldigung, haben Sie vielleicht einen Moment Zeit für mich?
1: Ja. Nein, überhaupt keine Zeit.
0: Prima, wir machen nämlich eine Umfrage. Ich meine, das ist ein Verbrauchertest. Wenn Sie vielleicht mal eben hier...
1: Was ist das denn?
0: Wenn Sie vielleicht mal eben probieren möchten. Nur ein, zwei Löffelchen. Nur bitteschön, ne?
1: Nicht schlecht.
0: Schmeckt, ne? Das schmeckt Ihnen, ja.
1: Schmeckt wirklich gut.
0: Sehr schön, das freut mich.
1: Was war denn das?
0: Haargel, unser neues Haargel. Oh. Wenn ich Ihnen das jetzt hier noch mal eben kurz aufsprühe...
1: Also ich weiß ja nicht.
0: Und? Riechen Sie doch mal dran, riechen Sie mal.
1: Ja, gut.
0: Sehr schön, nicht?
1: Ja. Und was sehr war schön. Das?
0: Das war Autolack, unser neuer Glanzlack Metallic.
1: Riecht gut. Geht das wieder ab?
0: Nee, natürlich nicht. Und wenn Sie jetzt vielleicht mal eben Ihre Hose ausziehen...

Hier meldet sich Hans-Werner Brunks aus Erichroda. Ein Tipp von einem Kollegen hat mich hier in die tiefste DDR-Provinz gebracht. Er hat mir gesagt, Hans-Werner, wenn du dahin fährst, du wirst es nicht glauben. Und recht hat er gehabt, aber mal der Reihe nach. Erichroda gehört zu einer der Gemeinden, deren Pfarrer jetzt schon seit Wochen nicht mehr am Ort ist. Erst der Wahlkampf, jetzt ist er in der Volkskammer. Rein seelsorgerisch tut sich hier also seit einigen Monaten nichts mehr in Erichroda. Und das rächt sich. Was 40 Jahre Sozialismus und Atheismus nicht geschafft haben, jetzt ist es soweit. Aus Verunsicherung ist ganz Erichroda wieder heidnisch geworden. Aber wie? Die Musik, die Sie da im Hintergrund hören, gehört zu einer vorgeschichtlichen Opferfeier. Und mit einem seligen Lächeln, ich beschreibe das mal, mit einem seligen Lächeln auf den Lippen, liegt der ehemalige Bürgermeister dieser Gemeinde, Hans Schwarte, auf dem Opferstein, bereit, den tödlichen Streich der Tempeldienerin Margarete Zapfmann, früher Demokratischer Aufbruch, zu empfangen. Ja, und die Männer der ehemaligen Werksfeuerwehr stehen mit grimmiger Miene und nacktem und Öl eingeriebenem Oberkörper und bewachen die Zeremonie. Ja, Opfer bringen, das ist im Moment das Ding hier in Erichroda. Morgen ist zum Beispiel der Kandidat der CDU für das Bürgermeisteramt an der Reihe. Ja, er hat es verdient, sagte mir knapp der Dorfälteste, der ehemalige Schuhmacher Wilfried Knappgeweint. Aber das ist ja längst nicht alles. Kaum war der Pfarrer eine Woche im Wahlkampf, konvertierte die komplette Dorfpolizei zum Voodoo-Kult. Ja, hier und da fliegt noch mal eine alte Honecker-Puppe aus dem Fenster. Ansonsten hört man in der Polizeiwache Tag und Nacht nur diesen bedrohlichen Singsang. Die PDS-Fraktion in diesem Dorf betätigt sich seit geraumer Zeit als fahrende Seher und der einzige Liberale des Dorfes hat aus seiner Einzimmerwohnung so eine Art Stonehenge, eine Kultstätte gemacht. Ja, ein Gutes hat das ganze Jahr. Arbeitslosigkeit gibt's nicht mehr. Zum Beispiel kamen alle alleinstehenden Frauen als Tempeldienerinnen unter. Hier tut sich also eine ganze Menge und eins ist klar, an den Kommunalwahlen denkt hier schon lange keiner mehr und die Pfarrer vermisst meiner Meinung nach auch keiner mehr. Ja, ich werde mich jetzt unauffällig wieder verdünnisieren. Leichte Anzeichen von aufkeimendem Kannibalismus nehme ich sehr ernst. Das war erstmal Hans-Werner Brunks aus Erichroda. Pack mich nicht an, lass du mich los?

0: 40 Tagen um die Welt.
1: Dass hier in Südafrika ganz viele verschiedene Völker wohnen.
2: Ja, und die meisten sind Polen.
3: Das verwechselst du wohl mit Chicago oder Berlin, Jaro.
4: Das größte Völkergemisch ist die Fleische. Da gibt's Kasemuffen, Spalacken, Kofjucken, Kapalken, Spagoffen, Arschgeigen und Hinkehaini.
1: Und die gibt's hier auch alle in Südafrika?
3: Nach dem Ende der Apartheid, ja? Da haben sie
1: was
3: ja...
1: Was denn das?
2: Ich kenne Apartkimme. Das ist getunte Ausbuchanlage.
3: Apartheid meint die Herrschaft der Weißen über die Schwarzen.
4: Und? Warum haben sie das abgeschafft?
3: Wie, warum? Weil das menschenverachtend war, zum Beispiel.
4: Kannst du so generell nicht sagen. Die Weißen sind doch da ganz gut mitgefahren.
3: Ja, ja, aber die Schwarzen wohl kaum.
4: Etwas Verlust ist immer.
1: Und selbst herrschen die Schwarzen über die Weichen?
3: Nee, du, jetzt ist hier Demokratie, da sind alle gleichberechtigt.
4: Auch die Frauen?
3: Ja, was denkst du denn?
4: Dann lass uns bloß abbauen hier. Das ist ja derselbe Scheiß wie bei uns.

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1: Die Firma.
0: Liebe, Intrigen, Portokosten.
1: Schicksale rund um das Wirtschaftsimperium des Fritz F. Niedmeier.
0: Während man überall froh darüber ist, dass das frohe Fest zu Ende geht, herrscht in der Firma immer noch Trauerstimmung. Fritz F. Niedmeier ist zu Grabe getragen worden. Wird man nun auch bald die Firma zu Grabe tragen müssen?
2: Niemals! Nur über meine Leiche!
3: Nein, bitte nicht noch eine Leiche, Herr Schrage. Rufen Sie lieber eine Betriebsversammlung ein und lassen Sie uns gemeinsam überlegen, wie es weitergehen soll.
0: Gesagt, getan. Schrage steigt auf den Turm der Firmenmoschee und beruft eine Betriebsversammlung ein. Aber auch diese Versammlung bringt die Firma nicht so recht weiter. Was fehlt, ist einfach der gute Geist Fritz F. Niedmeiers, der die Firma selbst in schlechten Zeiten immer noch optimistisch nach vorne blicken ließ.
4: Aber wie kriegen wir denn den wieder hier herein?
2: Ich hab's. Wir bauen Niedmeier ein Denkmal. Das wird uns alle immer wieder inspirieren.
3: Das ist eine sehr gute Idee, Herr Schrade. Aber wie sollen wir Herrn Niedmeier denn darstellen?
2: Na so, wie er bei uns am besten in Erinnerung ist.
5: Was? Wie er mit seinen erotischen Magazinen auf die Klo sitzt? Alles, was recht ist, Herr Schrage, das halte ich für etwas pietätlos.
0: Ja, das muss Schrage allerdings auch zugeben. Aber wie dann? Um sich besser an Niedmeier erinnern zu können, beschließen die Firmenmitglieder, noch einmal eine Flasche von dem alkoholfreien Wodka zu trinken. Schrage und Rauher Teckel Norbert gehen in den Keller und holen eine von den dort eingelagerten Flaschen herauf. Die Wirkung des nicht vorhandenen Alkohols lässt nicht lange auf sich warten. Plötzlich sind die Gedanken aller wie beflügelt.
4: Ich weiß, wir zeigen ihn als alten Krieger mit der sechsläufigen Schrotflinte unterm Arm.
3: Nein, das ist viel zu militaristisch. Zeigen wir ihn lieber als Genießer, eine Doppelstatue. Ich mache aber auch Tanz und Herr Niedmeier steht mir mit verklärten Augen gegenüber.
5: Oh, Sie fürchterliche Person! Wollen Sie das Andenken an meinen Mann beschmutzen? Wenn schon eine Doppelstatue, dann mit mir. Ich stehe vor ihm und er lässt alles engeln.
3: Also.
2: Meine Damen, bitte keinen Streit, ja? Fritz F. Niedmeier war ein Mann, der immer das Wichtigste zuerst tat. Und so sollten wir ihn auch zeigen.
3: Also wie?
2: Wie er mit Norbert Gassi geht.
0: Dieser Vorschlag findet endlich die allseitige Zustimmung. Aber müssen wir nicht erst Norbert fragen, ob er damit einverstanden ist?
4: Ja, da haben Sie recht. Aber wo steckt Norbert?
0: Ja, wo steckt er? Im Keller.
2: Ja, Norbert, was machst du denn hier? Ja, was ist denn? Warum regst du dich denn so auf? Eine Tür? Eine Geheimtür?
4: Was meinen Sie, Schrage? Was ist wohl dahinter?
2: Keine Ahnung, Zarkowski. Aber gleich werden wir es wissen.
0: Und Sie? Werden Sie das auch gleich wissen? Nein. Aber wenn Sie es erfahren wollen, dann verpassen Sie auf keinen Fall die nächste Folge von Die Firma. Einen Gruß an die Gäste der Trauerfeier für Fritz F. Niedmeier in Gifhorn, die zurzeit stattfindet. Verpassen auch Sie auf keinen Fall morgen früh um 10:10 Uhr die nächste Folge von Die Firma.

0: bei Frieda und Anneliese.
1: Montag habe ich keine Zeit, Frieda, dann geht's nach Berlin.
2: Was willst du da denn? Grüne Woche ist doch vorbei.
1: Ach, zu Sonnenschied brauche ich nicht hin. Mir reicht Brokum am Markt.
2: Und was willst du dann da jetzt? Verwandte habt ihr doch nicht. Blumen Group waren sogar schon zweimal in Gemeindehaus in Plattengülle.
1: Ich bin ernannt worden. Ja, kannst mich gratulieren, ich bin Wahlfrau.
2: Wer soll dich denn wohl wählen?
1: Das ist kein Casting. Ich wähle, und zwar den Bundespräsident.
2: Du allein? Dann mach wohl was Schönes bei rauskommen. Wer wird's denn wohl? Richard Wittecker?
1: Weizsäcker hieß der.
2: Und was singt der?
1: Jedenfalls nicht hoch auf den gelben Wagen. Der Weizsäcker singt nicht. Außerdem muss ich den neuen Präsi wählen. Den sie mir gesagt haben.
2: Das ist mir eine schöne Wahl. Du darfst ja gar nichts bestimmen.
1: Der war der Vorsitzende von der Stasi-Behörde oder
2: und
1: so.
2: Und solche werden bei uns Bundespräsident?
1: Das ist Integration. Ich freue mich wenigstens auf den Wahlgang und auf die 60 Euro Tagessatz und Essen und Suppen ollens vor Immesüß.
2: Wie kommt man denn da dran?
1: Das ist Fügung. Es steht doch geschrieben. Und du, Plattengülle, die du klein bist unter den Städten im Güllegau. Aus dir soll mir die kommen, die in Berlin den Herrn wählt. Und das bin ich.
2: Du bist ja total größenwahnsinnig geworden. Ende und aus.
1: Anneliese, überall.

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0: ein Riesenerfolg damals für Peter Alexander mit diesem Lied. Und heute ist er bei uns zu Gast in der Redaktion Geheimnis Deutscher Schlager, Pedro. Genauer gesagt, Pedro Hausmann aus Petershagen.
1: Hallöchen Leute.
0: Pedro. Pedro, du bist Musiker. Ja. Erzählst du uns ein bisschen über deinen Werdegang?
1: Also ich bin jetzt seit 69 dabei, zuerst auf der Straße und dann habe ich in verschiedenen Bands gespielt. Ich war beim Medium TZ, danach habe ich für Barry Ryan den Bass eingespielt, ich war bei Marius und die Da Silva Krüppel und bei den Insta-Burgern, wenn du weißt, was es heißt.
0: Du bist also als Studiomusiker bekannt wie ein bunter Hund, Pedro.
1: Ja, kann man sagen.
0: Wie kam es denn dann zur Zusammenarbeit mit Peter Alexander?
1: Also das war so PA und ich, ja. Also PA, so nennen wir den Musiker ihn. PA und ich haben uns also kennengelernt auf einer Bottle-Party von ihm. Da kam er so ins Gespräch, wir beide, und eine Woche später rief er mich an und fragte, hey, was hältst du davon, wenn wir zusammen eine Party machen, ey?
0: Eine Party?
1: Ja.
0: Aber ihr habt doch dann eine Platte gemacht.
1: Ja, wahrscheinlich lag es daran, dass ein ziemlich femininer Typ, der PA, ja? Vielleicht wollte er sich da imagemäßig einen Ausgleich schaffen, wenn du weißt, was ich meine, ja?
0: Und dann habt ihr eine Platte zusammen
1: gemacht. Ja, ich weiß nicht, auf meine Mandoline ist er jedenfalls voll drauf abgefahren, aber er war total, ey, das ist absolut total. Und bei unserem ersten Jam-Session-Ding, ey, du glaubst es nicht, Text war ja noch keiner da, aber dann ging es tierisch ab mit uns, ja? Wahnsinn, wenn ich daran zurückdenke, wie der geguckt hat und gezuckt und so.
0: Ja. Und der Text, wie kam der denn dann zustande?
1: Ja, irgendwie war er so drauf, der Typ, der hat dann nur noch Pedro geschrien. Yeah. Ja, das haben wir gleich so gelassen, ja, weil es kam unheimlich authentisch rüber, wenn du weißt, was ich meine.
0: Ja, ja, ich weiß. Ist noch alles klar, Pedro, ja?
1: Ja, ist noch alles klar.
0: Wie ging's denn dann weiter nach dieser Platte?
1: Ja, weißt du, ich hab ihn aus den Augen verloren. Ich weiß nur, dass er dann öfter in so einer kleinen Kneipe oder so, ich weiß nicht, der Mann war nie auf Drogen oder so, der war clean, das schwöre ich dir, aber... Das Einzige, was ich ihm abkreide, ja, das ist ja mein Marzipan immer weggefressen.
0: Ach was?
1: Ja, der hat mein Marzipan weggefressen, das kann sich keiner vorstellen.
0: Nein, ich glaube wirklich nicht, das verstehe ich jetzt
1: auch nicht. Ey, du glaubst es nicht, dieser Typ war voll auf Marzi, ja, voll auf Marzipan. Ich meine, okay, es war kurz vor Weihnachten, als wir im Studio waren, aber glaubst du, der hätte auch nur einen Lebkuchen angerührt?
0: Nicht?
1: Nein, unser PA doch nicht, nur Marzi, ja, verstehst du, was es heißt?
0: Nein, aber... Ich sehe gerade, unsere Zeit ist jetzt leider zu Ende. Vielen Dank, Pedro.
1: Fünf Tüten Marzi-Kugeln in einer Stunde. Ja. Kein Wunder, dass du so geile Songs machst.
0: Ja, natürlich. Schönen Dank, Pedro.
1: Die Augen,
0: danke schön. Bis zum nächsten Geheimnis deutscher Schlager.

0: wir das neue Kursbuch, bitteschön.
1: Dankeschön. Oh, das ist aber wieder dick geworden.
0: Ja, 680 Seiten.
1: Ui, toll. Und warum sind die letzten beiden Seiten rot?
0: Die beiden, ja, das ist die Schnellübersicht.
1: Och, prima. Klasse Idee. Und welche Züge finde ich auf der Schnellübersicht?
0: Da sind die Fahrpläne für alle Züge, die garantiert pünktlich kommen.
2: Das war aus der Reihe Große Momente der Weltgeschichte. Der neue Fahrplan der Bahn tritt in Kraft. 10. Juni 2001.

0: Gut, hör auf! Gut, du kannst nicht hier mitten in der Nacht bei Gertrud einbrechen, Kurel. Wenn die Polizei uns erwischt, dann wandern wir beide in den Knast.
1: Als ich noch Student war, ne? Auf der Bretterpenne, ne? Da haben wir dauernd Brüche gemacht, ne? Missagen
2: ist voll mit dem Affa, ne? So lange den Breitenbürger seinen verfickten Kiosk geballert, ne? Bis die Bude zersplittert ist, ne? Saure Arbeit.
0: Ja, vor allem eine feinmechanisch hochspezialisierte Meisterleistung.
1: Und dann alle Mann, ne, in die pissige Butze rein von Breitenbürger, ne? Und frag nicht nach dem Gesangverein, die Hucke voll gebrüllt, ne?
0: Ihr habt euch am Tatort betrunken, Kurt?
1: Nicht nur das, ne? Wir haben das Diebesgut auch gleich in Flagranti wieder ausgegöbelt, ne? Ich jedenfalls. Kommt zu Gerippe! Sonst kommt mein Freund das Ferkel hoch und macht dich kaputt!
0: Kurt, lass uns lieber abhauen, ne? Wir können doch um 6 Uhr ganz legal nach Gertrud reingehen und uns, respektive du dich, besaufen, ne?
1: Um 6? Das sind doch noch über 20 Minuten!
2: Ja, bist du das wahnsinnig fette Beute?
0: Nein.
1: Soll ich hier verwelken? Nix da! Der Alkzwinger wird geknackt, ne?
0: Nein.
1: Dass wir an den lieblichen Nektar rankommen, ne? Seinerzeit, ne? Als wir Breitis Kiosk immer kaputt geballert haben, ne? Sind zuletzt auch immer die Bullen gekommen, ne?
0: Und haben euch verhaftet, Kurt?
1: Quatsch! Meinst du, sie wollten einen Haufen versiffte Schweinepriester einsacken, die denen die grünen Männer zugöbeln? Misthaken hat einmal sogar bei Strohbach, ne? Das war so ein Ortsbulle, ne?
2: Vorne in den Isetta reingekackt, ne?
1: Ich sag es dir, der war bedient, ne? Weil, wenn Misshagen bloß gegrinst hat, ne?
0: Gegrinst?
1: Mein Arsch, du Analphabet, ne? Bloß allein gegrinst, ne? Das hat ganze Landstriche entvölkert, ne? Strohbach konnte seinen Isetta original wegschmeißen, ne? Seitdem ging die örtliche Schupo in puncto Verhaftungen etwas zögernder vor, ne? Ja, fällt mir ein, ne? Dann hatten wir noch einen in unserer Moffa-Truppe, den nannten sie Grinsemichel, ne? Michael von Gelder, ne? Sogar einen Fan, ne? Aber gegrinst hat der wie eine Wildsau mit Arschkrebs, ne? Saprissi, ne? Ich hab mal mit Grinsemichel zusammen in der Turnhalle gestanden, ne?
0: Ja.
1: Wohlgemerkt, ne? In der Turnhalle, ne?
2: Da reißt die Sau die Rosette auf, ne?
1: Mann, oh Mann, ne? Dass eigentlich sofort die Haare ausfielen, war alles, ne?
0: Ja.
1: Oder ein andermal, weiß ich noch.
0: Ja. Kurt, deine Erlebnisse mit dem aristokratischen Fäkalwunder in allen Ehren, Kurt, ne? Aber just ist ein Peterwagen vorgefahren, dem zwei Streifenbeamte mit finsteren Mienen entsteigen, ne? Schätze, Kurt, das war's, hä?
1: Was?
0: Die Sore bleibt bei Gertrud. Und du wanderst hinter schwedische Gardinen.
1: Ja. Halt mal eben die Brechstange, ne?
0: Ja.
1: Lass mich nur machen. Kleiner, ne?
3: Was ist denn hier los? Meine Nachbarin hat uns alarmiert. In der Schankwirtschaft würde eingebrochen.
1: Ja, ganz recht, Herr Hauptwachtmeister. Ich als Stammgast dieses Restaurants kam gerade noch rechtzeitig, um zu verhindern, dass dieser kleine doofe Täter hier widerrechtlich in das Gebäude eindringen konnte.
0: Aber Kurt, das stimmt doch gar nicht, Kurt.
1: Hier heißt keiner Kurt. Oder heißen Sie Kurt, Herr Inspektor?
3: Natürlich nicht. Na, dann kommen Sie mal mit aufs Revierbürschchen.
0: Kurt, noch ehe der Hahn dreimal gekrähen, hast du mich verraten.
1: Sieh an, war sogar auf. Wie unvorsichtig von Gertrud bei dem Gesindel, das ich hier nachts rumtreibe.

0: Sie reiten für Freiheit und Gerechtigkeit. Die drei Musketiere. Heute
1: die neue Rolle.
2: Sag, Herr Porthos, warum sieht er heute so schlicht aus?
3: Ja, wo hat er seinen Wams und seinen Federhut gelassen?
4: Ruhe, ihr Militaristen. Ich bin heute anerkannt worden.
2: Anerkannt?
1: Das war die Folge mit zwei Musketieren und einem Zivildienstleistenden.

0: Der kleine Tierfreund.
1: Ich werde der letzte, liebe Zuhörer, der einer Kreatur auf unserer Erde das Existenzrecht absprechen würde. Aber mal unter uns, wozu gibt es eigentlich Hühner? Immerhin wird der fusselige Schreitvogel seit Jahren in Gefangenschaft gehalten und hinterlässt nicht mehr diese hässlichen Flecken auf dem Asphaltband. Doch auch wenn die weißen und braunen Idioten unserer Aufmerksamkeit entzogen sind, so muss doch mal die Frage erlaubt sein, warum unsere Gesellschaft jährlich zig Millionen ausgibt für Hühnergefängnisse, womöglich sogar noch mit Auslauf. Für mich ist das Hotelvollzug, liebe Zuhörer, und ich frage Sie jetzt einmal ganz unsentimental, ob da die Todesstrafe nicht angebrachter wäre, zumal das Gesindel die Sicherheitsverwahrung ohnehin nie mehr verlässt. Unter dem Vorwand der Broilerproduktion werden zwar ständig Hühner getötet, aber ist das der richtige Weg? Wäre es nicht viel ehrlicher, wenn diese Gesellschaft sich eingestehen würde, das Huhn zu hassen und deshalb mit einem Schlag der komplette Bestand entleibt würde? Nein, stattdessen kauen wir alle scheinheilig auf dem völlig ungenießbaren Wabbelfleisch der getöteten Gefangenen herum, weil diese Gesellschaft zu feige ist, sich zur Todesstrafe für nervige Tiere zu bekennen. Ich, liebe Zuhörer, habe damit keine Probleme und sage hier frei heraus, ja, ich würde ein Huhn um seiner selbst willen umbringen. Und all jenen, die diesen Bekennerschritt nicht wagen, rufe ich entgegen, ja, dann lasst sie doch frei, die Abermillionen Hühner, die ihr in euren Lagern haltet. Aber hört auf mit der Lüge, ihr würdet das Huhn auf unserer Erde dulden, weil es verseuchtes Wabbelfleisch und fischige Cholesterinbomben liefere. Das glaubt euch doch niemand mehr, ihr Fürsiseher. Freiheit oder Tod für das Huhn, das ist nur recht und billig. Bis zum nächsten Mal, ihr kleiner Tierfreund.

0: Warum hört man eigentlich nichts mehr von Freddy Breck, werde ich oft gefragt. Natürlich, einige Hörer sind vielleicht sogar froh darüber, hat er doch häufig so wichtigen Interpreten wie Gunther Gabriel oder Elke Best den ersten Platz der Hitparade streitig gemacht. Aber als eckiger Sender fühlen wir uns verpflichtet, auch die Interessen von Minderheiten zu befriedigen. Zum Beispiel die Interessen von Nikolaus Leineweber.
1: Niki heißt
0: ich. Ja, er schreibt nun schon seit Jahren Briefe an Rundfunkanstalten, sie sollten sich doch etwas mehr um Freddy Breck kümmern.
1: Ja, weil, also ich bin ja Vorsitzender des Freddy Breck Gedächtnisclubs. Ne?
0: Ja, und was machen Sie da so?
1: Ja, wir kümmern uns um sein Gedächtnis. Ne? Hey, so, ja. Na, dass du seine Texte nicht vergisst, meine ich. Das ist doch immer das größte Problem, kennen Sie auch, sich die Texte merken zu können. Ja. Das ist eigentlich bei allen Schlagersängern so, die mal ganz oben waren, die haben so viele, Naja, die Worte sind ja häufig dieselben, ne? Verstehen Sie?
0: Ist das so etwas wie eine Berufskrankheit?
1: Aber weiß ich nicht, ne? Weiß ich nicht. Bin ja kein Psychologe, ne? Ich weiß nur, dass wir immer nach Berlin, also zur Hitparade gefahren sind, mit unseren Negern, damit es dort...
0: Moment mal, das sollten wir unseren Zuhörern gerade mal erklären.
1: Ja.
0: Neger nennt man diese großen Schilder, auf denen der Text steht. Diese Schilder werden neben der Kamera hochgehalten, damit der Interpret, falls er mal den Text vergisst, ablesen kann, ne?
1: Was?
0: Den Text.
1: Nee. Wichser. Idi Amin und Bokassa hier, die beiden Schwarzen, die bei uns im Club sind, fahren sie mich nicht, wie die richtig heißen. Die haben die Spruchbänder immer hochgehalten.
0: Wie?
1: Ja, weil die können am längsten die Arme hochhalten. 33, ist schon lange Zeit. Versuchen Sie es mal.
0: Später mal, ne?
1: Naja, es hat ja dann doch nichts genützt. Einmal ist es ja dann doch passiert.
0: Was denn?
1: Ne? Ja, obwohl die beiden sprachen ja gut Deutsch, da gab es nichts. Also daran kann es eigentlich nicht gelegen haben. Ich weiß nicht, ob der Freddy seine Kontaktlinsen vergessen hatte. Auf jeden Fall, gesungen hat er dann bei Dieter Thomas Heck Rote Hosen, Rote Hosen.
0: Und?
1: La la la la la la la. Nee. Gemerkt hat Freddy das, glaube ich, nicht. Aber es gab ja Leute, die sagten, der hätte sogar das Telefonbuch gesungen, wenn du es ihm hingehalten hättest. Wir haben mal, so aus Spaß, da haben wir ihm mal echt das Telefonbuch hingehalten. Buchstabe B. Ja, und sofort ging's los, Mann.
2: Wie

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0: Mensch, ihr Arschgeigen, enger zusammen! Wie oft habe ich euch das denn schon gesagt? Ihr wollt Fußball spielen können? Ha! Dass ich nie lache. Los, los, los, los, los. Die anderen am Freistoß. Seht zu, dass ihr eine Mauer macht, Mensch.
1: Niemand hat die Absicht, eine Mauer zu errichten.
0: Was?
2: Das war aus der

0: große Momente der Weltgeschichte. Der kleine Walter Ulbricht prägt einen Satz, den er 60 Jahre später noch einmal benutzen soll. Leipzig, Bolzplatz, Kreisklasse, 1901.
1: Niemand hat die Absicht.
2: Halt die Fresse, Walter!

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1: Stiller Ozean trocknet aus. Das Ozeansterben nimmt mittlerweile bedrohliche Ausmaße an. Nach dem Toten Meer steht nun auch der stille Ozean kurz vor dem Kollaps, wie neueste Forschungsergebnisse des Weltwasserwirtschaftsamtes Obere Hunte belegen. Der sowieso schon sehr geringe Kohlensäureanteil des stillen Ozeans habe in jüngster Zeit weiterhin drastisch abgenommen. Die Überfischung des Gewässers durch die Japaner und die gleichzeitige Überschöpfung durch internationale Getränkekonzerne, die den Ozean zusätzlich für die Herstellung von stillem Wasser ausbeuteten, mache eine vollständige Austrocknung des Meeres immer wahrscheinlicher. Dürrekatastrophen und der Zusammenbruch des Klimas sei dann nur noch eine Frage von Tagen. Auch die Vorsitzende des Karnevalsvereins Blau-Weiß Niederrhein, Magdalene Böse-Primsch, ist an der bevorstehenden Katastrophe nicht ganz unschuldig.
2: Wenn das Wasser

0: Brungs unterwegs.
1: Ja, hallo, hier ist wieder euer Hans-Werdi Brungs und wie immer unterwegs, damit ihr die Welt näher kennenlernt. Und heute bin ich in der Karl-Schulte-Weber-Grundschule in der Nähe von Lippeshausen. Neben mir die Pflegschaftsvorsitzende Heide Nutzek. Hallo, Frau Nutzek.
2: Ja. Guten Tag, Herr Brungs.
1: Hallo.
2: Ich muss da doch nicht reinsprechen.
1: Och.
2: Ich bin so nervös.
1: Ach, wird alles gut, Frau Nutzek. Halten Sie einfach ein bisschen fest an mir. Das schaffen wir schon. Ja, noch mit dabei der Direktor Markus Speicher und Thomas Grollmann, der Hausmeister der Einrichtung. Hallo.
3: Guten Tag. Guten Tag.
1: Ja, auch. Ja, das ist ja ein trauriger Anlass, warum wir hier sind. Die Karl-Schulte-Weber-Grundschule ist die erste Grundschule deutschlandweit, die öffentlich nach Hilfe ersucht. Also bei Hauptschulen sind wir das ja mittlerweile gewohnt. Aber eine Grundschule, was ist passiert, Herr Speicher, Sie als Direktor?
3: Ich weiß, dass ich Direktor bin. Das brauchen Sie gar nicht so zu betonen, ja?
1: Ja, ja.
3: Sollte das eine Anspielung sein?
1: Nein.
3: Auf was denn? Auf was?
1: Nein, das ist alles okay, war jetzt nur eine Frage, Herr Speicher.
3: Komm. Ihr Medien, ihr schlachtet das hier doch aus und dann lasstet ihr uns doch hinter wieder im Stich, ist doch so.
1: Aber wir wollten doch jetzt nur mal darstellen, was hier so los war, dass sie nach Hilfe ersucht haben.
4: Wenn nicht nach mir gegangen wäre, hätten wir nicht nach Hilfe gerufen, die paar Drecksplagen. Die hätten mich schon wieder in den Griff gekriegt, das schwöre ich Ihnen.
1: Ja, aber jetzt mal Butter bei die Fische. Jetzt sagen Sie mal, was ist passiert?
2: Also, den Ausschlag gab es gestern. Da sind der Kurt Kevin als Spider-Man verkleidet, der Mehmet mit so einer SpongeBob-getarnten Eisenstange und der Fritz Klaus mit einem als Elektroschocker umgebauten Bionicle auf den Sven Sören losgegangen, weil sie meinten, dass er Wucherpreise für die polnischen Schmuggelzigaretten
4: nimmt. Blödsinn, das war ein völlig, völlig fairer Preis.
3: Was? Was?
4: Nichts.
3: Die haben ihn dann hier, wo wir stehen, ja, zusammengeschlagen.
2: Oh.
3: Und dann noch das Nutella-Brot weggenommen.
4: Nein, das war ich. Ich hab's aufgehoben, als es runtergefallen ist, damit keiner reintritt.
3: Wie? Sie waren dabei?
4: Quatsch, hinterher. Da war, als alles schon vorbei war.
1: Ach so. Ja, und das, ich sag mal, war das jetzt eine Ausnahme oder kommt das öfter hier vor?
2: Ach, jeden Tag beklagen sich Eltern bei mir, dass ihre Kinder bei uns misshandelt werden von so einer Bande. Also die drei, die wir gerade schon genannt haben. Und so ein großer Erwachsener mit Maske soll da auch bei sein.
1: Ach, ja?
2: Ja, da haben die ja gar keine Chance.
4: Den habe ich aber noch nicht gesehen, den Großen, meine ich. Ich nicht und ich nicht. Und ich bin auch jeden Tag. Und nach dir. Ne?
3: Jedenfalls, verstehen Sie, das konnte hier nicht mehr so weitergehen.
1: Ja.
3: Und deswegen unser Hilferuf.
1: Es ist ja jetzt nur so eine Idee von mir, aber der Herr Grollmann, Sie haben mit dieser ganzen Sache nichts zu tun, ne? Ich hatte nur so einen Eindruck gerade,
4: was willst du damit sagen, du Mist?
1: Hallo, ganz ruhig bleib, ich wollte ja nur mal anmerken.
3: Was denn? Ich sag ja, die Medien stellen sich dahin, streuen halb vor Wahrheiten in die Welt, die Schlimmes anrichten und wir stehen dann da. Selbstverständlich lege ich meine Hand für unseren Hausmeister ins Feuer. Was meinen Sie denn?
1: Ja, ist ja gut.
2: Herr Brungs, unser Herr Grollmann, da gehen die Kinder immer so gern hin zu dem nach Hause, auch nach der Schule.
4: Was soll das denn wieder? Was soll das denn heißen?
1: Sagen Sie mal, wollen Sie mir drohen? Vergessen Sie nicht, ich bin Journalist.
4: Ja. Drohen ist Quatsch, bei solchen wie Sie sind. Gleich eine rein. Sag den Kleinen noch immer.
3: Sie entfernen sich jetzt sofort vom Schulgelände. Das Mikro aus, sofort das Mikro aus.
2: Haben Sie denn das gesehen, wie dieser schmierige Kerl hier vorne auf meinen
4: gesehen.
2: Geguckt hat?
1: Ach du Scheiße, will ich nie mehr. Nein, ich hab's überhaupt gar nicht angeguckt. Gar keinen von Ihnen. Und
3: Das macht bei denen ja noch mehr Spaß als bei den Kindern.
2: Das. Wenn das der mich anfassen wollte, ich bin mir sicher.
3: Frau Nutzek,
2: in die Eier. In die Eier, Frau Nutzek, in die Eier.

0: Achtung!
1: Um 5.45 Uhr klingelt der Wecker auf Otto Schillys Munitionskiste neben seinem Feldbett. Heute ist sein 70. Geburtstag, da will er sich ein neues Antiterrorgesetz gönnen. Doch erstmal wird gefrühstückt. 2 Kommissbrote mit Ersatzmarmelade und eine Tasse Muckefuck. Otto Schilly findet seinen Job eigentlich ziemlich klasse. Trotzdem will er nicht weitermachen in der nächsten Legislaturperiode. Naja, mal sehen, vielleicht doch. Heute wird erstmal zugeschlagen. Seine Mitarbeiter haben ihm 3 Gesetzesvorlagen in Geschenkpapier eingewickelt. Er muss sich nur noch entscheiden und seinen Otto drunter setzen. In der ersten soll die Polizei mit Atombomben ausgerüstet werden, sogenannten Urban Smart Weapons. Otto Schilly schmeißt den Vorschlag in den Papierkorb. Dafür ist doch überhaupt kein Geld da. Der zweite klingt schon interessanter. Eine neue Eliteeinheit nur aus Russlanddeutschen, die deutsch-kasachische Kampfhundtruppe. Einsatzgebiet an der Grenze zur Legalität. Otto Schilly muss schmunzeln. Die Jungs sind hart drauf und brauchen sowieso einen Job. Naja, vielleicht ist es besser, Beckstein macht das bei sich in Bayern und ich gebe nur das Geld. Der dritte Vorschlag dann gefällt ihm auf den ersten Blick. Auch deutsche Staatsbürger können abgeschoben werden. Fragt sich nur wohin. Egal, damit kann man sich immer noch befassen. Erstmal sitzen die ja sowieso jahrelang in Abschiebehaft oder lungern im Kirchenasyl rum. Otto Schilly setzt schwungvoll seinen Otto unter den Schriftsatz und ist gleich prächtig gelaunt. Er tritt vor die Tür und sieht eine Gruppe junger Türkenbengels, die gleichzeitig in 3-mal so viel Handys brüllen. Otto Schilly geht auf die Gruppe zu und sagt: Prinz Eugen, der edle Ritter. Na, wie geht's weiter, hm? Ferdinand Freilichrath, deutsche Hochkultur. Die Jungtürken überlegen, ob sie ihm gleich eine verpassen oder zuerst nach Handys durchsuchen sollen. Otto Schilly ist wieder mal bestätigt worden. Die deutsche Kultur geht den jungen Immigranten komplett am Arsch vorbei, sogar wenn sie selber drin vorkommen. Bevor er sich abwendet, ruft er ihnen noch die kompletten Verse zu. Prinz Eugen, der edle Ritter. Hei, das klang wie Ungewitter, weit ins Türkenlager hin. Der Assimilationsdruck muss unbedingt erhöht werden, denkt Otto Schilly und hat sich auch schon eine kleine Gesetzesvorlage im Kopf zurechtgelegt. Damit die Grünen zustimmen, natürlich alles freiwillig. Dönerbuden, die auch Bratwürste anbieten, kriegen günstige Gelder von der Kreditanstalt für Wiederaufbau. Ausländische Eltern, die ihren Kindern einen deutschen Vornamen geben, bekommen einen Empfehlungsgutschein fürs Gymnasium. Die sollen sich mal nicht so anstellen, denkt Otto Schilly. Die Wiczorek heißt schließlich auch Heidi und nicht Anuta. Er ist mittlerweile in seinem Ministerium angekommen. Der Pförtner schlägt die Hacken zusammen und Otto Schilly unterzeichnet noch ein paar Antiterror-Gesetzesvorlagen in der Pförtnerloge, während ein BGS-Mann die Ist- und Sollstärke des Tages im Ministerium meldet. Oben in seinem Büro guckt Otto Schilly die Geburtstagskarten durch. Sogar Horst Mahler hat geschrieben: Sieh mal an. Wenn sie den als V-Mann enttarnen, dann kann ich den Verbotsantrag endgültig vergessen.
0: Deutsche Helden!

0: Firma.
1: Liebe, Intrigen, Portokosten.
2: Schicksale rund um das Wirtschaftsimperium des Fritz F. Niedmeier.
3: Während mitten auf dem Roten Platz der neue Firmensitz entsteht und bereits 20 Millionen Bestellungen für die Wodka-Gläser aus Sicherheitsglas aus allen Sowjetrepubliken vorliegen, ja während es der Firma Niedmeier, also blendend, geht, liegt der Firmenchef Fritz F. Niedmeier am Boden.
4: Genosse, Sie können doch nicht einfach so rumliegen, also stehen Sie auf, dabei.
5: Genosse Milizionär, wenn du wüsstest, was meine Seele betrübt, dann würdest du hier auch rumliegen, mit mir zusammen Trübsal blasen.
4: Das glaube ich nicht, Genosse, ich bin ein ganz schlechter Bläser, also auf dabei.
5: Das glaubst du nicht? Also dann komm mal her, dann will ich das dir mal erzählen. Vor 20 Jahren, da habe ich mal eine blutjunge, wunderschöne Französin kennengelernt.
4: Eine Französin?
5: Ja.
4: Oh la la la, konnte die auch...
5: Ja, konnte sie auch. Aber sie konnte noch viel mehr.
3: Während Fritz Niedmeyers wehmütige Erinnerungen in die unendlichen Weiten der russischen Seele des jungen Milizionärs fallen, wird in einer Baracke auf dem zukünftigen Firmengelände bereits heftig gearbeitet.
6: Ja, Schrage, das ist die nächste Aufgabe. Du sollst einen Gorbatschow mal für jedermann entwickeln. Irgendwas, was genauso aussieht wie der Fleck, den dieser Typ auf seiner Glatze hat. Billig soll es sein und jeder muss es tragen können.
7: Ja, das ist ja kein Problem. Das könnte man ja auftätowieren. Aber wer weiß, ob sich die Zeit nicht irgendwann mal wieder ändern. Vielleicht will man das dann gar nicht mehr auf der Birne haben. Es müsste sich wieder entfernen lassen.
6: Genau. Und dann müssen wir natürlich auch an unsere schwarzen Genossen in den afrikanischen Bruderländern denken. Aha. Damit sich das farblich gut abhebt, müsste das also nicht nur in Dunkel, sondern auch in Hell geben.
7: Ja, verstehe. Dann lass mich mal überlegen, mir wird schon was einfallen. Doch.
3: Aber zunächst einmal fällt nur die Decke der kleinen Baracke ein, weil einer der Kranführer offenbar ein ganz klein bisschen zu tief in sein Wodka-Glas aus Sicherheitsglas gesehen hat. In der Zwischenzeit machen sich Steffi, Boris, Frau Graumann und das kleine Erwinchen daran, die Gemeinschaftswohnung, die der gesamten Belegschaft der Firma in der Moskauer Satellitenstadt Sputnik 1 zugeteilt worden ist, gemütlich einzurichten.
8: Hier Boris, kannst du mal die Handtücher ins Badezimmer bringen?
9: Ah, Logo, Steffi. Sag mal, wo ist denn das eigentlich, das Badezimmer?
10: Das ist in der Küche, unter der Spüle. Also, wenn du die große Schublade da rausziehst, da ist das drin.
9: Alles klar. Aber, wo ist denn die Küche?
8: Manuel, ist im Wohnzimmerschrank. Also. Die ganz linke Tür da, ne? Aber muss vorsichtig sein, wenn du aufmachst, da klappen nämlich zuerst die Betten runter.
9: Claro.
3: Da sieht man es wieder einmal. Wohnqualität ist keine Frage von Quadratmeterzahlen, sondern vielmehr eine Frage von Ideenreichtum. Apropos, wird Schrages Ideenreichtum ausreichen, um das Gorbatschow-Mal für jedermann zu erfinden? Warten Sie es ab und versäumen Sie nicht die nächste Folge von Die Firma.

0: Frieda und Anneliese.
1: Hallo, hallo, Anneliese, wo bist du?
2: Kerl, ich sitze doch hier direkt neben dir, du Döskopp.
1: Jetzt rieche ich es auch. Man sieht ja die Brille vor Augen nicht bei diesem Nebel.
2: Ja, Heinz hat heute Morgen auch aus Versehen eine halbe Flasche Wasser gesoffen, weil er dachte, das wäre der angebrochene Wacholder.
1: Ja, im Nebel kann man böse reinfallen.
2: Du Sickendicks, Helmut ist gestern mit der Schippkarre auf den Trecker draufgefahren. Totalschaden.
1: Der Trecker war doch noch gar nicht alt.
2: Ach, der Trecker. Helmut hat den Totalschaden. Schiebkarre und Trecker sind heile geblieben. Zähne unten alle weg und Füße nach hinten gedreht. Silberhochzeit abgesagt.
1: Wollen Sie denn wenigstens die Goldene feiern?
2: Kommt drauf an, ob Sie bis dahin die Füße wieder nach vorne gedreht kriegen.
1: Ich gehe im Nebel nicht nach draußen. Es ist mir einfach zu gefährlich. Reinhard fährt auch nicht nach Arbeit hin. Finanzamt hat Nebel freigegeben.
2: Oh, sonst lief doch Anita immer mit einer Nebelschlussleuchte vor ein Auto her. Ja, sind Sie den Döskopp hinten drauf gefahren,
1: nicht? Ja, Anita macht auch nicht.

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schon spät, komm. Wir müssen weg hier, raus aus dem Wald, verstehst du nicht? Wo ist dein Schuh? Du hast ihn verloren, als ich dir den Weg zeigen musste. Wer hat verloren? Du dich? Ich mich? Oder...

Es ist kalt, wir müssen weg hier, komm. Dein Lippenstift ist verwischt. Du hast ihn gekauft und ich habe es gesehen. Zu viel Rot auf deinen Lippen und du hast gesagt, mach mich nicht an. Aber du warst durchschaut. Augen sagen mehr als Worte. Du brauchst mich doch, hm? Alle wissen, dass wir zusammen sind ab heute. Jetzt höre ich sie. Sie kommen. Sie kommen, dich zu holen. Sie werden dich nicht finden. Niemand!

Newsflash. In den letzten Monaten ist die Zahl der vermissten Personen dramatisch angestiegen. Die jüngste Veröffentlichung der lokalen Polizeibehörde berichtet von einem weiteren tragischen Fall. Es handelt sich um ein 19-jähriges Mädchen, das zuletzt vor 14 Tagen gesehen wurde. Die Polizei schließt die Möglichkeit nicht aus, dass es sich hier um ein Verbrechen handelt.

0: Wenkemöhre, der größte Exportschlager Norwegens seit dem Rentier. Hier mit ihrem Lied, er hat ein knallrotes Gummiboot. Ich hier draußen am Quai und mit mir viele fragen sich, wer war denn dieser er? Ja, die Redaktion Geheimnis Deutscher Schlager ist der Sache mal richtig auf den Grund gegangen. Und in Bensersiel, ja, hier an der Nordküste, Nordseeküste, da spreche ich mit Kapitän Hein Hansen.
1: Moin.
0: Und im Vorgespräch haben Sie mir ja verraten, Sie fahren jeden Morgen und Abend mit Ihrem Kutter raus auf See und werfen Ihre Netze aus,
1: nicht? Ja, gibt schon mal kaum noch Makrelen, ne?
0: Ja, sicher, das ist ein Problem für die Fischfahrt, den Schifffang meine ich. Nein, ich meine für Sie als Fischer, nicht? Aber uns interessiert heute Ihr Zusammentreffen mit Wenke Möhre damals und Ihrem knallroten Gummiboot. Und
1: Naja, also knallrot war es ja nicht, ne? Aber ganz schön bunt auf jeden Fall, dieses Boot von der Frau Möhre.
0: Ja, Herr Hansen, Sie waren ja gar nicht so begeistert damals, als Sie sie trafen. Aber wer war denn nun dieser Er? Wer war bei Ihnen?
1: Gar nicht so begeistert. Sie sind gut. Sie vertreiben uns doch die ganze Fische, wenn Sie da mit Ihrem Hugo da rumschippen, die Möhre.
0: Ah, ja, ja. Also Hugo, Sie konnten das Boot also genau erkennen.
1: Ja, den ganzen Tag Liedchen trällern und abends dann uns Fischern die Arbeit erschweren. Das haben wir gerne doch.
0: Nun gut, aber wer war denn nun
1: Das hat sie doch bei den Fußballern auch gemacht. Hier beim Radenkovic, da stand sie doch immer hinter seinem Tor und hat ihm ins Ohr geblasen, er würde im Tor stehen und sie dahinter.
0: Naja.
1: Also ob das nicht sowieso jedem klar war. Der Radi, der lief dann immer bis zur Mittellinie, damit er sie nicht mehr hören musste, ne?
0: Ach was?
1: Ja. Ja, und so ähnlich müssen sich das bei den Fischen auch vorstellen. Hm. Die schwimmen halt alle weg, wenn man ihnen ins Ohr reinbläst, ne?
0: Ja, Herr Hansen, das ist ja alles sehr interessant, aber...
1: Ja, und die Makrele, die ist da besonders empfindlich, ne?
0: Ja, aber Sie haben meine Frage doch nicht ganz beantwortet,
1: so,
0: Herr Hansen.
1: Jetzt muss ich aber auch wieder los, also von nichts kommt ja nichts, ne?
0: Herr
1: also
0: Hansen?
1: Dann.
2: Machst du einen Schaumbruch, ne?
0: Aber Herr Hansen, wer war denn nun der Mann, der mit der Frau Möhre im Boot saß? Ah!

0: Sag mal, das ganze Grünzeug, das vergammelt uns doch im Schaufenster. Wenn ich jeden Tag 50 Kilo Blumen wegschmeiße, das bringt's ja auch irgendwie nicht. Was meinst du denn, ne?
1: Aber was willst du machen? Ich meine, die Leute kaufen eben nicht mehr, ja,
0: man,
1: ne?
0: Muss sie das dazu bringen, dass mehr kaufen, verstehst du? Ja. Irgendwie dazu bringen, irgendwie, ja. Irgendwie.
2: Aus der Reihe Große Momente der Weltgeschichte hörten Sie heute: Rudolf Knauer erfindet den Muttertag, 13. Mai 1923.

0: Hi, this is David Hasselhoff, and here is one of my songs. Hands up, everybody, hands up for rock and roll.
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5: Sie haben es gehört, David Hasselhoff ist ermordet worden. Allerdings nicht, wie Sie vielleicht vermuten, durch eine Kugel. Schließlich wissen wir alle, dass er immer jemand war, der den Schuss nicht gehört hatte. Ziel unseres Cluedo-Spiels ist es deshalb nun, herauszufinden, wer ihn ermordete, wo, womit und warum, nicht schon viel früher. Schauen wir uns deshalb die ganze Geschichte etwas genauer an. In der vergangenen Nacht um 17.42 Uhr trifft Fernsehstar, Schlagersänger und Brusthaarträger David Hasselhoff im Schloss Leonberg ein, um dort den Abschluss seiner »Mein Auto kann sprechen« Tour durch 32 Duisburger Kindergärten zu feiern. Bei seiner Ankunft begrüßt ihn die Baronin von Porz.
6: Sie sind im Immobiliengeschäft tätig.
5: Da steigt David aber die Schamesröte in die Dauerwelle. Was für ein heiteres Missverständnis, wenn auch keineswegs abwegig, denn schließlich hat Hasselhoff ja wirklich eine richtige Maklervisage mit einem Grinsen, als hätte er gerade erfahren, dass seine reiche Erbtante in die Klärgrube gefallen ist. Als nächstes geht David zum Kiosk, um sich eine Tüte Studentenfutter und etwas Prickelpit zu kaufen und trifft dort den alten Oberst Gato, den er sofort mit vertraut hirnloser Herzlichkeit begrüßt.
0: Hi, this is David Hasselhoff, and here is one of my songs.
5: Der alte Baron, der übrigens bei seinem Dienst in der Fremdenlegion sein rechtes Bein verlor und dieses erst 4 Jahre später auf einer Bahnhofstoilette in Potsdam wiederfand, antwortet gelassen.
7: So, ich finde das reicht. Sie haben sich jetzt ausreichend eingeführt. Verschwinden Sie endlich!
5: Hasselhoff hört nicht auf diese Warnung, sondern macht sich stattdessen weiter unbeliebt, indem er im Schlosspark Vögel tot singt und mehrere Stunden lang, nur mit einer Badehose bekleidet, den Autos der Gäste schmutzige Witze erzählt. Als er beim Abendessen versucht, sich wie zufällig in die Konversation bei Tisch einzureihen,
0: hands up everybody, hands up for rock and roll,
5: und ihm dabei noch ein Dutzend Körperhaare und 2 Goldkettchen in die Jägersoße fallen, wird selbst der grundgütige Dr. Roth unwirsch.
8: Halten Sie endlich die Klappe, Ihr Geschwafel ist wirklich zum Kotzen.
5: Und wer könnte da widersprechen? Nun, lange Handlung, kurzer Sinn, am nächsten Morgen ist er tot.
2: Er ist tot!
5: Ja, das sagte ich ja bereits. Das Motiv ist klar, er drohte wieder zu singen. Tatverdächtig ist somit die gesamte Weltbevölkerung. Die Polizei sucht den Mörder, um ihn zu verhaften, ich, um mich bei ihm zu bedanken. In der Ferne klingt ein Waldhorn mit dem Gruß Hallali, der Sänger ist tot. Endlich mal eine Geschichte mit Happy End. Und deshalb ist es mir übrigens auch völlig egal, wer es überhaupt war. Denn was zählt, ist der Gedanke und das Ergebnis. Vielleicht war es Toni Marshall mit der Käseraspel im Kinderzimmer, vielleicht sein Wagen Kit mit dem Rückwärtsgang in der Garage oder vielleicht wurde er auch einfach von seinem eigenen Brusthaar stranguliert. Mich kümmert's wenig. Falls Sie eine Antwort haben, schreiben Sie sie doch auf eine Postkarte und schicken Sie sie an jemanden, dem Sie schon lange keine Karte mehr geschickt haben. Bis zum nächsten Mal und verlassen Sie nicht das Land.

0: streiten für Freiheit und Gerechtigkeit. Die drei Musketiere. Heute
1: der neue Praktikant.
2: Hey Musketiere, ich wollte euch mal fragen, kann ich vielleicht bei euch mitmachen?
3: Nenne uns erstmal seinen Namen.
2: Also, ich heiße Harald und ich habe mir gedacht...
3: Potztausend! Wie kann er es wagen, mit diesem Namen hier bei uns aufzukreuzen?
2: Warum?
1: Das war eine Folge der drei Musketiere von Henning Carstens aus Bomlitz.

0: Der kleine Tierfreund.
1: Hallo, liebe Zuhörer. Hier spricht der kleine Tierfreund. Starr und klirrend lungert Väterchen Frost draußen in der Gegend herum. Wie bizarre Skulpturen einer längst erloschenen Kultur stehen die festgefrorenen Rehe auf dem Acker herum. Lustige Pudelmützen auf den glitzernden Weihern sind stumme Zeugen dafür, dass die Eisdecke nicht immer so tragfähig war wie heute. Nun, liebe Tierfreunde, was machen die Tiere eigentlich jetzt? Schlittschuh fahren oder rodeln können sie ja schließlich nicht. Sicher, der eine oder andere wird den einfachsten Weg wählen und erfrieren. Anderen aber, wie den lästigen Singvögeln, fehlt der Mumm, einen männlichen Tod auf dem Felde der Ehre zu sterben. Kriecherisch treiben sich die weibischen Knilche in der Nähe menschlicher Siedlungen herum und betteln um Nahrungsmittel. Ja, liebe Zuhörer, da heißt es jetzt hart bleiben. Auch wenn die sibirische Kälte die dünnen Beinchen der Kohlmeise in kleine Eiszäpfchen verwandelt und der spillersige Fratz vor unserem Wohnzimmerfenster seinen Bettelgesang anstimmt, wird kein Rohstoff herausgerückt. Der Zoofachhandel bietet zu diesem Zweck Schilder an, auf denen in allen europäischen Singvogelsprachen der Satz »Wir geben nichts« aufgedruckt ist. Sollte es dennoch zu Bettelübergriffen der Piepmätze kommen, so empfiehlt sich gerade in den Wintermonaten ein Bewachungsvertrag mit einer Katzen-Security-Agentur. Für ein geringes Entgelt patrouillieren streunende Solengänger durch die Vorgärten und verhaften die geschwächt am Boden liegenden Amseln und Meisen. Ein Abtransport der gefiederten Leichen ist nicht erforderlich, da die vierbeinigen Beamten die Störer meist an Ort und Stelle verzehren. Schon nach wenigen Tagen zahlt sich die Investition aus und der Vorgarten ist vollständig gesäubert von den unerwünschten Tieren. Aus Rentabilitätsgründen empfiehlt es sich ohnehin nicht, das ganze Gesindel über den Winter zu päppeln. Im Laufe der nächsten Jahre wird die ganze Tierwelt voraussichtlich auf das Zugvogelprinzip umgestellt. Dann werden auch Reh und Hase sehen müssen, wie sie an günstige Flüge nach Afrika rankommen. Einfach bibbernd in der Wiese rumstehen und um Kastanien betteln, reicht dann jedenfalls nicht mehr aus. Wer ab Stichtag 1. Oktober nicht verschwunden ist, wird standrechtlich erschossen. Ja, liebe Tierfreunde, die Natur ist kein Mädchenpensionat. Ich habe es schon immer gesagt.

Immer wieder werden wir von Hörern gefragt, wer sich solche Texte ausdenkt, die so beschaulich sind. In diesem Fall von der holländischen Gruppe Maus und McNeil. Nun, wir sind der Sache nachgegangen. Maus ist ja Englisch und heißt so viel wie offene Stelle am Kopf. Und eine offene Stelle war es auch, die der junge, wohlbeleibte Bachträger Maus damals vor 18 Jahren antrat. Drogenersatzbehandlung durch Sprechen. Unter diesem Titel war die Stelle ausgeschrieben und das junge Mädchen McNeil war seine erste Maus. War die erste Patientin von Maus. Beide hatten sich nämlich auf dem Flocati-Treffen in der Teestube ihrer Heimatstadt Groningen kennengelernt. Das war 1971. Schon bei der ersten Sitzung begann die Therapie zu wirken. Das heißt, Maus laberte, so der therapeutische Fachausdruck, ihr die Tasche voll. Die junge McNeil benötigte nur 10 Minuten und 26 Sekunden, bis sie selig auf dem Flocati einschlummerte. Somit bestand für sie auch keine Gefahr mehr, die lästigen Drogen zu nehmen. Und was einmal funktionierte, wurde zur guten Angewohnheit. Sobald Fräulein McNeil wach wurde, redete Maus munter drauf los, was ihm gerade so einfiel und schwupp war sie wieder eingeschlafen. Nach kurzer Zeit wurde dann die Rollen gewechselt. Immer wenn der kurzhaarige Maus seiner Friseurabhängigkeit zu erliegen drohte, begann seine Partnerin zu sprechen und so wuchs ihm schon nach kurzer Zeit eine ordentliche Matte. Dieses System sollten sie zu Hause auch einmal ausprobieren. Vielleicht entdeckt sie ja irgendwann einmal ebenfalls ein Plattenproduzent, wie es damals bei diesen beiden Holländern der Fall war. Übrigens, beide gelten heute als geheilt. Hello.

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0: anderthalb Stunden im Bad. Wir müssen auch mal.
1: Ich nick mehr.
2: Wir haben genug davon, dass du dich jeden Morgen stundenlang im Badezimmer schminkst, wenn wir es eilig haben.
3: Ganz genau, du hast doch den ganzen Tag Zeit.
0: Jetzt mach schon auf und lass uns rein.
1: Und dann gib uns wenigstens mal einen Aufwischlappen raus.
2: Aufmachen!
0: Aufmachen!
4: Das war aus der Reihe Große Momente der Weltgeschichte morgens bei Schneewittchen und den sieben Zwergen. Vor der Toilettentür, irgendwo im Zauberwald, dort, wo es einmal war.

0: Die Leute von Netzlo Rebo.
1: Moin, der Pastor. Ja,
2: schönen Tag noch. Ach, ist das schön, Leute. Das sagt auch sein.
3: Soll ja morgen wieder schlechter werden.
4: Der 19. August 1951 war ein besonderer Tag in der über 600-jährigen Geschichte des Dorfes. Netzlo Rebo bekommt seinen ersten Trecker. Hinrich Furken, damals Gemeindediener im Ort, erinnert sich. Die Ankunft des ersten Dieselschleppers, übrigens ein 12er Normag mit Mähbalken und allem Pipapo, hat nachhaltigen Eindruck auf die Bevölkerung Netzlo Rebos gemacht. Wenn die alten Leute des Dorfes in der verräucherten Gaststätte von Schulten-Wilhelm zusammensitzen und über die tödlichen Unfälle in der Landwirtschaft scherzen, dann klingt in ihrem Lachen noch immer der 12er Normark von einst mit. Die weitere Geschichte des Treckers ist schnell erzählt. Zwei Tage nach der Ankunft schlichen sich des Nachts ein paar junge Burschen in den Schuppen des Bauern Rohlmann, wo der Schlepper untergestellt war, und versenkten den Strahl ihres Urins in den Tank des Dieselrosses. Vom lauten Krajolen der Dorfjugend aufgeschreckt, kam Rohlmanns Karl noch gerade rechtzeitig, um das Mischungsverhältnis Rohöl-Urin im Bereich des Erträglichen zu halten. Ohne Scheu griff er nach der Mistgabel und schleuderte sie mit aller Macht in Richtung der verderbten Jugend. Der heute 54-jährige Walter Beermann war damals mit dabei. Auch im Verlauf der nächsten Jahre hat der Trecker den Leuten von Netzlo Rebo nicht viel Glück gebracht. 1956 hat der Fido den Deutsch-Lanka vom Revierförster zum dritten und damit zum letzten Mal überfahren. Anfang der 60er Jahre übersah Rohlmanns Karl beim Rückwärtsfahren seine Gattin. Der Fall wurde nie geklärt. Im Dorf hat man so seine Vermutungen, schweigt aber lieber. Dem Bauern Rohlmann sollte der Trecker jedoch kein weiteres Glück bescheren. 1965 löste sich die Handbremse und der Normark raste in eine Palette nagelneuer Glasbausteine, die sich Rohlmann für seine Eingangstür besorgt hatte, um eventuelle Heiratskandidatinnen zu betören. Übrig blieb ein Haufen Scherben und ein bis heute unverheirateter Bauer. In den frühen 70ern, wir erinnern uns, Studentenbewegung, Ostverträge, überall herrschte Aufbruchsstimmung im Land, sollte der 12er Normark einen neuen Ölfilter erhalten. Das nun ausgerechnet in der alten Schmiede von Hermann Brönninghaus, einem der drei Jugendlichen, die 1951 in die Urinaffäre verwickelt waren und dem noch heute ein Zinken der Rohlmannschen Mistgabel tief im Rücken steckt und er nachts den Schlaf nicht findet. Besagter Brönninghaus öffnet also die Haube des Treckers, um den Ölfilter auszutauschen und entdeckt am Motorblock Reste vertrockneten Blutes. Schlagartig steht ihm das Geschehen der unseligen Nacht wieder vor Augen. Seither ist er niemals wieder froh geworden, hat kein Weib gefunden und kein Glück. Und schuld ist dieser verdammte Traktor. Langsam greift Brönninghaus nach hinten, dort wo die großen Schmiedehämmer stehen, nimmt den allergrößten und lässt ihn auf den Motorblock hinabsausen. Ja, und das war das Ende für den 12er Normack. Er war unschuldig und büßte für einen anderen. Eingewachsen in Brennnesseln und Disteln steht sein Wrack heute hinter der Brönninghausschen Schmiede. Geblieben ist vom ersten Trecker Netzlo Rebo nur das Lachen der Alten in der Gaststätte von Schulten-Wilhelm, wenn die Kornflaschen die Runde machen.
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0: Jochi und Erwin unterwegs.
1: Hey, Rovan! Super, dass du vorbeikommst, ey. Mir schläft dir schon der Arsch ein in dem pissigen Kaffee, ja?
2: Na los! Komm, worauf wartest du noch, Bravkopf? Abflug! Sieh zu, dass der alte Fischwagen in die Gänge kommt.
3: Nur mal langsam mit den jungen Shetland-Ponys, Erwin.
2: Ey, ich muss hier weg aus dieser Depri-Hölle, ey. Die Pillen sind alle. Alpen mach ich noch nicht so früh. Und ohne Drax, da hältst du das Leben in so einem Scheißkaff nicht aus.
3: Wieso? Hier ist es doch sehr anmutig, Erwin. Hm. Deshalb dachte ich, du zeigst mir heute Morgen mal das wunderschöne Plattengülle.
2: Oh nee, Alten, ne? Das ist nicht dein Ernst. Wir sollen hier in Pissetrinker City einen wegchillen? Ey, have mercy, Paven. That cannot be the truth. Ich fall gleich ins Koma. Wenn ich bloß das Ortsschild sehe von dem doofen Kaff, dann ist das so, als ob mir eine riesen CC-Fliege ihren Morphiumstachel voll in den Arsch reinrammt, ne?
3: Seit wann spritzen die denn Morphium, diese Negerbremsen?
2: Ey, Chef, das war eine Metapher. You know? Metapher, not reality.
3: Schluss damit, Erwin. Du zeigst mir jetzt die reizende Ortschaft und damit basta!
2: Na gut, da vorne, das ist die verschissene Bushaltestelle. Da hält zweimal am Tag der zugepisste Bus mit dem verkackten Fahrer und fährt dann nach Prolle, wo es so vollgestrüllt ist, also viel vollgestrüllter als hier, weil da nämlich meine randvoll mit Scheiße zugefurzte Dreckschule ist, wo nämlich die
3: jetzt
2: Lehrer...
3: Jetzt reicht's mir aber mit den Fäkalausdrücken, Bürschchen!
2: Wusste ich nicht, dass Lehrer ein Rektalausdruck ist, Chef!
3: Fäkal, Freundchen!
2: I see.
3: Also, das ist die Bushaltestelle. Interessant. Mhm. Und dort drüben das Gebäude mit dem spitzen Turm?
2: Na, wonach sieht das aus, hä? Nach einer Biogasanlage vielleicht? Oder einem Geräteschuppen für Space Shuttle? Oder was?
3: Mir scheint, es ähnelt einem Gotteshaus.
2: 100 Punkte, Pavi! Und daneben, das ist die Ranch von der Krähe.
3: Wie meint der Zögling?
2: Ja, das ist die Popenvilla. Da drin vögelt der Seelenhirte seine Alte.
3: Er wird da im Wesentlichen wohl anderen Beschäftigungen nachgehen. Also keinen Grund, diesen Aspekt besonders hervorzuheben.
2: Ey, der Krahizu, der hat 7 Schakka. Meinst du, das vögelt sich von allein zusammen? Hä?
3: Wenn auch. Was steht denn dahinter für eine Bruchbude?
2: Da wohnt Oma Frieda, der alte Mantelrochen, ne?
3: Und dieser weiße Kasten da im Garten?
2: Ja, da scheißt Anita rein, ne? Die alte von Frieda, ihren Sohn Reinhard, weißt du? Voll verstrahlt, die ganze Sippe.
3: Und warum fehlen die Hälfte der Fensterrahmen in der Bude?
2: Boah, schätze mal, die sind diese Woche bei Niewöhners.
3: Was? Das wird ja immer absurder. Komm, Erwin, die besuchen wir jetzt mal. Du stellst mich jetzt mal deiner Oma Frieda vor.
2: Oh, nee, ne? Kein Besuch bei Frankensteins Witwe. Ey, nicht an meinem freien Tag, braucht doch mein... Ey,
3: los,
2: komm.
3: Keine Müdigkeit vor...

0: Frühlingszeit, Talkshowzeit. Wenn die Vögel, die Sonne und die gute Laune zurückkommen, ist es hohe Zeit, den heimischen Fernseher aufzusuchen. Denn gerade jetzt ist das Thema Sexualität ganz vorne auf der Agenda. Und wenn auch Sie ganz vorne dabei sein möchten und als Teilnehmer dieser Shows Ihr Hartz-IV-Entgelt durch 50 Euro Honorar plus Fahrtgeld aufbessern wollen, dann gilt es, einiges zu beachten. Zunächst der äußere Auftritt. Tätowierungen, Piercings und vom Vitaminmangel zerstörte Frisuren sind Pflicht. Übergewicht und alkoholbedingte frühe Alterserscheinungen können zusätzlich helfen und die dramaturgische Fallhöhe zwischen sexueller Hybris und offensichtlicher physischer Unzulänglichkeit erhöhen. Nicht vergessen, Sie sind hier im Entertainment-Business. Alles, was es unterstützt, Sie als noch größeres menschliches Wrack als den Zuschauer dastehen zu lassen, kommt dem Unterhaltungsfaktor und somit der Einschaltquote zugute. Nun aber zum eigentlichen Auftritt. Bei der Begrüßung sagen Sie bitte nicht:
1: Guten Tag, mein Name ist Robert von Lobenstein. Ich bin hier, weil ich Probleme habe, meiner Lebensgefährtin meine sexuellen Präferenzen mitzuteilen und...
0: Sagen Sie bitte:
2: Ach, ich bin der Robby und meine Alte will mich kein mehr blasen, die alte Schlampe, die...
0: Und als Antwort geben Sie bitte nicht:
3: Mir war nicht bewusst, dass diese Diskussion, zumal in diesem öffentlichen Forum, in diese doch sehr privat, ich möchte sagen, schon intime Richtung geht. Sie werden von meinem Anwalt hören.
0: Ihre Replik sollte stattdessen ungefähr lauten:
3: Ja, wo du dich nie wäschst, du Drecksau, du!
0: Sollten noch andere Protagonisten in diese Diskussion eingebunden werden, was in diesem Genre durchaus üblich ist, um durch das interaktive Element mangelnde Inhalte durch mehr Aktion auszugleichen, dann sagen Sie als solcher Teilnehmer bitte nicht:
4: Ich muss der Dame recht geben. Ich bin auch der Meinung, dass solche Problemstellung nicht Inhalt dieses quasi puram Publikoforums sein kann.
0: Sagen Sie:
5: Ja, dann sollen Sie das doch bei mich machen. Ich habe hier sogar zu Ostern die Eier rasiert.
0: Und antworten Sie darauf nicht mit:
1: Bitte? Wir wurden uns, glaube ich, noch nicht vorgestellt, nicht?
0: Sondern agieren Sie besser gleich.
2: Was willst du? Komm her, du Nachgeburt. Ich schau dir gleich hier und jetzt aber richtig.
6: No! No!
2: Du nicht! Hier zeige ich es gleich noch.
6: Still.
0: Am besten,
5: ich mal Fahrt,
0: Sie üben den Diskurs, Aktion und Reaktion im privaten Bereich ausgiebig. Dann sollte einem schönen Nebenverdienst in diesem Talkshow-Frühjahr nichts mehr entgegenstehen. Wir wünschen gute Unterhaltung.

0: Firma.
1: Liebe, Intrigen, Portokosten.
2: Schicksale rund um das Wirtschaftsimperium des Fritz F. Niedmeier.
3: Feuerwehrmann! Feuerwehrmann, falls das die Steuerfahndung ist!
4: Ich bin nicht da!
5: Jawohl, Herr Niedmeier. Ja. Hallo, hier ist die Firma. Sie wünschen bitte.
6: Steuerfahndung, ist Herr Niedmeier wohl zu sprechen?
5: Ach, die Steuerfahndung. Herr Niedmeier hat Ihren Anruf bereits erwartet.
6: So, tatsächlich.
5: Ja, und deshalb ist er nicht da. Wiederhören.
1: Ja, auf Frau Graumann ist Verlass. Leider sind längst nicht alle Mitarbeiter so auf Draht, wie Firmenchef Niedmeier bei spontanen Kontrollen immer wieder feststellt.
3: Ja, ist denn da zu fassen? Klawutzke!
5: Was ist los? Hey, ist Krieg oder was? Herr Niedmeier, was ist los?
3: Liegt hier auf der faulen Haut und schläft, anstatt zu arbeiten.
5: Aber Herr Niedmeier, ich kann ja nicht ahnen, dass Sie hier einfach so reinplatzen, wenn Sie wenigstens vor anklopfen täten.
3: Ich warne Sie, Klawutzke. Für Faulenzer ist in der Firma auf Dauer kein Platz.
5: Kein Platz? Aber hier ist doch Platz, ja noch, Herr Niedmeier. Ansonsten wäre da noch der Besenkammer, den man notfalls ausbauen könnte.
1: Ein Glück für Klawutzke, dass Niedmeier in diesem Moment anderweitig gebraucht wird. Überraschend hat sich prominenter Besuch angesagt.
3: Herr Beckenbauer, Sie hier und nicht bei der Mannschaft in Italien?
7: Na gut, wir gehen optimal vorbereitet in diese WM, die ja heute beginnt und bei der wir uns sicherlich wieder irgendwie bis ins Endspiel mogeln werden. Meine Gurkentruppe hat ihren Schlafwagenfußball weiter perfektioniert. Ja. Übrigens mit Hilfe der Iduna-Versicherung, deren Sicherheitsexperten diesmal die taktische Marschroute für uns ausgeheckt haben.
3: Nein, warte, Sie haben sich die Spieltaktik von der Versicherung aus baldowern lassen?
7: Na gut, wenn man so bedingungslos wie wir auf Sicherheit und unattraktiven Angsthasenfußball setzt, ist dies wohl die beste Lösung.
3: Ja, wenn Sie das
7: letztendlich
3: sagen.
7: Ist es mir natürlich wurscht, wie wir uns den Titel ergaunern. Ja. Notfalls kaufen wir ihn uns wie damals das Österreich-Spiel.
3: Ja, genau.
7: Hauptsache Weltmeister.
3: Ja, genau. Weltmeister im Abschließen von Werbeverträgen sind Sie ja schon lange.
7: Ja gut, deswegen bin ich hier. Ich suche da nämlich noch einen Geldgeber, der mir die Glatze versilbert.
3: Ah, ist das wahr? Tatsächlich? Einen Geldgeber? Nein, das ist ja nicht möglich. Und Sie wollen sich tatsächlich die Glatze versilbern lassen?
7: Ja gut, ich meine natürlich meine hohe Stirn, die ich der Firma gerne als Werbefläche zur Verfügung stellen würde, gegen ein anständiges Salär, versteht sich.
1: Lässt sich der Teamchef wirklich das Firmenemblem auf die Glatze nageln? Die Antwort gibt's ab Sonntag in jedem besseren Fernseher. Hier im Radio verraten wir nur noch, welche seiner Erfindung Schrage zum Erfolg der Nationalmannschaft beizusteuern hat.
8: Ja gut, etwas Zielwasser, die Abseitsfalle, den Siegtreffer, eine Brechstange für Jürgen Kohler und natürlich das fehlende Quäntchen Glück für den Teamchef. Kann er bestimmt gut brauchen.
7: Na gut, schauen wir mal.

0: bei Frieda und Anneliese.
1: Stand in Kreisblatt. Pottebaum und Söhne macht dicht.
2: Wie viel haben denn da noch gearbeitet?
1: Gearbeitet hat da noch nie einer. Hingefahren zur Arbeit sind da wohl viele. Hier, der eine von Ziziolkas.
2: Nein. Der ist ja bei Längermann und Trieschmann.
1: Ach, Quatsch. Da würde der doch gar nicht fertig. Gelernt hatte der ja bei Rewe und Oelfke in der Heckenscherenabteilung.
2: Ja, Pöttepan Mähdrescher, das war Rewe und Oelfke.
1: Ein Paradies für welche, die alles haben wollten.
2: Hä? Wir gingen damals viel zu Schürmann und Holtorf wegen die Schrauben, die man da kriegte.
1: Hatten die nicht auch Nägel?
2: Ja, das wohl, aber die kriegte man besser bei Kötter und Siefke, auch einzeln.
1: Bei Kamann und Gia, da gab's auch Autos einzeln.
2: Och, sowas konntet ihr doch gar nicht leisten von euren Lütgenmühr-Kolonen.
1: Heinz ist kein Maurer. Vor der Landwirtschaft hat er eine Lehre bei Meinders und Elstermann gemacht.
2: Als was? Als Vogelwart?
1: Och, als Zeitungsfalter.
2: Koppenrad und Wiese, von denen die Persikotorte, die mochte ich immer gerne.
1: Ach die kommen doch aus dem Oldenburger Münsterland.
2: Und du kommst aus dem Teutoburger Wiengebirge.
1: Nee, aus der Nähe von Stirp und Oehling.
2: Leuthäuser Schnarrenberger, den trinkt Reinhard ganz gerne, zu Nudeln.
1: Wo hast du doch nicht mehr alle. Kreuzfeld und Jakob, das sind deine Brüder im Geiste.

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Einen Gaumenknüller der Extraklasse bietet jedes Jahr zum Vatertag der Niedersachsen-Grill in Kleinwümmerde. Aus allen Himmelsrichtungen strömen Väter aller Hautfarben und Schichten zu diesem Grillimbiss an der Ausfallstraße nach Großwümmerde. Christos Aftoneion, bekannt für seine griechischen Spezialitäten, tafelt an diesem Feiertag für seine Geschlechtsgenossen an Gourmet-Genüssen auf, was seine Küche zu bieten hat. Drei Menüs haben sich in den vergangenen Jahren als wahre Renner herauskristallisiert. Es sind dies das kleine Herrengedeck, bestehend aus einer Herrentorte gespickt mit Nürnberger Würstchen an einer großzügigen Apfelkorn-Currytunke, Nachschlag unbegrenzt, solange der Vorrat reicht. Das große Herrengedeck für den Genießer als Appetizer, Vollwertkost flüssig, drei Korn oder wahlweise drei Wacholder, danach Currywurstgratin auf einer 84er Sauce Mayonnaise, dazu Frankfurter Kranz. Der Verkaufsschlager des letzten Jahres ist aber gleichzeitig Favorit für den heutigen Vatertag. Der Macho Magnum Brunch. Als Aperitif ein Pittermännchen, also 5 Liter Exportbier in der Dose aus DDR-Restbeständen. Danach für den kleinen Appetit zwischendurch Malteser Premium. Selbstgebrannter Currybitter, gereicht von echten Malteser Krankenpflegern, und zum Dessert etwas Süßes? Zuckerrohrschnaps auf heißen Currywürsten. Allesamt Gaumenfreuden der Extraklasse, die die wandernden Väter jedes Jahr aufs Neue nach Kleinwümmerde ziehen lassen. An diesem Vatertag, der hier einem alten Brauch zufolge auch gerne Christos Himmelfahrt genannt wird.

0: Der Lothar und der Detlef machen jetzt Duty Free in der ersten Klasse. Und du machst doch eine Getränkerunde in der Economy, klar.
1: Ja, ist gebongt. Sag mal, weiß einer, wie Hertha gespielt hat?
2: Wer interessiert sich denn für Fußball? Oh, so, und jetzt Abmarsch in die Economy Class, Darling, komm!
1: Null Problem, oder sitzen heute sowieso die schärferen Schnitten? Bis gleich!
0: Kneif mich mal, Süßer, das hat er doch gerade nicht wirklich gesagt, oder?
2: Doch.
3: Das war aus der Reihe Große Momente der Weltgeschichte, 5. April 1997. Durch einige Unachtsamkeiten beim Einstellungsgespräch hat die Lufthansa versehentlich den ersten heterosexuellen Steward eingestellt.

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0: 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Heute
1: 5:45.
2: Hey, Praktikant!
3: Warum läuft er den ganzen Tag mit dem großen Wecker herum?
4: Weißt du, das ist ganz einfach. Der König hat doch heute Abend in seinem Schloss eine Uraufführung. Naja, und da dachte ich, bringe ich heute den Wecker mit. Passt auch ganz gut.
2: Ja, aber mit Uhr wäre es witzig gewesen.
4: Mit Uhr wäre es witzig gewesen?
2: Ja, richtig witzig.
4: Mit Wecker nicht?
2: Nein, mit Uhr hätte man richtig herzlich lachen können.
4: Oh, ja. Hab ich's wieder verbockt?
2: Ja, ja.
4: Krieg ich trotzdem einen?
2: Ach, wenn du möchtest.
4: Aua, danke.
1: Das war eine urige Folge von Bernd und Conny aus Roßdorf.

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1: Während in Kalifornien die Reblaus den größten Teil der Weinstöcke vernichtet, haben Deutschlands Weintrinker mit einer womöglich noch schlimmeren Plage zu kämpfen. Rebhühner dringen nachts in Weinhandlungen ein und saufen sich die Hucke voll. Bekannt wurde diese Unsitte zum ersten Mal in Frankreich. Das französische Rebhuhn Coq au Vin ist seit Jahren für seinen ausufernden Alkoholismus bekannt. Bei uns in Deutschland waren derartige Übergriffe bisher selten. Erst als in der vergangenen Woche die bekannte Weinhandlung Jacques Munitionsdepot von 30 Rebhühnern binnen einer Nacht komplett gelenzt wurde, gab man gegenüber der Öffentlichkeit zu, dass auch in der Vergangenheit immer wieder pichelnde Bacchushennen am Probiertresen über die Stränge geschlagen waren. Bei Jacques ist man jetzt dazu übergegangen, Rebhühner überhaupt nicht mehr zu bedienen, geschweige denn einen Probetrunk zu kredenzen, zumal die weinseligen Hennen sehr gern pampig werden. Eine Gemeinschaftskunde-Lehrergattin wurde erst jüngst in Jacques Munitionsdepot in Schnüffelrode von einem Rebhuhn als alte Makramee-Pflaume beschimpft. Nur dem umsichtigen Lagerleiter war es zu verdanken, dass es nicht zu einer Prügelei zwischen den beiden Hennen kam. Als einzig wirksames Mittel gegen den Rebhuhnbefall des Weines hat sich bisher die Beimischung von Glykol erwiesen. Preiswerte Spätlesen wie die bulgarische Madentraube, aber auch Amselknaller und Kellerkleister wurden von den bakantischen Hennen nicht angerührt. Hingegen größter Beliebtheit erfreut sich der ostzonale Rebhühnchensekt. Was Wunder. Bis zum nächsten Mal, Ihr kleiner Tierfreund.

0: Arnstädter Heimatchronik.
1: Moin, Herr Pastor.
2: War das schön gewesen?
3: Da sind alle erkältet.
2: Und wie ist bei euch?
1: Und du den Mul.
3: Soll wieder schlechter werden morgen.
2: Das sag auch, Mann.
4: Wenn in der Bunkenstädter Flur das Gedröhn der Mähdrescher verhallt ist, dann feiern die braven Leute ihr Erntedankfest. 6 Wochen früher als überall ringsherum, denn das allseits beliebte Heino Revival Terzett hat nur wenige Termine frei.
2: Caramba, Caramba, ein Kommen Cola! Caramba, Caramba, ein kleiner Feigling! Verfluchter Kramento, Jägermeister! Und alles ist wieder hin!
4: Sehr einfühlsam gelingt es der volkstümlichen Formation aus dem Bunkengau, das heinosche Hohelied auf harte Alkoholiker an die handfesteren Trinksitten der Bunkenstädter anzupassen. Dank dafür gebührt der blonden Heino-Darstellerin Heidi Haida Czepanek. Schon als Kind, als alle anderen Mädchen im Freibad in der Bravo schmökerten, versah die kleine Heidi Haida ihren Dienst bei den Heino-Pimpfen und zog mit dem großen Star durchs Land.
5: Als die Römer frech geworden, zogen sie nach Deutschlands Norden. Vorne beim Trompetenschall ritt der Generalfeldmarschall.
4: Nach und nach hatte sie zu ihrem eigenen Stil gefunden. Die beiden 30 Jahre älteren Schifferklavierspieler Ewald und Richard Czepanek zum Manne gefreit und war seither von Erfolg zu Erfolg geeilt. Obwohl ständiger Gast in den Volksmusiksendungen des Fernsehens, bleibt sie ihrer alten Fangemeinde im Bunkengaue treu. Und diese dankt es ihr mit frenetischem Applaus, wenn Ortsbürgermeister Schlendermann beim Erntefest die Bühne betritt und die magischen Worte spricht.
6: Liebe Bunkenstädte, und jetzt freuen wir uns auf das Heino Revival Terzett und ganz besonders auf unsere bezaubernde Heidi Haida Czepanek.

manchmal geht an dieser Stelle der Vorhang auf und der Meister selbst betritt die Bühne. Und auch er verneigt sich vor der großen Bunkenstädter Sängerin Heidi Haida Chapman. Hey.

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0: Pride.
1: Moin. Seit gestern gibt's die neue Milchproduktqualitätsverordnung. Donnerschlag, sagst du da. Ist mir gar nicht aufgefallen. Ja, vor lauter Fußball-WM und Trump, der seinen 80. mit einer Massenschlägerei feiert, ja, da gehen die knallharten Themen unter. Die neue Milch-PQV ersetzt die Konsummilchkennzeichnungsverordnung, die Milcherzeugnisverordnung, die Käseverordnung und die Butterverordnung. Junge, Junge, das wird ja immer spannender. Genau. Was das nämlich bedeutet ist, dass nicht jeder Milchfritzer auf seinen Karton draufschreiben darf, was ihm gerade einfällt. Also laktosefrei, obwohl die Plörre das gar nicht ist. Oder Milch, obwohl es Haferschlotz. Nee, das war schon vorher verboten. Aber frisch darf man auch nicht einfach mehr draufkrickeln, wenn sich der Schmand schon abgesetzt hat. Was gibt's noch? Pasteurisiert, erhitzt oder Haarmilch, wenn gar kein Heroin drin ist? Da sagt sich der Süchtige bisher, ey, guck mal, Hockfresse, hier gibt's Age für 1,80 Euro. Da drücken wir uns jetzt mal schön in den Unterarm. Ja, das ist jetzt vorbei. Ich habe aber auch keine Ahnung, ob es gefährlicher ist, sich Haarmilch zu drücken als Heroin. Jedenfalls, ganz wichtige Warnung zum Schluss. Haarmilch heißt nicht Hafermilch. Das ist noch richtiger Kuhtittensaft. Bloß haltbar gemacht für etwas länger. Runterbleiben.

0: Die Nebel von Skandalon.
1: Ein Heldenlied aus dem Nordwesten des Reiches. Wahlsieg der Roten. Die roten Banden haben den Kampf um die Macht in Bonafide gewonnen. Überall liegen sie an den Wegesrändern und sind sturzbetrunken. Selbst der nüchterne Kardinal Klarsichthülle hat zusammen mit dem frommen Bruder Johannes ein Fässchen Messwein geleert auf den Sieg des Bürgers La Fontaine. Kurz, die ganzen roten Banden sind trunken von ihrem Sieg. Die ganzen roten Banden? Nein. Hoch im Nordwesten, im nebelumhangenen Leineschloss, liegt ein Männlein tief betrübt in einer Lache aus jüngst Erbrochenem. Es ist der rote Schröder.
2: Verdammter Mist! Der Bürger La Fontaine hat gesiegt! Er ist der Führer aller Roten im Reichsbund! Womöglich Kanzler aller Steuerzahler und Zurückgebliebenen. Und ich, armes rotes Schröderlein, sitze hier im nebligen Skandalon fest und muss mich mit der widerlichen Trittine und der dummen Schuppe rumplagen. Ich hasse alle. Zum Teufel mit dem Land der Skandalen. Zum Teufel.
1: Und so kam es auch. Noch ehe der rote Schröder seinen Wunsch ausgesprochen, hatte der Teufel das Leineschloss betreten und regierte von nun an ganz Skandalon in einer großen Koalition aus Güllebaronen und Giftmüllfürsten. Und alle waren es zufrieden. Vom roten Schröder aber hat man nie wieder etwas gehört.

Du bist wie der Duft im Sonnenschein, mein kleines Hakenäslein. Denkst du so auch über mich, wenn du zu Haus in der Beckumer Boutique bist? Ein Blick von dir kann mich betören. Ja, dass ich die Englein im Himmel gauchzen höre. Ja, auch wenn du mich schmeißt hinaus aus der Wohnung. Ja, es ist eine Wonne, ja, wie Erholung. Ein kleines Wort von dir nur hingehaucht ist mehr, als die ganze Tagesschau taucht. O Sandra, komm wieder zurück zu mir, sonst verfall ich im Ganzen.

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1: So, Mutti, du kannst du mir meine Frage beantworten?
2: Aber sicher doch, mein Kind. Du kannst mich jederzeit alles fragen.
1: Warum hat ein scharfer Typ wie Papi so eine alte Schabracke wie dich geheiratet?
2: Warum liegt Venedig an der stinkenden Lagune?
1: Auch wieder wahr.

0: Radio FFN Serie.
1: Die Firma.
0: Liebe, Intrigen, Portokosten.
1: Schicksale rund um das Wirtschaftsimperium des Fritz F. Niedmeier.
0: Nur einer langen Reihe von Zufällen ist es zu verdanken, dass das Rezept für das so überaus erfolgreiche, bruchfeste Niedmeiersche Knäckebrot nicht in die falschen Hände geraten ist. Leider hat diese lange Kette von Zufällen auch dazu geführt, dass Rauhaar Teckel Norbert unter den Rädern des Firmenwagens landete. Jetzt halten ihn zwar alle für einen Helden und nicht, was er der Wahrheit näher kommen würde, für einen elenden Verräter, aber das ist angesichts seiner körperlichen Verfassung ein schwacher Trost. Mit einem Rettungshubschrauber haben Niedmeier und Suzette ihn zum nächsten Tierarzt gebracht.
2: Hier, Herr Doktor, was sagen Sie dazu?
3: Hirschragout, würde ich sagen. Riecht gut, vielleicht ein bisschen schwach gewürzt. Aber soll ich mir jetzt nicht erst einmal Ihren kranken Hund ansehen?
4: Aber hier ist er doch.
3: Okay, wo?
4: Hier, das Hirschragout ist unser Hund.
3: Ach ja, jetzt erkenne ich es. Ja, auch ganz klar. Ihr habt mich schon gewundert. Gar kein Geweih. Na, was fehlt uns denn? Muss die Staubimpfung aufgefrischt werden oder was?
2: Nein, Herr Doktor, sehen Sie denn nicht? Er hat so einen schweren Autounfall.
3: Verstehe. Ja. Um was für einen Wagen handelte es sich denn?
2: Wieso? Ich verstehe nicht recht.
3: Ja, wissen Sie, ich will mir nämlich einen neuen Wagen kaufen.
0: Während Norbert also in bester fachlicher Behandlung ist und somit Hoffnung besteht, dass er das ganze Missgeschick doch noch überleben wird, braut sich in der Firma bereits neues Unheil zusammen.
5: Ach Gottchen, auch das doch. Gerade jetzt, wo alles so gut läuft.
6: Morgen, Frau Graumann. Was ist denn los? Sie sind ja ganz nass um die Blase. Bloß um die Nase.
5: Ja, Herr Schrage, lesen Sie selbst.
0: Schrage überfliegt kurz den Brief. Was er da liest, kann er kaum glauben. Noch einmal überfliegt er den Brief, diesmal allerdings in noch geringerer Höhe.
6: Unglaublich, Frau Graumann. Wissen Sie, was das bedeutet? Wenn davon auch nur ein Funken wahr ist?
5: Nein, ich weiß nicht, was soll das bedeuten.
6: Sie glücklich, aber ich werde es Ihnen erklären. Wenn es stimmt, was uns dieser Anwalt schreibt, dass das bruchfeste Knäckebrot nach 3 Monaten seine Bruchfestigkeit verliert, dann sind wir ruiniert. Am Ende!
0: Ja, in der Tat, das steht in dem Brief geschrieben. Der Mandant des Anwalts hat aus dem bruchfesten Knäckebrot eine Hütte für seinen Zwergpinscher gebaut. Und jetzt, genau 3 Monate nach der Herstellung des Knäckebrotes, ist sie zusammengebrochen und hat den Hund unter sich begraben. Liegt es wirklich an dem Knäckebrot? Was soll dann werden aus all den Brücken, Häusern und Türmen, die man bereits aus dem bruchfesten Knäckebrot gebaut hat? Bricht vielleicht nicht nur das Knäckebrot, sondern auch die Firma zusammen? Oder ist es einfach nur eine schlechte Zeit für Hunde? Erst Norbert und dann dieser Zwergpinscher. Haben Sie einen Hund? Dann passen Sie gut auf ihn auf. Und auf die nächste Folge von Die Firma.

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0: halte das nicht mehr aus. Ist mir doch egal, ob ich die Straße finde oder nicht. Nein, ich will da nicht mehr hin. Ich will nirgends mehr hin. Nie mehr irgendwo hin. Und nie mehr irgendwo irgendeine Straße auf irgendeinem Stadtplan suchen. Nein.
1: Das war aus der Reihe Große Momente der Weltgeschichte das 852. Selbstmordopfer, das mit einem patent gefalteten Stadtplan in der Hand aufgefunden wird. Die Dunkelziffer wird weit höher geschätzt. Deutschland, jeden Tag, in jeder Stadt.

0: Ja, es ist ja nicht alles schlecht gewesen in der ehemaligen DDR. Das hört man andauernd und überall in der letzten Zeit. Aber eins ist klar, wer sowas sagt, der hat noch nicht ein Kessel Buntes gesehen. Nun, ich musste es ja wohl am Samstag, aber was tut man nicht alles für Geld? War hart, doch ich fasse trotzdem mal zusammen, was Sie ja ruhig verpassen durften. Also, es war leider einmal ein Kessel Buntes und...
1: Wer den Kessel kennt, weiß, eine Sendung für die ganze Familie.
0: Und wer den Kessel nicht kennt, der hat Glück gehabt. Übrigens hörten Sie da gerade den Moderator und Hauptakteur des Abends. Carsten, ich kann ja auch nichts für meinen Nachnamen, Speck. Schon jetzt gehandelt und verschrien als das Newcomer-Multitalent der verendenden 90er. Ein Mann, der einfach alles kann und, was noch schlimmer ist, es auch andauernd zeigt.
1: Mein Gott, sind das Brüche. Schon sitze ich wieder am Klavier und denke mir, jetzt bist du wieder dran. Das war mein bescheidener Beitrag zum Mozart-Jahr.
0: Nun, eine Geldspende hätte es ja auch getan. Aber mal ganz ehrlich, der Speck kann wirklich alles. Klavier spielen, lächeln, tanzen, singen, hüpfen, springen, grinsen, plaudern, zwei Mädchen auf einmal stimmen und gut aussehen. Kurz, ein rundum makellos geklonter Showmutant. So perfekt, dass man sich fast schon liebevoll schwärmerisch die tapsige Unbeholfenheit eines Karl Eduard von Schnitzler zurückwünscht. Und so beherrschte Carsti Speck dann auch als Solo-Entertainer die gesamte Sendung. Vom verfrühten Anfang bis zum viel zu späten Ende. Aber in seinen Umzugspausen gelang es sogar ein paar Gästen, sich geschickt in den Kessel Peinlichkeiten mit einzuschmuggeln. Zum Beispiel russische Artisten, playbackende Schlagerstars, trachtentragende Volksmusikanten, freigelassene Kammersängerinnen und so weiter und so weiter. Das absolute Überraschungshighlight des Abends für mich aber war... das Fernsehballett. Ja, es gibt sie wirklich noch, diese beliebte und geschätzte Pinkelpause der 70er-Jahre-Show. Damals gab es ja noch nicht so viel Werbung. Aber war echt toll diesmal. Hören Sie mal rein. Und das war wirklich noch fast das Beste. Außer einem gefiel vielleicht Torfrock mit einem Lied, wofür es noch nicht mal in einer Prunksitzung einen Tusch gegeben hätte. Oder man mochte Tommy Pieper, die deutsche Alf-Stimme, mit Carsten Speck beim Humor-Limbo. Mal sehen, wie tief man kommt.
1: Sag mal, du mit deiner Seppelhose, bist du denn ein bayerischer Alf oder was?
2: Na klar bin ich ein bayerischer Alf, du Dödel-Dödel-Mödel, du.
0: Tja, hier hätte man jetzt wohl lachen sollen. Schade eigentlich. Aber keine Angst, ich erspare Ihnen den Song, der danach noch kam. Und dafür schulden Sie mir was. Aber für heute machen wir ganz Schluss. Oder, Carsten, alte Schwarte, hast du noch was?
1: Mit einer Träne Knopfloch muss ich jetzt aber loswerden. Sie wissen ja, auch die schönste Showtime, die geht einmal zu Ende.
0: Na Gott sei Dank.

0: 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Heute
1: die Teller.
2: Hey Praktikant, kann er mir wohl eine Frage beantworten? Im Namen des Königs, warum hat er denn flache Teller eingepackt, hä?
3: Ja, weil ich dachte...
2: Ja, nun antworte er mir doch.
3: Naja, ich dachte, es gibt heute Suppe.
2: Ach so.
3: Aua.
1: Dies war eine sehr flache Folge der Musketiere, eingesandt vom 2. Panzergrenadier-Lehrbataillon 92 aus Munster.

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1: Südwestafrika. Die Matahari-Wüste. Das verblichene Skelett einer erschossenen deutschen Spionin trudelt im heißen Wüstenwind. Wer in dieser Gluthölle überleben will, muss sich etwas Besonderes einfallen lassen. Der Wüstenlöwe zum Beispiel überfällt europäische Großwildjäger, frisst sie auf und verscheuert die Wummen an die Swapo. Ganz anders der Seelöwe. Schlau wie er ist, krabbelt er erst gar nicht in die Wüste rein, sondern bleibt im Atlantik und verhindert durch diesen Kunstgriff der Evolution ein elendiges Verdursten im heißen Sand. Als Mensch lebt hier im Wesentlichen der Buschmann, eine Art Holländer als Neger verkleidet, nur nicht so groß. Vom käsezüchtenden Nachbarn unterscheidet ihn auch vor allem, dass er es nicht so mit dem Wasser hat. Bei Licht besehen könnte man also fast sagen, dass der Vergleich mit dem Holländer sogar etwas hinkt. Ich habe ihn hier dennoch einmal angeführt, damit Sie sich, liebe Zuhörer, ein ungefähres Bild von den Buschmännern machen können. In lockereren Gruppen durchstreifen die fröhlichen braunen Menschen die Matahari und jagen Frauen. Buschfrauen gibt es jedoch leider gar nicht, sodass dieses kleine Wüstenvölkchen vom Aussterben bedroht ist. Richtig pudelwohl in dem tristen Landstrich fühlt sich eigentlich nur die Zetzefliege, besonders wenn die Heteros ihre Viehherden zu den Wasserlöchern treiben. Huiuiui, da hebt aber ein emsiges Stechen an und kein feister Rinderhintern bleibt unversehrt. Einst war dies öde Land sogar eine deutsche Kolonie. Kaiserliche Truppen eroberten es vor 100 Jahren und nannten es Deutsch-Südwest, weil es genauso gottverlassen aussah wie Baden-Württemberg. Den bereits anwesenden Negern war das gar nicht recht. Der Vorsitzende der Schwarze, der sich zur Tarnung Witboi nannte, berief einen Aufstand ein an einem Ort, der sich zur Tarnung Malta-Höhe nannte, aber gar nicht im Mittelmeer lag. Wen wunderte er schließlich, dass ein dermaßen schlecht vorbereiteter Aufruhr furchtbar in die Hose ging. Heute steht die ganze Wüste unter Neger-Selbstverwaltung und ist sogar in der UNO. Den braunen Burschen sei es von Herzen gegönnt. Bis zum nächsten Mal, Ihr kleiner Tierfreund.

Der Äther. Unendliche Weiten. Dies sind die Abenteuer der FF Enterprise, die mit ihrer 90 Mann starken Besatzung unterwegs ist, um neue Welten zu erforschen, neues Leben und neue Zivilisationen. Viele Lichtjahre von der Realität entfernt dringt die FF Enterprise in Galaxien vor, die nie ein Mensch zuvor gehört hat.

0: Entschuldigung, ey. Eintrag ins Logbuch, Praktikant Hans-Jürgen. Sternzeit kannst du ja sonst wo entstecken. Ich habe jetzt ganz andere Sorgen, ey. Wir haben hier voll die Herbstgrippe an Bord, ey. Alle total am Abschneuzen. Und das Schlimmste, Herr Bille ist gerade auf so einem Fortbildungskurs. Und der einzige Mediziner hier ist dieser Seelenklempner Dr. Müller-Fallus, der Bordpsychiater. Ey, der macht jetzt hier den Obermacker im Lazarett, ey. Hat man ein Taschentuch, ey?
1: Na, Mr. Spock, wie geht's uns denn heute,
2: Ich fühle mich schwach, aber es ist nicht bedenklich.
1: Boah, das lassen Sie mal mich entscheiden, ja? Nehmen wir erstmal das Thermometer aus dem Ohr. 12 Grad, gar nicht mal so schlecht. Aber eins ist Ihnen hoffentlich klar, mein Lieber. Krankheiten sind immer nur Symptome für Probleme, die viel tiefer liegen. Meist tief unter der Gürtellinie. Seien Sie doch mal ganz offen. War es denn nicht so, dass Ihre Mutter Sie als Kind immer gezwungen hat, die alten Kleider Ihrer Schwester aufzutragen? Und hat sie Ihr Vater nicht damals im Kinderzimmer erwischt, als Sie das erste Mal an Ihren Ohren herumspielten, also Ohren narnierten?
2: Ich kann Ihnen auf keine Ihrer Fragen eine Antwort geben.
1: Sehen Sie? Und genau deswegen sind Sie krank. Denken Sie mal darüber nach. Oder lesen Sie dazu mein Buch, Monogamie, der große Irrtum, Perversion als Therapie. Hier.
3: Faszinierend.
4: Herr Doktor!
1: Ja, Kadett, was gibt es denn?
4: Herr Doktor, ich habe immer noch diese entsetzlichen Halsschmerzen.
1: Aber das habe ich Ihnen doch schon erklärt. Das liegt alles an Ihren unausgelebten Oralverkehr-Fantasien.
4: Ja, weiß aber, an sowas habe ich doch noch nie gedacht.
1: Tja, sehen Sie, daran liegt es, keine Frage.
4: Ach, Scheiße.
1: Was war das? Hä? Sie wissen doch ganz genau, dass ich keine schmutzigen Worte in meinem Lazarett dulde. Sie gehen ja sofort und waschen sich den Mund aus.
4: Ja, aber...
1: Mit Seife!
4: Ja, ja.
1: Drecksau.
3: Faszinierend.

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Das war aus der Reihe Große Momente der Weltgeschichte. Eine ganz besonders witzige, aber leider im Archiv verloren gegangene Folge aus der Reihe Große Momente der Weltgeschichte. Sollte sie wieder aufgefunden werden, wird sie selbstverständlich zu einem späteren Termin nachgeholt, den wir rechtzeitig bekannt geben. Wir bitten um Ihr Verständnis.

0: Brungs unterwegs.
1: Ja, ich sitze hier in der guten Stube. Naja, man muss ja schon mal sagen, Palast. Eines der bekanntesten Figuren des deutschen Fernsehens. Ja, meine Damen und Herren, alle haben Sie ihn irgendwann schon mal auf dem Bildschirm gesehen. Es ist der professionelle Lockvogel Kurt Gurti Aubrot. Kurti, ich darf Sie begrüßen. Oder wir duzen uns doch.
2: Kurti. Also Werner, nimm doch ruhig noch ein Whisky.
1: Ja, das ist...
2: Du weißt, wo die Bar ist, weißt du doch schon.
1: Ja, das ist nett von dir. Mach ich glatt, du Kurti. Ah, der ist auch lecker, du. Vielleicht kannst du doch noch mal kurz sagen, was du schon alles im Fernsehen angestellt hast.
2: Also Werner, ne? Ja. Ich habe doch unter verschiedenen Pseudonymen, habe ich doch schon bei allen Sendungen gearbeitet, ne? Wo eben so ein Lockvogel auch gebraucht wird, ne? Damals unter Chris Haulen, ne? Vorsichtkamera, ne? Ja. Bei Kurt Felix und Paola natürlich, ne? Schaut so, bleib, habe ich auch alles gemacht, ne? Und bei Beatweiss aktueller Sendung bin ich auch mit dabei.
1: Ja, ne? Du, Kurti, wenn du mal so zurückdenkst, was war denn so für dich persönlich der schönste Lockvogel?
2: Brauche ich gar nicht lange nachzudenken. Nee, das war in der Göttinger Fußgängerzone. Nee, da wir hatten da so ein Klo aufgebaut. Nee, ich saß drauf. Nee, großes Geschäft. Ja, und meine Hände waren mit Handschellen gefesselt. Nee, ja, und ich musste also jetzt Passanten darum bitten, dass sie mir den, weißt du auch schon, ne, abputzen. Ne? Ja, ich könnte das nicht, weil ich ein armer Gefangener auf der Flucht wäre. Nee, was meinst du? So sauber, ne, sauber, da war das da unten rum schon lange nicht mehr. Auch richtig voll, super sauber. Ne? Also ich meine,
1: ja, das nenne ich ein bewegtes Leben. Ja. Aber ich bin ja hier, um den Leuten draußen am Radio ein bisschen was von dem privaten Kurt Aubrot zu präsentieren. Wenn ich darf, Kurti, beschreibe ich jetzt mal ein bisschen deine Wohnung.
2: Aber sicher, ja, als wäre er nur zu, ne? Ich hole mir gerade noch Whisky, ne?
1: Ja, Kurt, das ist es. Also der Kurt Aubrot, ich gehe jetzt mal ein bisschen hier durch die Räume, der legt nicht nur Leute rein. Kommt ihr da mit dem Mikro? Ja. Der wohnt auch schön. Ja, fangen wir einfach mal an mit dem Schlafbereich. Ich öffne mal die Tür zum Schlafzimmer. Ich sehe, wie Kurti sich mit seiner Gemahlin amüsiert. Was ist denn jetzt los?
3: Was wollen Sie?
4: Na, warte, du Arsch.
1: Ey, lass mich los, du. Mist, das ist ja gar nicht Kurti. Nicht hauen. Hab dich reingelegt. Dieses Lockvogel-Drecksack.
5: Super, Herr Brungs.
1: Ah, was ist denn jetzt los?
5: Tolle Aufnahmen. Schön, weiter so. Ja, hier in die Kamera, Herr Brungs. In die Kamera, her. Ja, toll. Leiden.
1: Na, warte, Kurti, nicht mal fertig.

Tom Tom Tickety, liebe Kinder. Ich grüße euch zu unserer heutigen Lektion. Ist es euch auch schon aufgefallen? Hinter der Tür von eurem Zimmer wohnen noch andere Lebewesen. Sie stammen aus einer Zeit, die längst vorbei ist. Das eine davon ist meistens weg und nennt sich Papa. Das andere lebt fast ständig hinter der Tür. Es ist Mama, der Commander. Riesengroß und fett und meistens brüllt es irgendwelche Befehle in seiner Zentrale herum. Der Mama ist ziemlich gefährlich, auf der anderen Seite aber auch ganz nützlich. Die leckeren Sachen, die ab und zu in euer Zimmer geschoben werden, die hat Commander Mama irgendwoher besorgt. Reizt ihn also nicht ohne Grund, sonst gibt's kein Futter mehr. Der Mama stammt noch aus einer Epoche, in der die Wesen noch ohne Rechnerunterstützung leben mussten. Versuch ihm also nicht zu erklären, was du gerade treibst. Wenn Mama fragt, was du machst, dann sag ihm, du büffelst für die Schule. Das versteht der Mama. Büffel sind riesengroße Urtiere, die in Mamas Jugend fast die ganze Erdoberfläche bevölkert haben. Aus dieser Zeit kennt sie auch noch das andere große Wesen hinter der Tür, den übel riechenden Papa. Was man mit dem macht, das erzähle ich euch ein andermal. Tom Tom TGT, bis zum nächsten Mal.

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1: Liebe, Intrigen, Portokosten.
2: Schicksale rund um das Wirtschaftsimperium des Fritz F. Niedmeier.
3: Weder Fritz F. Niedmeier noch sein Enkel Erwinchen ahnen, dass Niedmeiers Sohn Boris und Erwins Vater Zarkowski an einem mörderischen Komplott arbeiten. Nein, noch sind beide vergnügt und schreien nach Herzenslust herum. Natürlich jeder auf seine eigene Art. Frage schießt in Niedmeiers Büro.
4: Nix da. Von wem schießen? Hier wird nicht mehr rumgeballert. Ich hab nämlich immer noch keine kugelsichere Weste, ist das klar?
3: Also gut, sagen wir. Schrage stürzt in Niedmeiers Büro.
5: Aua! Also mir hat das Schießen besser gefallen, Herr Direktor.
4: Pappelapapp. Los, Mann, sortieren Sie Ihre Knochen und dann schießen... dann erzählen Sie mir mal, was das Nachfolgeprodukt der goldenen Niedmeier-Karte werden soll, klar?
3: Das Sortieren seiner Knochen fällt Schrage, der ja schon immer einen enormen Sinn für Ordnung hatte, nicht schwer. Schon nach wenigen Minuten ist alles wieder an seinem Platz. Noch einen kurzen Augenblick genießt er die Spannung, mit der Niedmeier die Offenbarung des neuen Produktvorschlages erwartet.
4: Schrage? Ja. Jetzt machen Sie endlich diese alberne Musik aus und erzählen Sie mir, was Ihnen eingefallen ist.
3: Unwillig schaltet Schrage seinen Kassettenrekorder ab.
5: Also gut, Chef. Die Sache ist die. Nachdem wir jetzt mit der goldenen Niedmeier-Karte so einen großen Erfolg haben, habe ich mir gedacht, dass unser neues Produkt, das sollte diesen Trend berücksichtigen. Mit anderen Worten, auch unser neues Produkt sollte golden sein.
4: Ja. Dann meinen Sie also, wir sollten ins Schmuckgeschäft einsteigen?
5: In ein Schmuckgeschäft einsteigen? Ja. Nein, Chef. Ich meine, uns geht es doch im Moment finanziell so gut, dass wir keine Einbrüche oder ähnliche kriminelle Delikte riskieren müssten,
4: ach,
5: nicht?
4: Lauern Sie nicht, nehmen Sie so einen Unsinn, Schrage. Jetzt mal raus damit. Was für ein jolliges Produkt wollen Sie denn herstellen?
5: Also, ich habe mir gedacht, jetzt, nach der goldenen Niedmeier-Karte, bringen wir eine goldene Niedmeier Schallplatte auf den Markt, Herr Direktor!
4: Ja! Eine goldene Schallplatte!
5: Ja?
4: Geniale Idee, Mann! Aber brauchen wir dafür nicht einen unheimlich langen Produktionszeitraum?
5: Nein, Chef! Nein? Das ist ja das Gute. Also, ich habe diese Idee ja schon seit einiger Zeit und immer abends, wenn ich Feierabend hatte, habe ich noch ein bisschen dran gearbeitet und jetzt ist es soweit! Im Grunde können wir schon am 24. dieses Monats damit auf dem Markt sein.
4: Ja, Moment. Meinen Sie wirklich, wir sollten das Ding am Samstag auf dem Wochenmarkt verkaufen? Ich meine, sollten wir nicht vielleicht doch die normalen Vertriebswege wählen?
5: Tja, naja, von mir aus.
4: Also gut, Schare, holen Sie mal so ein Ding her und lassen Sie hören. Ich bin ja verdammt gespannt, was da drauf ist.
5: Das können Sie auch.
3: Meine sehr verehrten Damen und Herren, sind auch Sie gespannt, was auf der goldenen Niedmeier-Schallplatte zu hören ist? Ja? Dann hüllen Sie sich noch ein paar Tage in Geduld, bis die ersten Exemplare im Handel auftauchen. Halten Sie also bei den übernächsten Einkaufsbummeln die Augen und Ohren offen. Aber versäumen Sie darüber nicht die nächste Folge von Die Firma.

0: bei Frieda und Anneliese.
1: Reinhard und Anita machen bei Frauentausch mit.
2: Reinhard ist doch gar keine Frau oder hat doch einen Test machen lassen.
1: Da ist auch diese Sendung ein Gerät. Da kann man eine neue Frau kriegen, wenn man die alte einreicht.
2: Och, Anita kommt weg. Und wen habt ihr jetzt?
1: Larissa Lorraine Karniecki heißt sie und die kommt aus Eisenhüttenstadt.
2: Och, was ist das alle für ein Blödsinn, Frieda? Das glaube ich euch nicht.
1: Doch, es gibt da Geld für und wenn Anita Glück hat, wird die übernommen in die andere Familie.
2: Und Kanister Lorraine, übernehmt ihr den dann?
1: Och, Reinhard, ist das ganz egal, wen morgen zum Bus trägt.
2: Das macht sie doch nicht lange mit, so eine Kanister Lorraine.
1: Die von drüben, die sind einiges gewohnt. Stalin, Ulbricht, was ist dagegen doch mein Reinhard?
2: Die springt doch schreiend in den Mittellandkanal, wenn die ein paar Tage rum hat bei euch. Schwiegermutter pflegen ist auch nicht jedermanns Sache.
1: Ich bin so pflegeleicht. Schwester Birgit hat mich neulich schon geprahlt. Frau Horst, Mannskötter, wenn alle so wasserscheu wären wie Sie, dann käme ich mit meinen 120 Patienten pro Tag doch wesentlich besser zurande.
2: Wie lange bleibt ihr denn bei euch?
1: Schwester Birgit?
2: Nein, diese Tauschfrau, die ihr da habt.
1: Reinhard würde die wohl ganz übernehmen, aber es kommt ja darauf an, was wir für den gebrauchten Anita noch kriegen.
2: Ja, ist ja direkt kein Jahreswagen mehr.
1: Karosserie müsste was gemacht werden, aber springt auch im tiefsten Winter an, den Anita.

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Das zwanghafte Gehen ist sicher eine der am weitesten verbreiteten Zivilisationserrungenschaften unserer Gesellschaft. Ohne sie wären unsere Innenstädte öd und leer. Schauen sich nur die Einkaufszonen der Innenstädte am Sonntagnachmittag an. Unermüdlich wird dort trainiert, in den verschiedenen Disziplinen lauernd dem zuzuschauen. Schaufenster passieren zum Beispiel ist sicher der einfachste Einstieg für jemanden, der diese Sportart erlernen möchte. Das meilenweit Gehen, MG oder wie es bei die Amis heißt, ist MG, das ist im Kommen oder noch besser gesagt eigentlich im Gehen. Leihwand, gell, ja. Hier in unserem Leistungszentrum haben wir eine Teststrecke originalgetreu nachgebaut. Es ist ein Rundkurs mit eingebauten Schikanen. Natürlich gehören dazu kleine Hundehäufchen, die bei uns allerdings gelb eingefärbt sind. Dann Stadtstreicher, die wofür Geld betteln. Das sind natürlich alle Studenten vom Arbeitsamt vermittelt. Eisdielen und nicht zu vergessen Baustellen, die immer woanders stehen, je nachdem, wer von unseren Trainern gerade den Parcours gesteckt hat. Ja, das Ganze kommt selbstverständlich auch aus Amerika, wo man sowieso das Interesse vollständig vom Kopf in die Füße verlagert hat. Wer möchte dann heute noch nachdenken müssen? Unser Schirmherr für den deutschsprachigen Raum ist auch der deutsche Bundeskanzler. Ja sicher, Erlebnisraum fürs. Das werden Sie mir bestätigen, wenn Sie einmal 3 Stunden meilenweit gegangen sind. Das ist übrigens bei uns die kürzeste Distanz auf unseren Basaltsteinen. In jeder vernünftigen Fußgängerzone gibt es also jedes Wochenende Wettkämpfe im Meilenweitgehen. Fragen Sie mal Ihre Kaufmannschaft und Sieger bei den Wettkämpfen ist derjenige, der nachher den größten Umfang an Ballen gemessen vorweisen kann. Deswegen auch unser Schlachtruf: Dicke Füße!

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Hallo, liebe Heimwerkers draußen an den Schwingschleifern und Kreissägen. Aus seinem Hobbykeller meldet sich Arthur Schnitzer. Was macht man mit gebrauchten Meerschweinchen? Haben Sie sich diese Frage nicht auch schon oft gestellt? Oder wie der Dichter sagt, noch ehe sie das Leben völlig ausgehaucht, ist die Meersau oft verbraucht. Ja, ich habe hier ein paar abgenutzte Meerschweinchen vor mir auf der Hobelbank liegen. Ja, so. Dem ersten stecke ich schwuppdiwupp ein Rundholz in den Mund und fertig ist die Klobürste. Ja, lieber Heimwerker, wunderschöne Dinge, auch für die Schrankwand, lassen sich aus gebrauchten Meerschweinchen herstellen. Wir rasieren, die hinteren 3/4 des Tieres und fertig ist eine wunderhübsche Löwenskulptur für die Vitrine, ja. Mit mehreren Tieren lässt sich so ohne weiteres eine repräsentative Raubtiergruppe für den Beistelltisch basteln, ja. Oft werden wir von einem plötzlichen Geburtstag oder einer unvorhergesehenen Familienfeier überrascht und uns fehlt ein passendes Geschenk, ja. Ja, kein Problem für den Bastler. Er greift in die Kiste mit den gebrauchten Meerschweinchen. Ja, so, da haben wir ja schon wieder eins. Schönes, großes, nicht? Aus Streichhölzern basteln wir uns eine kleine Leiter und kleben sie oben auf die Meersau. So, jetzt noch kurz rot übergespritzt und fertig ist das Feuerwehrauto. Ja, da werden sich die Kleinen aber freuen, nicht? Ja, so ein schönes, weiches Feuerwehrauto hat nicht jeder. Ja, liebe Heimwerker, es muss nicht immer Holz oder Beton sein, mit dem wir arbeiten, nicht? Ungewohnte Materialien bringen viel Abwechslung in den Hobbykeller, nicht? Tschüss, bis zum nächsten Mal.

0: 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Heute
1: Waschtag.
2: Hey, D'Artagnan, warum wirft er seinen Wams aus dem Fenster?
3: Weil es dreckig ist, oh Pathos.
2: So, so. Und wie meint er, wird es wohl wieder sauber?
3: Na, ganz einfach, oh Pathos. Draußen steht doch ein Waschbär.
2: Ein Waschbär.
1: Sie hörten heute eine Folge mit der Öko-Waschmaschine.

0: Der kleine Tierfreund.
1: Wenn der Zirkus Vambuti in der Stadt gastiert, dann sind groß und klein auf den Beinen. Denn Vambuti ist der einzige Menschenzirkus der Welt. Die döste Frau des Universums verzaubert genauso die Zuschauer wie der furzende Hesse Helmut. Der Liebling der Kinder ist jedoch Pippo, der zersägte Clown. Ein atembesaubender Raw Trick, bei dem Pippo von seinem Freund August mit einer Kettensäge durchtrennt wird. Ist aber nicht so atemberaubend, wie es scheint, da Pippo tatsächlich zersägt zurückbleibt. Man ahnt, welchen Pippo-Bedarf der Zirkus Vambuti bei 3 ausverkauften Vorstellungen pro Tag hat. Auch muss das Ordnungsamt bei dieser einzigartigen Nummer wohl beide Augen zudrücken. Was bei anderen die Tiger und Löwen sind, ist bei Vambuti eine gemischte Ausländergruppe. 3 Al-Qaida-Männchen und 4 sehr seltene weiße Nigerianer. Immer wieder stockt dem Publikum der Atem, wenn einer der bärtigen Finsterlinge dem Dompteur mit der Kalaschnikow bedrohlich vor dem Gesicht rumfuchtelt. Der Menschenzirkus Vambuti zeigt jedoch nicht nur exotische Sassen in seinem Programm, auch europäische Exemplare werden in erstaunlichen Nummern präsentiert. Am besten gefallen hat mir, wie hinter einer Glasscheibe 4 deutsche Männchen stundenlang sogenannte Feierabendbrötchen backen. Was wäre ein Zirkus ohne fliegende Menschen am Trapez? Bei Vambuti übrigens die einzige Nummer, in denen Tiere die Hauptrolle spielen. In luftiger Höhe hängt hier eine Katze laut miauend an der pendelnden Schaukel. Doch keine Angst, liebe Zuhörer. Sollte etwas schiefgehen, wartet unten ein Netz aus 30 Rottweilern auf die havarierte Mieze. Sie hören schon, ein Besuch bei Vambuti lohnt sich in jedem Fall. Gehen Sie doch einfach mal hin, wenn in Ihrer Stadt zu Gast ist. Kleiner Tipp für Besuche mit Ehepartner. Es gibt auch eine sehr schöne Zuschauernummer, wenn Clown Pippo mal nicht kann. Bis zum nächsten Mal, Ihr kleiner Tierfreund.

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Unendliche Weiten. Dies sind die Abenteuer der FF Enterprise, die mit ihrer 90 Mann starken Besatzung unterwegs ist, um neue Welten zu erforschen, neues Leben und neue Zivilisationen. 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

0: Rien ne va plus.
1: Würden Sie uns netterweise erklären, was Sie damit meinen, mein Herr?
2: Ja, das ist Englisch, Spock, ne? Das heißt, will noch jemand einen Pilz, heißt das da?
0: 27 rot. Wer hat die 27 rot?
3: Ich, wenn's recht ist.
0: 27 rot verliert. Wer hat den Korthut auf die 28 gelegt?
4: Ich hier. Entschuldigung, ich muss mir gerade mal die Haare richten und...
0: Die 28 gewinnt. 35 Korthüte für Sie. Bitte schön, Monsieur.
4: Was? 35 Korthüte? Ich bin reich. Juhu.
2: So, komm jetzt, Kirk, ne? Wir beamen uns jetzt auch lieber nach Hause, was? Ja, du hast genug Gehälter verspielt für heute Abend.
3: Eine Flasche Brandy.
2: Nee, lass mal lieber, ne? 3 Flaschen sind wirklich genug, du, ehrlich.
4: Ich will eine Flasche Brandy.
2: Ah, ist ja gut.
5: Ein Brandy für den Herrn Kapitän, bitteschön.
3: Ganz nette Pelle, die du da anhast. Ausziehen.
5: Was? Aber, Herr Kapitän, dürfte ich wohl eben noch kassieren?
3: Raus aus den Klamotten und zwar schnell. Will doch mal sehen, wer hier wen kassiert.
5: Aber doch nicht hier, aber vor den wenigen Leuten.
2: Weißt du, Kirk, wenn du besoffen bist, bist du manchmal ein richtiges Show-wie-Schwein. Ehrlich,
4: komm,
2: ne?
4: Komm, Kirk, jetzt geht's ins Bettchen. Hey, bist du denn wahnsinnig?
2: Kirk!
4: Du setzt ja dein ganzes Geld auf die Schiff und die Schiffspapiere und alles auf die Null. Bist du verrückt?
2: Ach, du besoffener Idiot, du verspielst noch die Enterprise. Was soll denn das?
3: Das werde ich dir noch sagen. Das macht alles Federchen, Kirk.
0: Es gewinnt die 1.
6: Juhuchen! Ich hab die 1. Alles meins. Captain Hildegard.
4: Jetzt hat die dicke Frau Hildegard unser Schiff gewonnen.
2: Oh Gott.
3: Die kriegen mein Schiff nie.
6: Gewonnen ist gewonnen. Wiederholen ist gestohlen.
4: Besoffener Blödkopf.
3: Vielleicht habe ich einen Fehler gemacht.
2: Ja, das hast du wohl, du Idiot, du.

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0: Ei, sag mal, wie kommt man da denn eigentlich wieder raus?
1: Oi, keine Ahnung, du.
0: Aber ich bin da jetzt schon so lang drin, ja? Ich will da jetzt endlich wieder raus.
1: Ich weiß es nicht.
0: Aber es muss doch einen Weg geben, um da wieder rauszukommen. Ich verstehe es gar nicht.
1: Ei, sicher gibt's einen.
0: Ah ja, und welchen?
1: Ich weiß es doch nicht.
0: Na, das hilft mir aber jetzt auch nicht weiter.
1: Dann ruf doch mal die Hotline an.
0: Die Hotline. Du meinst, ich soll bei denen direkt anrufen?
1: Ei, sicher.
2: Auf jeden Fall. Das war aus der Reihe Große Momente der Weltgeschichte. Nachdem viele Menschen nicht mehr wissen, wie sie aus dem Internet rauskommen, entschließt sich AOL, die CD-ROM 50 Stunden offline anzubieten. Nächste Woche, nächsten Monat, nächstes Jahr.

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1: Heute Lutz Biondek, der erste deutsche professionell Verschüttete, das erste professionelle Lawinenopfer. Ja, und einige werden sich jetzt fragen, was hat das denn mit Sport zu tun? Und das liegt sicherlich daran, dass kaum einer diese in Deutschland doch noch so junge Sportart des sich verschütten lassen kennt. Lutz Biondek, aber vielleicht beschreiben Sie kurz mal, worum es dabei geht.
2: Nun, die Sportart des Betting kommt aus Amerika. Ihr habt dort lange Zeit studiert.
1: Ah ja. Ja. Und welchen Abschluss haben Sie da, wenn ich?
2: Keinen, der ist irgendwie verschüttet gegangen.
1: Ja,
2: das Betting, das kommt also aus der Survival Tradition und die bekannten Formen des Überlebenstrainings wie Steilwundklettern und Absprung aus großer Höhe ohne Fallschirm sind dort schon längst wieder out.
1: Gut, aber warum geht's denn, und ich meine, worum geht's denn konkret beim Burying, also beim Verschütten?
2: Ja, wir Verschütter gehen im Winter in die Gegenden, in denen die Lawinengefahr besonders groß ist und da lösen wir Lawinen aus und lassen uns von denen verschütten.
1: Wie? Also Sie ganz allein?
2: Na, das machen immer nur die ganz großen Cracks unter den Barrieren. Ja, wir gehen immer in Dreier- oder Vierergruppen. Mhm. Wir lösen dann einen Impuls aus und warten drauf, dass so eine richtig dicke Wave runterkommt. Ja, das ist der Oberbegriff für alles, was so den Berg runterkommt. Ja, ist ja auch Erde, Geröll und so ein Zeugs dabei.
1: Ah ja. Führen Sie denn bei Ihren Unternehmungen auch so etwas wie eine Ausrüstung mit?
2: Sie erkennen den Barrier an seinem langen Gummimantel. Mhm. Das ist die festen Schuhe haben wir da und den 2,50 Meter langen zusammenschiebbaren Metallstrohhalm, damit wir unter der Lawine auch anständig atmen können.
1: Ah, ich verstehe. Ja. Und wer ist denn nun der Größte beim Burying? Wer hat denn da so mal gewonnen oder was?
2: Ja, also, ja, ich meine. Ja, im Wettkampf hat der gewonnen, der wo am längsten unterbleibt. Ja,
1: und unter?
2: Da gibt's, da gibt's natürlich alle Nase lang die Rekordversuche. Ein Amerikaner zum Beispiel, der liegt jetzt schon 3 Jahre unter da am Himalaya.
1: 3 Jahre? Völlig allein?
2: Das kann 3 Jahre. Nein, der hat seine Familie mitgenommen und er muss aber bald abbrechen, habe ich mir sagen lassen, die wobei seine Kinder eingeschult werden müssen und außerdem ist seine Frau wieder schwanger.
1: Ah ja, und wie trainieren Sie denn eigentlich im Sommer? Ich meine, Sie müssen doch, um fit zu bleiben, immer so mal...
2: Überall gibt's Sachen, die von oben runterkommen, also Waves. In die Bergen, die Gerölllawinen, Schlammlawinen und Anfänger können sehr gut mal in einen Supermarkt ihr Talent ausprobieren, einfach mal eine Konserve aus dem Stapel da ziehen und das Gefühl genießen, so von einer anderen Dosen verschüttet zu werden. Ja.
1: Gut, letzte Frage jetzt. Was machen denn so professionell Verschüttete wie Sie, wenn Sie mal nicht Ihrer liebsten Freizeitbeschäftigung nachgehen?
2: Ja, ich bin gern unter freiem Himmel und viel an der frischen Luft.
1: Also, vielen Dank, Herr Biondek.

0: stronger.
1: Erich, finde ich klasse, dass ihr mit mir so offen geredet habt. Ihr wisst euch, ich brauche euch eigentlich, mein Gott. Und diese ganze Scheiße, ich will das doch alles nicht mehr. Ich merke doch auch, so richtig mögt ihr mich nicht mehr, aber ich kann doch nichts dafür. Verdammt nochmal.
2: Der Mitte, Ende 40-jährige Hans-Werner Brunks verabschiedet sich innig von seiner Privatinsolvenz nach Hartz-IV-Schock oder Chance Selbsthilfegruppe. Hier hat der arbeitslose Hilfsmoderator viele schöne und emotionale Stunden unter Gleichgesinnten verbracht. Doch in den letzten Monaten hat sich sein Leben radikal verändert und Brunks trägt schwer an der Last der Veränderung und droht sogar daran zu zerbrechen.
1: Die ganze Scheiße fing damit an, dass ich von einem Verwandten, den ich mein Lebtag nicht kannte, ja, da habe ich was geerbt. Dieser Idiot. War nicht so viel, aber auf einmal hatte ich keine Schulden mehr, ja. Die ganzen Pfändungen auf meinem Konto waren weg, ja. Und das hat mich wirklich fertig gemacht. Und ich konnte noch zum Automaten und Geld holen offenbar, obwohl es Montag war, ja. Konnte zum Aldi noch gehen, einkaufen und brauchte keine Witze mehr zu erzählen in der Fußgängerzone, wenn ich mir mal was Besonderes leisten wollte, ne, also... Alles Scheiße.
2: Brunks, eigentlich ein lebensbejahender, taffer Mann in den frühen 50ern.
1: Mitte, Ende 40 wäre gut, ja.
2: Diesen Hans-Werner Brunks hat es dann nur wenige Wochen später noch viel mehr erwischt. Ein Lottogewinn wirft ihn scheinbar endgültig aus der Bahn. Brunks hat mittlerweile jeglichen sozialen Halt verloren. Keiner seiner alten Kumpels akzeptiert ihn noch.
3: Nein, wirklich, Galla. Nein, ich habe heute kein Geld mit. Schreibst du bitte noch einmal auf und mach den Jungs dann noch eine Runde auf mich. Ehrlich, Galla, kriegst du nächste Woche.
4: Ja, komm, jetzt gib mir den Hunni, der dir da aus der Tasche guckt und dann verzieh dich hier, Brunks. Du bist keiner mehr von uns. Hau ab!
5: Und dein Scheißbier kannst du behalten, Herr Neureich.
1: Das könnt ihr doch nicht machen. Mensch, hör doch auf.
2: Brunks droht an der Situation zu zerbrechen. Die Familie verlässt ihn.
1: Welche Familie?
2: Jedenfalls kann hier nur noch einer helfen. Peter Zwegert, Schuldnerberater aus Berlin. Nur, dass er jetzt einmal anders herumdenken muss. Nämlich, wie kriegt er unseren Hans-Werner Brunks wieder zurück in die Schulden?
6: Nun, ich lernte den Herrn Brunks vor einigen Wochen kennen. Da ging es ihm sehr schlecht, sehr schlecht. Er stand menschlich vor dem Nichts. Niemand wollte mehr was mit ihm zu tun haben. Und als erste Maßnahme, ihn wieder zurückzuführen in die alte Situation, haben wir einige Handyverträge mit 8 Jahren Laufzeit abgeschlossen, bei allen bekannten Telefongesellschaften. Dann Butterfahrten, wo er einerseits unter Leuten ist, nicht ganz wichtig, und andererseits schöne, teure Bettdecken kaufen kann. Das hat ihn allerdings nur kurz aufgeheitert.
1: Das bringt doch alles nichts, das bringt doch nichts.
6: Deutlich besser wurde die Situation, als ich ihm riet, einen Hostessenservice in Anspruch zu nehmen, für uns beide. Das trieb die Monatskosten schon einigermaßen in die Höhe. Allerdings waren die Zinsen seines Festgeldes immer noch um ein Vielfaches höher.
1: Ich will das alles nicht mehr.
6: Ich habe mir dann auch noch 2 andere Hostessen für mich auf seine Kosten kommen lassen. Er brachte aber auch nichts für die Gesamtkosten. Wir mussten da viel, viel weiter gehen. Ne?
2: Heute ist es soweit. Peter Zwegert geht mit Brunks zu einer Bank, um herauszubekommen, welches sind die wirklich risikoreichen und gefährlichen Geldanlagen.
6: Wir sind dann sehr schnell übereingekommen, dass wir mit dem Geld vom Herrn Brunks zu 90% in den amerikanischen Immobilienmarkt gehen und den Rest zusammen mit den Hostessen an einem schönen Spieleabend zu 6 in einem Casino seiner Wahl durchbringen.
2: Dieser Plan scheint zunächst aufzugehen. Das amerikanische Geld löst sich quasi in nichts auf. Die Anteile werden jeden Tag geringer und bald wird ins Casino gegangen, um den Rest von Brunks Geld auszugeben. Brunks schöpft wieder Hoffnung.
1: Wissen Sie, Herr Zwegert, worauf ich mich jetzt schon freue?
6: Sie sagen es mir sicher gleich, Herr Brunks. Ne?
1: Auf meinen ersten richtigen Mahnbescheid nach dieser Geschichte, ehrlich. Ach, und dann schönen Titel und dann kommt Money und vollstreckt. Ne?
6: Money ist jetzt...
1: Er ist der beste Gerichtsvollzieher der Welt. Ja. Also der macht mit dir jede Rate, die du willst. Ne? Der kommt aus der gleichen Ecke wie wir. Ist ein echter Kumpel, der Money. Ja, ehrlich.
2: Es scheint wirklich alles nach Wunsch zu laufen. Doch plötzlich gellen die Alarmglocken. Der amerikanische Immobilienmarkt erholt sich wider Erwarten. Brunks verdoppelt gerade mal an einem Tag sein Kapital und auch der Hostessenservice, in einer Harakiri-Aktion von Brunks mit Geschäftsführer Zwegert gegründet, wirft auf einmal üppige Renditen ab, die es in sich haben. Da ist selbst der Spezialist Zwegert ratlos.
6: Ja, das ist jetzt etwas, das passiert mir nicht oft. Und ich muss auch zugeben, langsam werde ich einigermaßen ratlos. Vor allem, wenn ich sehe, wie der Herr Brunks hier sich alle Mühe gibt, wieder zurück in die Schulden zu gehen.
2: Den Spieleabend im Casino wollen sie dann doch nicht mehr machen. Zu sehr fürchtet sich Brunks vor möglichen üppigen Gewinnen.
1: Nee, lass mal nachher. Setz ich ein paar Tausende auf Zahl und dann kommt die Zahl auch noch. Ich kenn mich. Das Geld wirst du doch nie wieder los.
2: Hoffen wir, dass es doch noch einen Weg gibt, Hans-Werner Brunks in die Schulden zurückzubringen. Es wäre ihm zu gönnen, denn rein menschlich ist er ein feiner Kerl. Herr Brunks? Herr Brunks?
1: Ja, was willst du?
2: Könnte ich vielleicht auch mal so eine von diesen Hostessen haben für einen guten Kurs?
1: Ja. Du, aber nur, wenn ich einen Kredit von dir übernehmen kann.
2: Ich hätte da noch so eine Hypothek auf mein Haus, 250.000 ungefähr.
1: Ja, besser als nichts. Ich zahle die Hypothek, dann suchst du den Vibe aus da. Mach schon.
2: Ja, können wir so machen. Okay, ja. Danke, Herr Punkt.

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0: riesige Affe wohnte?
1: Hier wohnen nur kleine gelbe Ameisen, keine Affen.
2: Und viele billige Stereoanlagen.
1: Ist doch alles gefälscht. Noch nie was von Markenpiraterie gehört? Siehst du den Merzer da hinten?
2: S-Klasse, neues Modell, sehr gut.
1: Von wegen S-Klasse. Alles Fälschung. Da wird auf einer VW Santana-Plattform einfach eine neue Plastikkarosse draufgeklebt. Fertig ist der fette Merzer.
0: Ja, fällt das denn den Chinesen gar nicht auf?
1: Für die sieht doch jedes europäische Auto gleich aus. Das ist wie mit uns umgekehrt. Für uns sieht doch jeder Chinese auch gleich aus.
0: Nee, stimmt nicht. Der da hinten hat nur ein Bein und der daneben zwei.
2: Aber du kannst nicht eine halbe Milliarde Menschen amputieren, damit du kannst unterscheiden.
1: Wäre auch schön blöd. Hast du immer noch 500 Millionen einbeinige Schlitzaugen, die alle gleich aussehen?
0: So viel wohnen hier? 1 Milliarde auf dieser mickrigen Affeninsel?
1: In ganz China. Das hier gehört doch jetzt nicht mehr zu England.
0: England? Liegt das nicht ganz woanders, eher bei uns um die Ecke?
2: Das war englische Kronkolonie.
0: Ach Quatsch, die Kronkolonien liegen doch im Tower in London.
1: Haltet euer blödes Maul! Wir müssen jetzt weiter zu den anderen Schlitzis.

0: Firma.
1: Liebe, Intrigen, Portokosten.
2: Schicksale rund um das Wirtschaftsimperium des Fritz F. Niedmeier.
1: Es hat dem von seiner Ehefrau Suzette verlassenen Firmenchef Fritz F. Niedmeier gut getan, dass er sein schwer beladenes Herz einem jungen, verständnisvollen Milizionär ausschütten konnte. Es geht ihm wieder etwas besser. Und in dieser Stimmung befindet er sich auf dem Weg zum Roten Platz Nummer 1, wo immer noch heftig am neuen Sitz der Firma gebaut wird.
3: Ja, der Junge, der hat ja einfach recht. Man darf sich nicht hängen lassen, das Leben geht weiter.
1: Niedmeier geht es besser. Aber was ist mit dem jungen Milizionär? Hat er die seelische Last Niedmeiers einfach so unbeschadet auf seine Schultern laden können?
4: Dieser arme Mann. Was haben die Frauen ihm alles angetan? Mein Gott, wenn mir das mal passiert, ich könnte das nicht aushalten. Allein die Möglichkeit, dass es passieren könnte. Nein, ich halte das nicht mehr aus. Nein, ich halte dieses Leben nicht aus. Ich kann nicht mehr. Ich will nicht mehr leben.
5: Was haben Sie das gesehen? Der Milizionär ist direkt vor den fahrenden LKW gesprungen.
1: Eine erschütternde Geschichte. Was wird nun mit der jungen, hochschwangeren Frau dieses Milizionärs passieren? Wer soll seine 5 Kinder ernähren, die er bereits in die Welt gesetzt hatte? Wer wird sich um seine alte, gelähmte Mutter kümmern? Wer seinem Bruder schreiben, der schon seit über 5 Jahren im hohen Norden am Bau einer Pipeline arbeitet? Wir wissen es nicht. Aber wir müssen es auch gar nicht wissen, denn das ist der Stoff, aus dem der Moskauer Radiosender RRM zurzeit die beliebte Radio-Comedy-Serie Der Milizionär macht. Schade, dass diese Serie mit dem jähen Tod des Hauptdarstellers so ein plötzliches Ende findet. Aber zurück zu unserer Geschichte. Fritz F. Niedmeier kommt also mehr oder weniger wohlgelaunt an der Baustelle des neuen Firmengeländes an.
3: Norbertchen, schön dich zu sehen. Wie geht's dir dann? Was? Du fühlst dich wie ein fröhliches kleines Vögelchen? Brav, mein Alter, brav.
6: Hey, du fliegst ja auch. Halt, bleib hier, Norbert. Norbertchen, wo bist du da, Norbert?
1: Aber natürlich kann Norbert nicht plötzlich fliegen, sondern er hängt an der Trosse eines der Baukräne. Niedmeier bemerkt das und schreit zu dem Kranführer hinauf.
3: Hey, was soll der Quatsch? Lass sofort unser Norbert wieder runter, sonst komm ich dir aber drauf, du.
7: Dann komm doch.
1: Schallt es von oben zurück, die Tür des Kranführerhauses öffnet sich und Niedmeier glaubt seinen Augen nicht mehr trauen zu dürfen. Der Kranführer ist ein bildschönes, allerhöchstens 17-jähriges Mädchen, die ihm jetzt mit offenem Gesicht zulächelt.
3: Das darf doch nicht wahr sein. Davon habe ich ja schon immer geträumt. Und ich will nicht mehr Fritz heißen, wenn ich das Mädchen nicht schon irgendwo mal gesehen habe.
1: Aber wo? Können Sie es sich denken? Nein? Dann verpassen Sie auf keinen Fall die nächste Folge von Die Firma.

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1: Ach, ich habe noch gar keinen Tannenbaum für Ostern. Habt ihr denn schon einen?
2: Unser Licht seit 6. Januar auf dem Osterfeuer.
1: Und wo hängt jetzt eure Eier dran?
2: Seitdem der Junge groß ist, dekoriere ich nicht mehr vor Ostern.
1: Reinhard baut Nester auf dem Finanzamt und nach Feierabend...
2: Also ab 15 Uhr.
1: 14 Uhr. Da verstecken die Beamten Likör-Eier und suchen die.
2: Oh, wenn sie da mal nicht überfordert sind.
1: Ja, Reinhard ist abends auch regelrecht kaputt von der Sucherei, wenn er um 7 zum Abendbrot kommt.
2: Ja, 5 Stunden Eier suchen auf den Abend, das strengt an. Oder hält er auf dem Rückweg noch bei den Osterhäschen an der Bundesstraße?
1: Nein, Reinhard glaubt gar nicht mehr an Osterhasen.
2: Och, seit wann das denn?
1: Seit der letzten Fortbildung zum Finanzforstwirt.
2: Ja, nein, irgendwann hört das auf bei den Kindern nicht. Muss man auch keine Süßigkeiten mehr verstecken im Garten.
1: Ja, es reicht, wenn man zeitig aufsteht und bei Niewöhners alles wegsucht.
2: Was? Reinhard, der dicke Pluck, frisst Niewöhners, die ihre Enkel die Likör-Eier aus den Nester? Schämt ihr euch denn gar nicht?
1: Kinder sollen doch gar nicht so viel Alkohol.
2: Du, und bei der Nuruschatschen hängen schon seit Tagen die Osterglocken aus dem Kittel.
1: Ja, im Frühjahr beginnt die Paarungszeit in der Tierwelt.
2: Der Pastor wäre wohl schreiend aus der Kirche gelaufen, sagen sie.
1: Ja, und dann baseln sie vor der Autos, die Böcke, warnen sie sogar vor im Radio.
2: Habt ihr denn schon euren Festtagsbraten?
1: Nein, Reinhard fährt in letzter Zeit mit dem Bus zum Dienst. Und der Busfahrer, der behält die überfahrenen Tiere selbst.
2: Der muss sich bei euch wohl wieder Niewöhners Katze als Osterlamm verkleiden, was?
1: Oder als Hase. Da ist die Ähnlichkeit größer. Die Ohren schneidet man ja sowieso ab.
2: Bäh.

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1: Ich schau den weißen Wolken nach und fange an zu träumen.
2: Das war schon nett mit ihr. Sie muss damals knapp 20 gewesen sein. Höchstens 20, wenn ich es recht überlege. Ihr Vater arbeitete seit 6 Jahren in der BRD. Ihre Mutter war unten geblieben, zusammen mit ihren kleinen Geschwistern. Nana tanzte dem alten Muskuri auf dem Kopf rum. Nur der kannte doch nichts anderes als Tag und Nacht arbeiten und für sein deutsches Restaurant Saloniki sparen. Na, jedenfalls haben wir uns drüber kennengelernt. Also, ich meine darüber, dass Nana im Grunde machen konnte, was sie wollte. Sobald der Alte auf Schicht war, nahm sie seinen Wagen und brauste los in der weite Welt, wo es nicht so muffig war wie in Beine. Gott, wie ich ihr das nachfühlen konnte. Dabei hatte sie immer Angst, ständig von Männern angequatscht zu werden. Zur Tarnung hatte sie, ich sehe sie noch vor mir, immer so ein hässliches Gassengestell auf der Nase sitzen, sah aus wie eine alte Jungfrau. Das war es aber ganz und gar nicht. Alles nur Tarnung. Ne? Ich lernte sie kennen auf der Raststätte Magdeburger Börde. Hab da eine Zeit lang im Intershop gearbeitet. Sie kam rein und ich wusste sofort, unter der hässlichen Brille gibt's was zu entdecken, Ede. Ich mich also rangemacht, war gar nicht so schwer. Und hinterher haben wir dann noch eine Soljanka gegessen und einen Radeberger zusammen getrunken. Ich hatte damals, weil ich in der Partei war, schön einen Trabi zugeteilt bekommen. Sie blieb noch in der Raststätte sitzen und schaute aus dem Fenster, als ich in meinen Trabi stieg, ohne zu winken, denn für uns gab's keine Zukunft. Sie musste zurück in den Westen und ich hatte in Intershop die Kaffeemaschine angelassen. So stieg ich also in meinen Trabi und wie immer verwandelte sich das Zweitaktbenzin in eine riesige weiße Wolke, die den ganzen Wagen einschloss. Es wird das Letzte gewesen sein, was Nana von mir gesehen hat. Eine stinkende Benzinwolke. Ich habe gehört, sie hat im Westen ein Lied draus gemacht.

0: weiß auch nicht, Chef, was wir machen sollen. Jedes Mal, wenn die Gefangenen Freigang im Hof haben, dann fehlen hinterher ein paar Häftlinge.
1: Das ist ein Problem. Vielleicht sollten wir ihnen einfach mal sagen, dass sie nicht flüchten dürfen. Wäre das was?
0: Ja, das haben wir ja auch schon versucht. Die Häftlinge, sie sagen zwar, dass sie nicht weglaufen, aber dann sehe ich sie lachen und kurze Zeit später, da fehlen wieder welche.
1: Die lügen einfach, die Schlawiner. Da müssen wir was unternehmen. Ich überlege mir da was. Da können sie sich drauf verlassen.
2: Das war aus der Reihe Große Momente der Weltgeschichte. Die Erfindung der Gefängnismauer hat etwas gedauert. Circa 2 Jahre nach Einführung des Gefängnisses setzt auch sie sich auf dem Markt durch.

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0: Papas Presseschau.
1: Hier, Papa, hier, lies mal. Klaus Zumwinkel kriegt 20 Millionen Euro Rente. Warum bist du damals nicht zur Post gegangen?
2: Früh aufstehen und das wieder zu Fuß gehen, das ist meine Welt.
1: Nee, ganzen Tag mit Oettinger im Sessel zu pupsen und gar nicht aufstehen. Nicht mal, wenn...
2: Glaub du mal nicht, dass Zumwinkel jemals Neckermann-Kataloge und Postwurfsendung durch die Siedlung geschlürt hat.
1: Stimmt, bei uns habe ich das Gesicht auch nie gesehen. Was hat er da denn überhaupt gemacht? Mehr im Innendienst, was?
2: Nämliche Pute. Zumwinkel war der oberste Chef von der Post.
1: Ich dachte, das wäre den Walter Sparbier gewesen. Der war ja wenigstens im Fernsehen immer.
2: Ja, vor 30 Jahren. Da bist du stehen geblieben.
1: Und hier, gucke, ein eigenes Schloss hat er am Gardasee als Postbeamter.
2: Und 5 Millionen Euro Steuern hat er auch noch hinterzogen.
1: Mein lieber Herr Kukuschinski, der hat ja vielleicht mal was los.
2: Sind nicht alle faul und doof bei der Post?
1: Der bei uns immer kommt, der Lütke mit den keinen Haaren, ne? Muss ich auch mal fragen, wo der sein Schloss hat.
2: Am Fahrrad, du Dämmel, wenn er Glück hat.
1: Der kommt sogar mit einem Auto, so ein gelbes.
2: Die sind alle gelb, die Autos von der Post.
1: Och, und die gehören denen auch alle, diesen Zumwinkel?
2: Jetzt ja nicht mehr, der ist in Rente.
1: Mensch, Papa, kannst du nicht wenigstens mal anrufen und dich erkundigen, ob die Stelle noch frei ist? Zeit hättest du wohl.
2: Mama, das ist eine tolle Idee. Ich werde der neue Postchef. Helmut kriegt die Bundesbahn und du die Telekom.
1: Das wäre dann bei uns ein einziges Telekom und Telegen.
2: Gehen kannst du jetzt mal in den Keller und mich Oettinger holen.
1: Ja, mach ich. Aber danach rufst du bei der Post an, wegen die Stelle.
2: Was? Wegen die Stelle rufe ich Dr. Warze an. Juckt nämlich immer noch.
1: Ach, die Stelle doch nicht. Oh.

0: nicht rein in so einen Spaghetti-Fresser.
1: Oh, Spaghetti. Sehr lecker. Mit Zucker. Polnische Nationalgericht.
0: Halt's Maul, Jaro. Wir sind hier nicht in Polen. Das ist Italien.
2: Ey, Kalle, einer von denen kommt nach vorne. Kurbel mal die Salbe runter.
0: Was will denn der Papagallo von mir?
1: Hey, du deutsche Runzelasche! Fahr endlich weiter mit deiner Seite, Rothaufe!
0: Das ist hier eine Einbahnstraße, Macaroni!
1: Du bist ja auch eine Einbahnstraße, hä? Fahr weiter und ich reiße dir die Uove ab!
0: Was heißt denn Uove?
2: Ich glaub, das sind die Eierkalle. Also, es wird weiterfahren an deiner Stelle, ey.
0: Na gut, wenn das hier landesüblich ist, meinetwegen!
1: Kalle, da vorne, pass auf!
2: Ach du Seiche, das sind die Stradivaris!
0: Karabenemsis heißen die! Was gibt's denn, Herr Duce? Ich Tourist, nichts wissen!
1: Du bist in Einbahnstrada reingefahren, du Runzelage! Das macht 1 Milliarde Lire, pronto!
2: Ey, Kalle, der Polizist ist doch der gleiche, der uns hier reingesickt hat!
1: Na und? Das ist Italien, hä? Hey, meinst du, ich habe Zeit zu warten, bis jemand aus Versehen in Einbahnstrada reinfährt? Hä? Hey, hey.

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1: Die Firma.
0: Liebe, Intrigen, Portokosten.
1: Schicksale rund um das Wirtschaftsimperium des Fritz F. Niedmeier.
0: Wieder einmal ist der firmeneigene Erfinder Heinz Bärbel Schrage an der Entwicklung des vollständig wasserlöslichen Kaffeelöffels gescheitert. Zur Strafe soll er 100-mal, ich soll nie wieder vollständig wasserlösliche Kaffeelöffel erfinden, an die Firmenfassade schreiben. Doch noch bevor er damit beginnen kann, hat Suzette eine wunderbare Idee.
2: Suzette, du hast so viel Wunderbares an dir. Ich meine hier und hier. Und jetzt hast du auch noch eine Idee?
3: Ja, Heinz Bärbel, ich habe die Idee, dass ich dich etwas trösten muss.
0: Langsam öffnet Suzette den Reißverschluss ihres fleischfarbenen Taucheranzugs.
3: Heinz Bärbel, du darfst dir etwas wünschen.
2: Was ich will?
3: Was du willst.
0: Suzette öffnet den Reißverschluss noch ein bisschen mehr. Langsam werden Dinge sichtbar, die es verdienen, in Ruhe betrachtet zu werden. Aber Heinz Bärbel Schrage kennt keine Ruhe. Er will nur das eine.
2: Ich will den vollständig wasserlöslichen Kaffeelöffel erfinden.
0: Suzette erstarrt. Zwar weiß sie, dass Heinz Bärbel Schrage gelegentlich etwas abnorm ist, aber dieser Wunsch ist angesichts ihrer Reize geradezu pervers. Aber versprochen ist versprochen. Etwas ungehalten verstaut Suzette alles wieder dort, wo es hingehört.
3: Okay, Heinz Bärbel, ich werde sehen, was sich machen lässt.
0: In der Zwischenzeit glaubt Fritz F. Niedmeier, immer noch auf der Suche nach einer glorreichen Zukunft für die Firma, endlich das Ei des Kolumbus in den Händen zu halten.
4: Oh, Herr Niedmeier, was machen Sie denn da?
5: Zakowski, Sie sind das. Entschuldigung, da habe ich mich wohl vergriffen.
0: War also wieder nichts. Doch noch bevor Niedmeier seiner Enttäuschung freien Lauf lassen kann, reißt ihn das Telefon aus seinen Gedanken. Fritz F. Niedmeier hebt ab. Nachdem er ein paar gewagte Kunstflugfiguren absolviert hat, landet er genau neben dem Telefon und nimmt den Hörer zur Hand. Am anderen Ende der Leitung meldet sich sein schon fast vergessener Bruder Clemens Maria, immer noch unterwegs, auf der Suche nach neuen Noppenanbaugebieten.
5: Clemens Maria, wo steckst du denn?
6: Im finstersten Afrika.
5: Und der Noppenanbau.
6: Wo ich auch hin... Ja, wo ich auch hingucke, ich sehe schwarz. Und ich bin da nicht der Einzige. Wir waren so hier bei einem hiesigen Hellseher, aber auch der sieht schwarz. Er meinte, ich sollte dich warnen. Fürchterliche Dinge werden passieren und der...
5: Clemens Maria.
0: Es nutzte nichts. Die Leitung war tot. Werden weitere Tote folgen? Oder wovor sollte Clemens Maria seinen Bruder warnen? Werden wirklich fürchterliche Dinge passieren und sehen in Afrika wirklich alle schwarz? Und falls ja, was sagt die Gebühreneinzugszentrale dazu? Das alles erfahren Sie in der nächsten Folge von Die Firma.

0: Frieda und Anneliese.
1: Los, Frieda, beeil dich. Bus steht schon abfahrbereit vor der Kirche. Dammer Karneval, die Fahrt mit dem Pistor.
2: Wie soll ich mich denn bloß verkleiden?
1: Wie? Das ist doch gar nicht die Verkleidung. Das hätte ich jetzt aber gedacht.
2: Erst wollten wir doch nach Rio zum Straßenkarneval, jetzt bloß nach Damme?
1: Damme ist doch das Rio des Nordens, Frieda. Guck mal hier aus dem Fenster, da stehen sie alle, ihr Klötenkämpersche, als Samba-Tänzerin mit dem Treckerreifen und mit dicke Mäse.
2: Ach, und der Pistor, wie sieht der denn aus? Kopf unter den Arm, wie hat er das denn gemacht?
1: Das ist der Knecht von Sickendieks.
2: Aber der Kopf ist doch vom Pastor. Wo ist denn der Rest von dem?
1: Wo hast du denn deinen Brill? Hier. Pistor und Frau Noruschat gehen zusammen als Zebra. Vorne ist die Noruschatze und die gestreifte Mäse da hinten. Das ist der Pistor.
2: Ich hab ne Idee. Lass uns mal als Frieda und Anneliese zum Dammer Karneval fahren. Dann spare ich mir die Verkleidung.
1: Bist du verrückt? Was meinst du, wie viele Frieda und Annelieses da schon rumlaufen beim Karneval?
2: Dann gehen wir eben als Niewöhners. Das heißt, eine Hälfte von uns bleibt hier. Also du.
1: Nix da. Ich hab mich schon so auf eine Tagesfahrt gefreut. Hier, ich hab eine Flasche Xuxu mit. Den leckeren Roten in der Hand.
2: Oh, wie herrlich, dann können wir im Bus schon ordentlich die Tassen hoch, juchhe.
1: Eben, Frieda, los, zack, Geschirrhandtuch über den Kopf und du gehst als Oma Bin Laden.
2: Und du?
1: Ich zieh einfach mein Gesicht mit der Einwegklemme ordentlich nach hinten und gehe als Milliardärin Elisabeth Schäffler.
2: Und? Inkontinent bist du auch so. Nee, was wird das, eine herrliche Fahrt zum Straßenkarneval nach Damme?

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0: deutscher Schlager.
1: Beim ersten Mal, da tut's noch weh. Da glaubt man noch, dass man es nie verwinden kann. Doch mit der Zeit, so peu à peu, gewöhnt man sich daran.
2: Nee, also das ist mal vollkommen übertrieben. Ne? Das tut an sich gar nicht so weh. Ne? Sie müssen sich das so vorstellen. So ein

0: 50 Metern ist dann diese Mauer, ne? Sonst nichts. Ne? Da fahren sie dann vor. Bremsen brauchen sie ja auch nicht, ne? Das kommt ja dann automatisch, ne? Durch den Aufprall. Ja. Und ich meine, wird ja auch gut bezahlt, ne? Oder? Ja. Das Ganze, das dauert ja maximal 10 Sekunden, ne? Was? Ja, sicher. Für die 10 Sekunden kriegen sie eine Mark. Tja, aber da kommen sie auf einen Stundenlohn von 360 Mark. Ja, das gibt's ja ganz selten heute, ne? Also selbst manchen Manager, der. Ja, und Sie sind ja ein Ungelernter sozusagen, ne? Ja, müssen Sie sich mal ausrechnen. Theoretisch, eine Mark in 10 Sekunden, das wären am Tag 2.880 Mark. Und in der Woche, also selbst bei einer 35-Stunden-Woche, 12.600 Mark. Überlegen Sie mal, was Sie sich davon alles kaufen könnten, ne? Ja, und das nur für ins Auto steigen und vor die Wand fahren? Lassen, verstehen Sie? Fahren lassen, ja? Das ist es ja, Sie brauchen ja gar nichts zu tun dabei, ne? Na, wie wär's? Wollen Sie nicht doch mal eine Probefahrt machen? Sehen Sie, wusste ich doch, dass Sie Spaß dran haben. Dann setzen Sie sich mal hier ins Auto, gell? Ja, so, ich mache mal die Tür zu. Kommen Sie, ich nehme Ihre Brille. Ja, die brauchen Sie ja jetzt nicht mehr. Möchten Sie was lesen? Na gut, dann geht's los. Achtung!
1: Palette. Beim ersten Mal, da tut's noch weh. Da glaubt man noch, dass man es nie verwenden kann. Doch mit der Zeit so.

0: nicht so. Du willst doch wohl nicht schon wieder nach Spanien, wa? Dies Jahr? Hä? Hä? Hier ist ja noch Spanien. Genau wie früher immer nach Italien. Oder davor immer nach Österreich. Das ist doch langweilig. Gibt's nicht mal was Neues? Also irgendwo, wo man noch nicht war. Da würde ich gerne mal hinfahren, Mensch. Ja, Mensch, du sag doch mal was, du. Findest du das nicht langweilig, jedes Jahr Urlaub in Spanien zu machen?
1: Och.
0: Sag mal, hättest du denn keine Lust, mal was Neues kennenzulernen?
1: Och, ich weiß nicht.
0: Okay, was bist du langweilig, Christoph?
2: Das war aus der Reihe Große Momente der Weltgeschichte Christoph Kolumbus vor der Entdeckung Amerikas. Aus gutem Grund, um den Hausfrieden zu retten. Damals.

Halt, meine Kleinen, halt! Ja, so ist brav. Ja, der Onkel Nikolaus ist ja gleich wieder da, nicht? Ach ja, diese verdammte Schenkerei. Es wird einfach immer anstrengender. Wie oft habe ich schon einen Assistenten beantragt, aber nein, das ging früher, das geht auch heute allein, bla bla bla bla. Und die dämlichen Zwerge im Betriebsrat spielen auch den ganzen Tag nur mit ihren Zipfelmützen, nicht? Naja, egal, erstmal ab durch den Schornstein. Oh, mein Gott, ist eng. Oh, und diese ganze Strapaze nur, um irgendwelchen fremden Idioten Geschenk in ihre stinkigen Schuhe zu stecken. Und dann noch dieser Quatsch, dass man mich auf gar keinen Fall sehen soll. Und was für ein Blödsinn. Ich bin doch einfach zu alt für diesen Mist. Naja, jetzt bin ich ja gleich unten. Scheiße, das Licht ist angegangen.

0: jetzt nicht.
1: Hallo? Hallo? Ist da jemand? Hallo? Wenn Sie jemand sind, dann melden Sie sich doch, bitte. Mein Name ist Radioven, Herr Radioven, und ich könnte Ihnen dann einmal ganz zufällig das Geheimnis meiner Sendung, das Frühstücksradio, erzählen. Hallo?
0: Ach so, weg.
1: Ja, dann ist hier wohl niemand. Schade. Aber kalt ist es. Vielleicht sollte ich doch besser einmal den Kamin anzünden.
0: Nein, nicht den Kamin anzünden. Nein, halt, nicht das Feuer anmachen. Nein, ich stecke noch fest. Nein.
2: Radio. Viel Gefühl fürs WC.
1: So, jetzt ist es doch gleich ganz kuschelig, nicht wahr? Auch wenn es irgendwie angebrannt riecht. Obwohl eigentlich schon der Herr Nikolaus bei mir war? Mal schauen. Nein. Hoffentlich kommt er noch. Ich bin doch so aufgeregt. Herr Nikolaus, hallo. Hallo.

0: Sie reiten für Freiheit und Gerechtigkeit. Die drei Musketiere. Heute
1: auf dem Missionsfest in Lehrte.
2: Hey, Musketiere. Wie hoch schätzt ihr unser Risiko ein für diese Mission?
3: Trotztausend. Es ist nur ein kleines Restrisiko.
4: Ja, aber es ist das Risiko, das uns den Rest gibt.
1: Das war eine Folge der drei Musketiere von Sven Oliver Moll aus Lehrte.

0: Der kleine Tierfreund.
1: Die beiden großen kettenbewehrten Räder der Kreidler Florette fressen sich durch den morastigen Untergrund der Hafermarsch-Siedlung. Unerbittlich drücken die Kontinentalraubärte das eiserne Muster in den jungfräulichen Modder. Selbst so leicht zu führende Kameraden wie meine Deutsch-Zweitakter-Hündin scheuen die Wasserarbeit. Stets bedarf es einer scharfen Aufforderung am Gaschgriff, bis die scheue Zippe ihr Profil ins Wasser setzt. Im Grunde eignet sich die Florette auch mehr für die Stöberarbeit in Wald und Bruch. Doch können sich heutzutage die wenigsten Tierfreunde einen ganzen Moped-Zwinger leisten, um den zahlreichen Aufgaben im Revier gerecht zu werden. Früher war auch meine Kreidler ein unverbesserlicher Hetzer. Wie oft blieb ein angebleiter Lurch am Straßenrand liegen? Wie oft verluderte ein Schulranzen im Chausseegraben, wenn die Florette das Niederwild an der Orientierungsstufe hetzte? Doch unter den Händen eines erfahrenen Moped-Führers wurde aus der ungestümen Deutsch-Zweitakterin mit den Jahren ein zuverlässiger Todverbeller. Welch herrliches Geläut, wenn das spuckende Aggregat am Krötentransit das gefällte Amphibium verbellt. Gerade in knick- und buschreichen Revieren der Vorortsiedlung bedarf es eines Gebrauchsmopeds, das auch auf Hausfrauen geführt werden kann. Häufig sah ich einen dieser Großsäuger vor dem Fegemarkt straucheln, wenn die kapitale Glatthaarmaschine plötzlich um die Ecke schoss. Beim Aufbringen des lockenwicklergehörnten Haarwildes leistet die Kreidler stets saubere Arbeit. Eine Hausfrauenjagd im Winterschlussverkauf kann mit Kreidlermaschinen zu einem Hochgenuss werden. Vor allem in den Flachland- und Mittelgebirgsrevieren Norddeutschlands haben sich die schnellen und wendigen Florets bewährt. Sie folgen lauthals der Wundfährte, sind mannscharf gegen den Fußgänger und bestechen durch Form, Schönheit und ausgezeichnete Feldarbeit. Wer seine Kreidler in gutem Zustand hält und sie nach jedem Reviertage mit Staucherfett und Nähmaschinenöl abliebelt, der wird in ihr über Jahre einen treuen Gefährten haben. Kenner warnen jedoch davor, sie als reines Begleitmoped zu führen. Die meisten werden ihren Eigensinn nicht brechen. Die Kreidler ist und bleibt ein rauer Gebrauchszweitakter für harte Männer, die wie ich täglich draußen im Revier ihren Dienst tun. Bis zum nächsten Sonnabend, ihr kleiner Tierfreund. 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

0: Und jetzt die Lemkes, eine Familienserie in vielen Teilen mit Papa Grappa Lemke.
1: Hallo.
0: Mit Fernet Lemke, das finde ich echt nicht gut. Mit Bianca Lemke.
2: Hab schon, Freund.
0: Und Mutter Lemke.
3: Ach, wie sehen meine Hände wieder aus?
0: Und jetzt viel Spaß mit den Lemkes.
3: Lalala. Du Papa?
1: Ja, tun sollen sein.
3: Hast du schon mal darüber nachgedacht, was ist, wenn wir mal alt sind?
1: Wie käme ich denn dazu, gekonnt haben werden, Mama?
3: Ich meine, kannst du dir das vorstellen, in einem Altersheim alt zu werden? Nur so alte Leute?
1: Wenn du nicht mitkommst, haben tun? Ja, kann ich mir gut vorstellen, Mama, haben tun.
4: Die Bianca, die zieht mir immer am Schniedel. Doofe Kuh, das finde ich nicht gut. Hallo.
0: Freuen Sie sich auf die nächste Folge von Familie Lemke. 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

0: Freunde, das ist ja ganz erbärmlich. Ich will endlich Blasen sehen, hä?
1: Euer Majestät, wirklich, ich tue mein Bestes, aber ich kann einfach nicht mehr.
0: No.
1: Moment, ich glaube, jetzt geht's wieder. Und
0: da? Mon Dieu, das ist ja lächerlich. Non, so geht das nicht. Wachen! Schafft mir diesen Versager aus der Wanne und köpft ihn so lange, bis er tot ist.
1: Oh, aber nein, euer Majestät, bitte geben Sie mir doch noch eine Chance.
0: No.
1: Ein paar Bohnen mit Zwiebeln und ich bin wieder fit. Gnade!
0: Bringt ihn weg. Op. Holt mir den Nächsten. Meine Badewasser wird ja schon ganz lauwarm. Ah, da ist ja schon der Nächste. Und mein jünger Freund, meinst du, dass du deiner Pflicht dem König gegenüber entsprechen kannst?
2: Naja, Hoheit, ich werde mein Bestes tun, ne?
0: Oh, oui, oui, Chapeau, das klingt vielversprechend.
3: Das war aus der Reihe Große Momente der Weltgeschichte. Ein Einblick in das schwere Schicksal der amtlichen Bläschenmacher im königlichen Whirlpool Ludwig des 14. Frankreich, als man noch mit jedem Furz Geld machen konnte.
0: Oh, ehrlich, wunderbar, junger Freund, ich bin sehr zufrieden.
2: Ja, und ich sage immer, solange es nicht oben rauskommt, geht's noch.

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1: Ja, hallo liebe Hörer und auch die Frauen zu Hause. Hier ist wieder euer Hans-Werner Brunks mit Brunks unterwegs. Und das heute vielleicht, das ist eine ganz besondere Geschichte. Wir haben das vielleicht auch mitbekommen in der letzten Zeit. Da hatte ich ja einige Probleme privater Natur mit meiner Lebensabschnittsaffäre, Beziehung der Sandra, die sich ja letztens von mir vorübergehend getrennt hat, nicht? Nun, heute können Sie zu Hause an den Radiogeräten live bei der großen Verschönung dabei sein, denn ich habe mich für Sandra in eine riesige Überraschungstorte einbacken lassen. Die Herren kennen das ja von den Messepartys, ne? Ja, und aus dieser Torte werde ich dann ganz nackt, nicht? Also im Adamskostüm mit dem Schleifchen herausspringen und Sie um eine Entschuldigung bitten, nicht? So haben wir uns nämlich damals kennengelernt, als sie das noch professionell gemacht hat, ne? Bei der Einweihung von diesem Gebrauchtwagenparadies damals, wo ich dann in die Torte gefallen bin, nicht? Oh, ja, Moment. Ja,
2: haben Sie das bestellt?
1: Ja, die Lieferanten haben Erfolg. Sandra Hallo? Macht gerade auf. Klappt alles prima. Ist auch 1A recherchiert. Die neue Adresse von Sandra, die habe ich von der Moni erfahren, ihrer Schwester. Ich meine, das fand ich übrigens sehr nett von der Moni, mir zu helfen, weil unsere Beziehung war ja etwas abgekühlt, nachdem ich sie damals sitzen gelassen habe, wegen Sandra eben, nicht? Die ganzen Jahre wollte sie sonst nur an mir rächen, auch weil ich ihren Hyundai damals in den See gefahren hatte, als ich Sandra im Rhododendron Park so ein paar Fahrkunststücke zeigen wollte. Naja, jetzt ist jedenfalls alles wieder gut mit uns. Wir hatten ein klärendes Gespräch und sie hat mir jetzt sogar gesagt, wo Sandra ist und wann sie allein zu Hause ist. Ja, ich höre Stimmen, da scheint der Fernseher an zu sein. Also, liebe Zuhörer, ich zähle jetzt die 3 und da gibt es eine Überraschung. Sandra, ist nur für dich. Also, 1, 2 und 3. Sandra, ich liebe dich!
3: Ilona, was ist das denn? Ein nackter Mann in Geld.
4: Guten Tag, die Damen. Nette Wohnung haben Sie. Ist das hier das Apartment von Sandra Brunks?
5: Nein, natürlich nicht. Das ist der Tagungsraum des radikalen Frauenbewegungsvereins Schwanz ab.
4: Wen ab?
5: Alle Schwänze ab! Alle Schwänze,
4: alle Schwänze, alle Schwänze, ja, alle sicher, Schwänze. Sicher, finde ich auch, ja.
3: Du bist doch auch nur so ein ekelhafter Macho-Schwanzträger, du.
4: Ich? Nein, gar nicht. Das finde ich selber nicht gut, sowas, nein.
5: Oh, und was ist das da?
4: Was?
5: Das mit der Schleife?
4: Ach so, ja, das sollte ein Geschenk sein, also. Nee, das ist jetzt eine längere Geschichte. Also ich suche die Sandra und
5: widerliches Schwein. So hier zu erscheinen. Gerade vor Sandra. Nach ihrem traumatischen Erlebnis in der gemischten Sauna. Das wirft unsere Therapie um Jahre zurück. Ganz ruhig, Sandra. Ganz ruhig.
4: Meine Güte, aber die Sandra meine ich doch gar nicht. Meine Sandra, die Schwester von der Moni, mit der ich früher mal zusammen war. Die ist das.
3: Warte mal. Schwestern, ja. Wisst ihr, wer das ist? Ja. Das muss dieser Hans Dings, Widerling sein.
5: Hans Werner?
3: Ja, der unsere Schwester Moni damals sitzen gelassen hat.
4: Nein.
3: Und der traut sich hierher nach all dem Leid, was er verursacht hat.
4: Nein.
3: Schwestern, das reicht.
5: Auf ihn!
4: Nein, hört doch jetzt mal auf, Mädels. Jetzt wird doch nicht hektisch, Aua. Ich bin Journalist, Mädels, Aua. Geht ihr mal. Mädels, jetzt hört auf. Das ist ein Missverständnis. Ich wollte doch einfach. Nein, das ist...